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1: Herzlich willkommen bei den On Air Stories. In dieser On Air Story möchte ich euch die Sendung Oldie Treff von Peter Ziermann vorstellen. Hallo Peter, schön, dass du da bist.
2: Ja, freut mich auch.
1: Was ist denn die Sendung Oldie Treff genau? Also worum geht es?
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2: 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Das kann also der Würstchenverkäufer sein bis hin zu irgendwelchen kleinen Aktionen, Grundeinkommen zum Beispiel oder kleine Parteien oder aber Musiker, die mir auf der Straße auffallen, denen ich dann mal meine Visitenkarte gebe und sage, kommt doch mal vorbei, meldet euch doch mal.
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1: Heute geht es um das Campus Radio CouchFM. Das ist ein Projekt in Zusammenarbeit der drei Berliner Hochschulen, der Humboldt-Universität, der Freien Universität und der Technischen Universität Berlin. Und ich möchte euch nun das Campus Radio genauer vorstellen und habe hierzu Laura und Emily von CouchFM eingeladen. Herzlich willkommen.
2: Hi.
3: Hi.
1: Seit wann gibt es denn das Format Campus Radio CouchFM?
2: Also 2011 kam die Idee auf. Und 2012 lief dann die erste Sendung schon. Also es ist jetzt schon ganz schön lange her.
1: Und ihr sendet ja jeden Tag und habt verschiedene Formate. Wie ist die Sendung denn aufgebaut?
2: Genau, also wir haben jeden Tag in der Woche ein unterschiedliches Format. Zweimal die Woche läuft unser Live-Magazin. Das heißt, da stehen wir live im Studio und reden über alles Mögliche. Und dann läuft auch Musik zwischendurch, wie man es aus dem Radio halt so kennt. Und montags ist bei uns immer Platz für eine Gästesendung. Mhm. Also da können zum Beispiel andere Unis ihre Projekte vorstellen, wenn sie selbst einen Podcast produzieren und so weiter. Dann haben wir am Mittwoch unsere Musiksendung, das Klangkompott. Das wird von der Musikredaktion gemacht und es kann auch alles Mögliche sein. Interviews, einfach eine Band vorstellen, ein Genre vorstellen, alles Mögliche. Genau, donnerstags läuft unser Gästezimmer. Das ist ein Interviewformat mit Personen zum Beispiel aus Politik oder der Kultur, Berliner Figuren, alles Mögliche. Ja, samstags ist bei uns Tanzstunde. Da können DJs aus Berlin ihre Sets spielen und sich so ein bisschen vorstellen. Und am Sonntag läuft unsere Wiedergabeliste mit den besten Songs aus der Woche.
1: Wie kommt ihr denn zu den Themen, die ihr in der Sendung besprecht?
3: Also ich finde, das ist auch mal ein sehr spannender Prozess, weil es einfach wirklich das ist, was die Couchies so im Alltag beschäftigt. Und das fand ich am Anfang auch so ganz ungewohnt, dass wirklich der Themenvorschlag einfach so reingeworfen werden kann. Und meistens wird er auch total cool aufgenommen und dann wird gebrainstormt, dann können andere relaten oder eben nicht. Und das ist immer ein total spannender Prozess. Also das meiste findet so in der Wortredaktion dann statt oder halt davor in den allgemeinen Sitzungen.
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8: 6.000 mal 7 rechnen wir dann. Habe ich das richtig verstanden? Das sind 42.000 Euro in der Woche.
9: In kleiner Runde? Ja, kenne ich. Das ist doch dieser Podcast mit den zwei Medienüberlebenden, oder? Wie hießen die gleich nochmal? Hier Maurice Geider und Nadine? Nee, Quatsch, Julia Krüger. Die beiden quatschen jede Woche mit Medieninsidern über Medien halt. Höre ich echt oft. Ganz gut eigentlich.
10: Herzlich willkommen zu einer besonders sonnigen Folge in kleiner Runde. Man merkt, Julia Krüger und ich sind im Sommermodus. Man merkt es nicht nur in unserer sonnigen Stimme. Hallo Julia.
11: Hallo Maurice.
10: Sondern auch, wenn man uns im Videomodus guckt, wir sind beide in einem strahlenden Gelb gekleidet. Mal wie immer unabgesprochen.
11: Komplett unabgesprochen, aber wahrscheinlich haben wir uns einfach dem Wetter angepasst, denn es ist ja Hitzewelle gerade wieder. Es ist ja heiß. In Deutschland.
10: Das heißt, da müssen wir eigentlich hier nackt sitzen.
11: Nicht alle. Das ersparen wir euch.
10: Nein, das wäre eine Bonuszahlung wert. Wo wir schon beim ersten Thema sind. Wir machen ja gleich ganz viel Mediennews, aber wir haben etwas gestartet. Wir wollen euch darüber was erzählen. Wir sind jetzt bei Patreon. Oder wie sagen coole Podcaster? Sagen die Patreon oder sagen die Patreon?
11: Patreon, oder?
10: Wie der Patronus-Zauber bei Harry Potter.
11: Okay.
10: Ja.
11: Weiß ich nicht. Kann sein.
10: Also Patronus ist doch so ein, ich glaube, so ein lateinisches Wort für Beschützer oder so.
11: Mm,
10: oder Begleiter.
11: Voranz dich nicht, lieber.
10: Ich weiß es nicht.
11: Ich hatte keine Ahnung.
10: Ich weiß nicht.
11: Darum soll es auch nicht gehen. Also, uns gibt es jetzt seit fast 3 Jahren und wir haben immer mal wieder die Frage bekommen, wie kann man denn euren Podcast noch unterstützen? Denn wir sind ja ein kleiner, aber feiner.

0: für gewisse Programme, ne, und die müssen bezahlt werden und die sind teilweise auch nicht sehr günstig. Und deshalb kann man eigentlich sagen, ist das eine Nullnummer hier für uns. Aber weil jetzt immer mal wieder so die Frage kam, hey, wie kann man euch denn unterstützen, hat Maurice die Idee gehabt oder beziehungsweise ich glaube ein Zuhörer hat uns sogar eigentlich auf die Idee gebracht.
1: Ein Zuhörer hatte das, ja. Ja.
0: Genau, das ist jetzt auch schon eine Weile her tatsächlich, weil wir haben es einfach noch nicht umgesetzt bekommen. Ein Zuhörer hatte gesagt, ey, warum macht ihr nicht eigentlich so eine Patreon-Seite? Weil darüber könnte man euch halt noch unterstützen, wenn man das möchte. Und jetzt gebe ich den Staffelstab an Maurice weiter.
1: Richtig.
0: Du kannst mehr dazu sagen, weil du hast die Seite eingerichtet.
1: Ich habe die Seite eingerichtet. Ihr findet uns einfach bei Patreon, wenn ihr in kleiner Runde eingebt. Oder es ist auch verlinkt auf unserer Instagram-Seite und auch natürlich in den Shownotes. Da gibt es drei Pakete. Wir haben das so gestaffelt für Menschen, die uns einfach nur unterstützen wollen und gar nichts erwarten. da gibt es für, ich glaube, es ist 1,99 € im Monat, kann man uns einfach unterstützen. Es gibt aber auch für ein bisschen mehr, für 4,99 € alle Folgen werbefrei als Audio-Podcast. Und wer dann das gesamte Archiv hören möchte und alles als Video werbefrei sehen möchte oder hören möchte, wahlweise, der kann mit ein wenig mehr das dritte Abo quasi kaufen. Und das Tolle daran ist, da gibt es nicht nur das ganze Archiv und alle Folgen als Video oder Audio. Es gibt sie auch vor der offiziellen Veröffentlichung am Donnerstag. Das ist in der Regel mindestens 24 Stunden früher, manchmal sogar 48 Stunden früher. Das heißt, man kann uns dann schon am Dienstag oder Mittwoch hören und dafür zahlt man dann ein bisschen mehr, um quasi einen Wissensvorsprung zu haben. Und das Ganze läuft dann natürlich auch zurück hier in die Weiterentwicklung von In kleiner Runde und sichert unabhängigen Podcast-Journalismus ab. Und wir freuen uns, wenn ihr da reinslidet. Also guckt einfach mal in die Shownotes, da ist der Link. Oder auf unserer Instagram-Seite ist der Link. Patreon heißt die Plattform. Es ist super unkompliziert. Gibt es als App oder auch für einen Browser. Macht es einfach mal. Schaut es euch an. Wir haben auch schon ein paar FollowerInnen. Ich weiß jetzt gar nicht genau, wie viele. Das Interessante ist, die allererste Person, die gefolgt ist, ist, glaube ich, so wie früher bei MySpace der Tom. Das ist so eine Person, die einfach allen Patreon... Ich habe mich so gefreut. Ich hatte das so eingerichtet. Und dann wirklich eine Minute später war der erste Follower da und der heißt, glaube ich, Livy. Aber ich glaube, den gibt es auf jedem Patreon-Profil. Das ist so ein, damit man nicht traurig ist, wenn noch nichts passiert, weißt du so. Macht es auf jeden Fall mal,
0: wir freuen
1: uns. Bezahlt er
0: dann auch schon? Wahrscheinlich nicht, ne?
1: Nee, man kann dem Profil auch folgen, ohne zu bezahlen, bloß dann sieht man halt nichts, ne? Dann sieht man immer nur, demnächst kommt diese Folge, aber du wirst sie niemals hören können oder anschauen können. Also dementsprechend, aber ich bin gespannt auf euer Feedback und das ist auch ganz wichtig übrigens, dass ihr uns feedbackt. Ist das cool? Macht das Sinn für euch? Oder was würdet ihr euch da noch wünschen? Einfach damit wir das Erlebnis auch noch ein bisschen besser machen können.
0: Genau, und es ist keine Pflicht, ne? Also ihr könnt unsere Folgen sowieso bei Spotify und allen Plattformen, wo ihr sonst so Podcasts hört, weiter hören. Das ist einfach nur ein Angebot. Wenn ihr Lust habt, uns zu unterstützen, könnt ihr das auf diese Weise tun.
1: Ich habe übrigens in der Zwischenzeit gegoogelt. Das ist ja, dieser Podcast ist ja nicht nur euer Lieblingsmedienpodcast, sondern es ist auch euer, wir googeln parallel unsere Informationen und Fakten-Podcast. Manchmal zumindest. Und Patreon ist das englische Wort für Patron und der Patron ist der Begleiter. Und deshalb heißt es bei Harry Potter auch Patronus Zauber. Und wenn man ihn hervorruft, dann spricht man mit dem Zauberstab Expecto Patronum aus.
0: Guck mal, haben wir noch was gelernt.
1: Eine News noch, bevor wir in die richtigen Mediennews reingehen, Julia, ist, dass wir von TalkNow oder mit TalkNow tatsächlich den CSD aus Köln am 5.7. die Europas größte Pride Parade live übertragen werden. Und für Stammhörerinnen und Hörer dieses Podcasts, ihr wisst es ja, TalkNow ist ein Projekt von mir und Britta Schewe und ich kann dir jetzt schon mal sagen, ich habe schon jetzt 50 neue graue Haare.
0: Oh, das glaube ich. Wie genau wird diese Live-Übertragung stattfinden und warum genau macht ihr das? Warum bindet ihr euch das ans Bein?
1: Also, TalkNow ist ja ein Talk- und Videopodcast-Sender, aber auch ein Talksender. Und ich habe im letzten Jahr, als es in Köln elendig geregnet hat, während die Pride Parade lief, habe ich arbeiten müssen und konnte da gar nicht hin. Und dann habe ich gesehen, dass es bei YouTube eine Live-Übertragung gab von der Pride Parade, direkt vom Veranstalter. Und ich fand die richtig gut. Und da habe ich mir damals schon gesagt, oh, das würde ich gerne mit TalkNow übertragen. Denn, du musst dir vorstellen, die sieht so aus, diese Übertragung, du siehst die ganze Zeit, Zeit die Demonstration, ein Wagen nach

0: anderen fährt an einer bestimmten Stelle vorbei und da sitzen die KommentatorInnen in einem Container und kommentieren, was man da sieht. Das ist also sehr viel Talk am Ende auch, weil es wird im Prinzip darüber geredet, was man sieht. Und das fand ich cool. Und dann habe ich den Kontakt gesucht zum CVD und nach, zum CVD, zum CSD, nicht zum Chef vom Dienst, sondern zum Christopher Street Day in Köln. Und zwar haben die dann gesagt, nach ein bisschen hin und her Geschreibe und wir so unsere einzelnen Vorstellungen genannt haben, dass sie die Idee sehr gut finden. Und wir sind jetzt mit TalkNow erstmal Medienpartner und übernehmen dieses Signal, das der CSD eh herstellt. Die produzieren es eh für YouTube. Und wir übernehmen dieses Signal und reichern das aber noch an. Sprich mit eigenen ReporterInnen an der Strecke, mit Einspielfilmen von Menschen auf Trucks zum Beispiel. Es sind wahnsinnig viele unserer PodcasterInnen von TalkNow, sind tatsächlich vor Ort auf den Wagen. Heißt, die können sich filmen, können ihre Eindrücke uns schicken. Das spielen wir ein. Und vielleicht machen wir auch noch eine Studioshow drumherum. Das ist noch nicht so ganz klar, weil das hängt total davon ab von Sponsoren und Partnern, die wir jetzt gerade versuchen zu gewinnen. Wenn wir eine Studioshow machen, das muss finanziert werden, ist jetzt auch nicht so günstig. Und da bin ich quasi jetzt diese zwei Wochen, das ist am 5.7., das ist in zwei Wochen, da bin ich die ganze Zeit am Reden mit Sponsoren, mit Partnern, ob die vielleicht noch einen Taler übrig haben. Und ich sag dir, meine Zunge, die ist so trocken, die ist so grau und abgenutzt jetzt schon. Und glaub die Haare am Hinterkopf ganz grau. Aber ich glaube, es wird richtig cool. 5.7. auf TalkNow, Deutschland, Österreich, Schweiz im TV von 11.30 Uhr bis 17.30 Uhr live.
1: Wow, wow, das ist ja eine richtig krasse, ein krasses Projekt auf jeden Fall. Also man merkt, ihr wachst und ihr nehmt neue Herausforderungen an. Ich frage mich natürlich immer, warum macht ihr das jetzt auch noch? Warum tut er sich den Stress jetzt auch noch an? Aber man muss dazu sagen, Maurice, du hast so unfassbar viel zu tun. So unfassbar. Stimmt. Ich weiß überhaupt gar nicht, wie du das alles an einem Tag schaffst. Ich meine, du musst ja auch noch schlafen zwischendurch und du schläfst ja gerne. Also es ist ja nicht so, dass du so jemand bist, der nur so 3 Stunden schläft und dann weitermacht. Du schläfst ja schon, also du brauchst ja schon auch deinen Schlaf.
0: Ja, ich habe eine Stunde gebraucht, um aufzustehen. Das Telefon ich weiß nicht, ob das dein Handy auch macht, aber mein Telefon sagt mir jetzt, wie oft ich auf Snooze drücke. Das finde ich frech.
1: Ich drücke nie auf Snooze, weil ich brauche ja keinen Wecker. Ich habe ja ein Kind.
0: Das ist okay.
1: Ich habe mir seit 6 Jahren, glaube ich, wenn ich arbeiten bin, stelle ich mir schon einen Wecker. Aber so grundsätzlich, wenn ich zu Hause bin, brauche ich keinen Wecker.
0: Also ich hatte heute Morgen 6 Wecker und ich habe 12 Mal auf Snooze gedrückt insgesamt.
1: Ah ja, krass.
0: Also jeder Wecker wurde mindestens einmal gesnoozt.
1: Nicht schlecht.
0: Du
1: bist durch wahrscheinlich, ja.
0: Ich bin ein bisschen durch. Aber das, so ein Projekt macht mega Spaß. Man kommt in ganz viel Austausch mit Menschen, die man nicht kennt. Das finde ich total spannend. Von Marken, aber auch zum Beispiel vor Ort in Köln. Und das ist toll, also TalkNow ist ja ein Netzwerk, bestehend aus 52 unterschiedlichen PodcasterInnen. Und die tatsächlich alle helfen bei dieser Nummer. Also wer kennt wen? Wen kann man ansprechen? Ich habe zum Beispiel vor 3 Tagen, wir haben auch gemeinsam mit dem CSD halt einen Reporter noch zusätzlich, der mit einer Funkkamera oder Reporterin, jetzt habe ich schon gespoilert, es wird nämlich ein Reporter, auf der Fläche unterwegs ist. Und dann habe ich eine Mail reingeschickt in unser Netzwerk, habe gesagt, wir haben ja diese Position, wir haben kein Budget dafür, aber wer hat Bock und ist zufällig in Köln und hat Lust, 7 Stunden so ein Live-Reporter zu sein? Du gehst auf Trucks hoch, du interviewst Publikum, aber auch Menschen an der Strecke, die von Vereinen kommen und alles Mögliche. Also wirklich so richtig wie früher bei der Love Parade, weißt du? Mhm. Wie früher Daisy D bei der Love Parade. Hey! So. Und wer hat Bock? Und es hat 1 Stunde gedauert. Es gab 5 Antworten innerhalb von 1 Stunde, die hatten alle Bock. Und dann saß ich jetzt, dann hatte ich die Scheißaufgabe zu entscheiden, ja, wer wird's denn?
1: Ja.
0: Es war ziemlich ungeil, ehrlich gesagt. Es war mal so umgedreht. Früher war man die Person, die gecastet wurde. Jetzt ist man auf einmal die Person, die festigt, wer es wird. Es hat Spaß. Also, das macht auch Spaß. Und ganz ehrlich, das ist der Hauptgrund, warum ich es mache, weil es einfach auch Spaß macht.
1: Ja, das ist cool. Ich wäre ja auch gern dabei. Du hast mich ja gefragt, ob ich nicht auch kommen kann. Das Problem ist bei mir, dass ich der Juli und der August, die sind bei mir wirklich crazy, weil wir stecken ja mitten im Umzug. Ja. Ich verlasse Berlin und ziehe um nach Erfurt und baue da quasi innerhalb von kürzester Zeit muss ich da ein neues Leben, vor allen Dingen für meinen Sohn schaffen, weil der dann eingeschult wird. Also bei mir steht das Leben Kopf in dieser Zeit und deshalb ist leider so eine Reise nach Köln nicht drin. Aber ich werde das natürlich verfolgen und wünsche euch alles Gute.
0: Danke.
1: Dafür. Und starke Nerven vor allen Dingen, Maurice.
0: Ja, vor allem, weißt du, was richtig bitter ist? Das ist aber sehr eigennützig. Ich hatte wirklich zwei sehr schöne Einladungen auf Trucks. Und ich musste die beiden absagen, weil ich werde am Ende in so einem Container an der Strecke sitzen. Ja. Mit so einem Laptop.
1: Ja, du musst aufpassen, dass alles funktioniert, ja, ne? Dass ihr nicht Schwarzbild sendet auf einmal.
0: Ja, das bin ich.
1: Ja. Viel Verantwortung, ja. Aber auch ein geiles Projekt. Dafür hast du die Leidenschaft und da hast du dann auch Bock drauf.
0: Und ich wink dann dem HBO Max Truck zu und denke mir so, ich hätte drauf sein können. Aber ja.
1: Oh, HBO Max?
0: Ja.
1: Nicht schlecht.
0: Nicht schlecht. Okay, aber wollen wir mal anfangen?
1: Wir fangen jetzt mal an. Jetzt geht's los. Hier kommt unser Jingle. Ihr kennt das Spiel. Ihr könnt gerne eine positive Bewertung dalassen, uns abonnieren, falls ihr das noch nicht getan habt. Könnt ihr aber auch am Ende der Sendung machen. Lehnt euch zurück. Viel Spaß. Jetzt kommen die Medien-News aus dieser Woche.

0: Als ich heute Morgen aufgestanden bin, Julia, habe ich mich sehr gefreut darüber, bei dwdl.de, unseren Freunden von dwdl.de, einen Artikel zu lesen über Paul Ronsheimer. Mhm. Jetzt muss man dazu sagen, der Artikel selber hat mich jetzt nicht so überrascht, denn ich habe den Podcast, um den es in diesem Artikel geht, geschnitten. Also das ist Teil meiner Arbeit. Ich schneide für dwdl.de den Podcast Visionär on Air. Und da ist in dieser Woche Paul Ronsheimer zu Gast. So, das ist das Persönliche. Aber viel wichtiger ist das, was der da drin sagt. Das ist total spannend, weil Paul Ronsheimer ja inzwischen täglich einen Videopodcast produziert.
1: Ja, crazy.
0: Frag den mal, wann der schläft. Das würde ich gerne mal wissen.
1: Wirklich. Das ist echt Wahnsinn. Vor allem, der hat ja immer Gäste, ne? Das heißt, du musst ja auch die Gäste irgendwie organisieren.
0: Keine Ahnung. Aber wenn man, wie er, pro Folge zwischen 300.000 und 500.000 HörerInnen hat, dann ist das vielleicht mit den Gästen nicht mehr so schwer.
1: Ja,
0: ich weiß es nicht. Und was ganz interessant, weil er hat wirklich wahnsinnig viele Insights verraten über diesen Podcast. Er hat Thomas Lückerath, dem Chefredakteur von dwdl.de, wirklich jede Frage beantwortet. Also sowas zum Beispiel auch wie viele Hörer habt ihr eigentlich? 300 bis 500.000 pro Folge. Er meinte so, wenn es schlecht läuft, 300.000.
1: Ey, das ist so viel. Das ist so unfassbar viel.
0: Das ist unfassbar.
1: Vor allem jeden Tag.
0: Ja.
1: Das müsst ihr euch mal reinziehen. Vor allen Dingen, es sind ja meistens dieselben. Also man baut sich ja eine Hörerschaft auf. Ne? Und oftmals sind das ja wirklich dieselben. Das heißt, die Hardcore-Community von ihm hört jeden Tag seinen Podcast. Ist der immer eine Stunde lang eigentlich?
0: Nee, das variiert total, je nach.
1: Okay.
0: Aber er ist schon relativ lang. Also es ist nicht nur, dass es 20 Minuten sind. Also, also unter 40 Minuten kommst du nicht raus.
1: Mhm.
0: Das ist schon mal, also das ist schon mal krass. Also ich finde das auch krass. Ich habe das mal durchgerechnet. Also wir können ja mal ganz transparent sein. Wenn du im Spotify-Partnerprogramm bist, es gibt so ein Partnerprogramm, wo Spotify Podcasts entlohnt dafür, dass sie ihre Videos bei Spotify online stellen.
1: Mhm.
0: Und dafür sichert Spotify den HörerInnen zu, wenn sie ein Premium-Paket haben, dass es keine Werbung gibt. Also es ist so
1: wie bei uns.
0: Genau. Und da die Preise variieren. Da gibt es pro 1000 Hörer zwischen 20 bis zu 50 Euro. Das ist super. Ich kann nicht sagen, woran das liegt. Das ist super unterschiedlich. Jetzt gehen wir mal von 20 Euro aus, also im absoluten Minimum für 1000 HörerInnen. So, 20 mal 300 ist schon mal 6000 Euro pro Folge.
1: Pro Folge. Und aber macht er 7 Tage die Woche oder 5 Tage die Woche?
0: 7 Tage die Woche.
1: 7 Tage die Woche?
0: Ja.
1: Ernsthaft?
0: Mhm. Julia ist übrigens, wer es nicht sieht, sondern nur hört, gerade am Taschenrechner.
1: Ja, genau. Aber also 6.000 mal 7 rechnen wir dann. Habe ich das richtig verstanden? Das sind 42.000 Euro in der Woche.
0: Ja.
1: Das sind 168.000 Euro im Monat. Nur von Spotify. Hä, der hat doch noch eine andere Arbeit.
0: Der hat noch eine andere Arbeit, das stimmt. Aber er hat über diese andere Arbeit hat er auch gesprochen. Er ist ja stellvertretender Chefredakteur der Bild-Zeitung. Und er hat ganz offen darüber geredet, dass er inzwischen super selten eigentlich in Redaktionssitzungen sitzt, das gar nicht mehr macht. Er ist eher so eine Art Botschafter. Man kann schon fast sagen Maskottchen für die Bild-Zeitung, weil er natürlich in wahnsinnig vielen Talkshows sitzt, weil er sehr viel unterwegs ist in Krisengebieten. Also Paul Ronsheimer hat sich ja extrem auch dadurch profilieren können, als Marke durch seine Berichterstattung in der Ukraine und vor allem auch durch die Nähe zu den Klitschkos. Also der sitzt ja gefühlt jede Woche beim Bürgermeister von Kiew auf der Couch.
1: Aber ganz ehrlich, wenn der unterwegs ist, wann macht er den Podcast?
0: Na, er hat immer ein Mikro dabei und seinen Mac. Und die machen es genauso wie wir, über eine
1: Bild,
0: Schaltung.
1: Ne? Es ist nicht Bild, es ist nicht so aufwendig, der macht nur Audio.
0: Der macht Bild. Deshalb
1: der
0: kann
1: macht
0: er ja überhaupt
1: Bild?
0: Bei deshalb kann er ja überhaupt bei Spotify im Partnerprogramm Geld verdienen. Und deshalb
1: also ich
0: ist er
1: den
0: übrigens
1: immer nur über Audio.
0: Ja, aber gibt auch Bild. Die produzieren genauso wie wir. Genauso
1: Wahnsinn.
0: Wie wir. Zugeschaltet, Mikro,
1: das ist so
0: Kameras.
1: Aufwendig.
0: Ja.
1: Also wenn du es jeden Tag machst.
0: Ja, wenn du es jeden Tag machst, ist es wild. Und seit neuestem ist er bei YouTube. Und das finde ich ganz interessant. Er hat nämlich eine Aussage getroffen. Und zwar hat er gesagt, dass er nicht auf YouTube verzichten kann. Und er früher gedacht hätte, Audio reicht, aber er inzwischen merkt, dass ihm nicht nur Bild Spaß macht, also Video Spaß macht, sondern Video essentiell ist. Und er wurde auch von Thomas Lückerath gefragt, ob das nicht komisch ist, weil ja die Bild selber Video auf ihrer Homepage anbietet. Die haben ja sogar so einen 24/7 Livestream, wo die ganze Zeit irgendwelche Bildproduktionen laufen. Und da hat er gesagt, ja, aber wenn er heute sagen würde, wir machen kein YouTube mehr, sondern wir machen das alles auf bild.de, dann werden da sicher ein paar Leute mit hinkommen, aber niemals alle und auch nicht die Mehrheit. Und deshalb machen sie YouTube. Und sie haben auch das erst vor ein paar Wochen angefangen, haben jetzt schon fast 50.000 Abonnenten. Und das wächst extrem und die Vergütung ist auch gut. Es ist auch lukrativ. Und ich finde das irre, weil er im Prinzip damit aussagt, dass die am meisten gelesene journalistische Seite, man kann sich viel über Bild unterhalten, wie geil das ist oder nicht, aber es ist die am meisten gelesene deutsche journalistische Internetseite. Und es ist die am meisten gedruckte deutsche Tageszeitung. Dass das nicht reichen würde, um YouTube Konkurrenz zu machen. Das ist, finde ich, die krasseste Aussage in dem Podcast mit in diesem Interview mit Thomas Lückerath. Das finde ich schon krass.
1: Also ich habe diesen Monatslohn von Spotify jetzt nochmal aufs Jahr hochgerechnet. Das sind über 2 Millionen Euro, Maurice.
0: Also vielleicht haben
1: nur
0: wir auch...
1: Vielleicht
0: müssen wir nochmal richtig rechnen. Also 20 Euro auf 1.000.
1: 20 ja? Euro auf 1.000, ja. Was rechnen wir denn da jetzt? Sagen wir mal das Minimum, 300.000.
0: Ja, Minimum, genau. Julia rechnet, ich gucke zu.
1: Nee, warte mal, was muss ich denn da rechnen? 20 mal?
0: 20 mal 1.000 erstmal.
1: 20 das mal 1.000.
0: Ist 20.000.
1: 20.000 und dann?
0: Nee, warte mal. 20 mal 1.000, nein, Quatsch. Das ist, sorry, für alle, die jetzt hören, I'm so sorry, wir fangen nochmal an. 20 Euro pro 1.000 Plays. Das heißt, du musst erstmal 300.000 Plays durch 1.000 rechnen.
1: Ja.
0: Dann kommst du, glaube ich, auf 3.000, ne?
1: Nee, sind wir bei 300.
0: Gut, und das mal 20.
1: Also 300.000 durch 1.000 sind 300.
0: Ja. Und das mal 20.
1: Ja, sind 6.000. Deine Rechnung war schon richtig.
0: Okay, dann kriegt er 6.000 pro Folge. Er macht 7 Folgen im Monat. In der Woche.
1: Das sind 42.000 Euro in der Woche.
0: So, und das rechnest du jetzt mal.
1: Das sind 168.000 Euro im Monat.
0: Und das
1: dann
0: kannst du
1: sind
0: mal 12.
1: Wir bei 2 Millionen Euro im Jahr.
0: So, das ist der Umsatz von Paul Ronsheimer bei Spotify.
1: Wahnsinn. Das sind jetzt vermutete Zahlen auf einer gewissen Grundlage. Und das ist ja das Minimum, was wir gerechnet haben. Also, theoretisch bekommt er mindestens allein über Spotify 2 Millionen Euro im Jahr.
0: Ja, und dazu kommt, dass er
1: das Paul Ronsheimer, du bist einfach geil dabei.
0: Er hat natürlich auch mal. Er macht das nicht ganz alleine. Da ist ja noch Paul Fiatow mit dabei.
1: Ja,
0: da
1: der hat hoffentlich Angestellte bei diesem Preis.
0: Richtig, da
1: der
0: gibt
1: setzt
0: es definitiv.
1: Er setzt sich hoffentlich nur hin, nimmt diese Folge auf und den Rest machen andere Leute. Ansonsten
0: definitiv.
1: Macht er was falsch. Der braucht ja ein paar Ausgaben im Jahr. Sonst zahlst du dich ja dumm und dämlich an Steuern und allem Möglichen.
0: Nicht nur das, sondern, also das schafft er ja gar nicht. Der wird das safe nicht schneiden. Ja. Auch wenn er gesagt hat, dass da nichts geschnitten wird. Also es ist einfach so ähnlich wie hier. Wir schneiden ja auch nichts wirklich raus.
1: Aber du musst ja trotzdem diese ganzen Upload-Geschichten und so dieses Einpflegen, das macht ja auch Arbeit.
0: Natürlich. Das ist übrigens die größte Arbeit meistens.
1: Ja.
0: Ne? Also da wird es bestimmt auch so 2-3 Leute geben, die damit mitarbeiten. Und trotz alledem ist das krass. Ich fand das einen krassen Einblick, den er da gegeben hat. Mhm. Also ich fand das sehr, sehr spannend. Und noch eine kleine News, so medienmäßig. Sie sprechen auch über eine neue Staffel Ronsheimer in Sat.1. Das macht er auch noch. Mhm. Also das ist... Also keine Ahnung, wie er das macht. Und er sah auch nicht mal müde aus in diesem Interview. Er sah nicht mal müde aus. Ich sehe immer müde aus.
1: Aber weißt du, wenn du so eine Leidenschaft für diese Themen hast und für deine Arbeit und dafür lebst und dafür brennst, dann fühlt es sich ganz oft nicht an wie Stress.
0: Ja,
1: Stress. Also es ist trotzdem irgendwo Stress für den Körper. Und der Stress, also der Körper kann ja nicht unterscheiden zwischen gutem und schlechtem Stress im Endeffekt. Aber wenn es dir grundsätzlich damit gut geht und du da irgendwie für brennst, dann ist das einfach ein anderes Arbeiten. Das muss man einfach ganz klar so sagen. Ne? Und das merkt man bei ihm ja einfach. Der lebt diesen Beruf. Und ich meine, was man auch nicht vergessen darf, und das ist eigentlich eher der Knackpunkt, das sind ja oftmals so heftige, schwere Themen, mit denen er sich beschäftigt. Das wäre, glaube ich, eher mein Gedanke, dass diese Themen an ihm nagen und nicht... Ne, die Ausübung des Jobs an sich, sondern die Themen. Und ich glaube nicht, dass du das immer draußen lassen kannst. Ich glaube, du nimmst da schon viel auch mit ins Bett und mit nach Hause. Und Also das ist, glaube ich, eher so ein Ding, wo man lernen muss, mit umzugehen, dass halt diese harten Themen, die man da jeden Tag beackert, einen nicht komplett mürbe machen. Ja. Aber der hat sich eine Karriere aufgebaut, echt wirklich heftig. Hab ich so einen Respekt vor.
0: Ich auch. Ich find's wirklich Wahnsinn. Richtig gut.
1: Das voll geil.
0: Das Einzige, was in diesem Interview nicht vorkommt, und es ist auch voll okay, weil es nichts damit zu tun hat, aber es würde mich persönlich interessieren, ist, was hält eigentlich Paul Ronsheimer von der inzwischen Karriere seines früheren Chefs Rio-Jan Reichel? Der ja mit News ein Hetz-Nachrichtenportal betreibt, das auch hochgradig verschuldet ist, beziehungsweise hochgradig defizitär und gerade einen Werbeskandal in Berlin hinter sich hat. Das würde ich gerne mal wissen, aber das muss dann wahrscheinlich Paul Ronsheimer dann
1: also
0: alleine
1: glaube,
0: mal fragen, wenn die Mikros nicht laufen.
1: Ich glaube, man kann sich denken, was der Paul Ronsheimer davon hält. Er wird es halt nicht aussprechen laut, aber ich glaube, der hat da ähnliche Gedanken wie wir alle aus der Medienbranche.
0: Richtig, aber so, wir bleiben jetzt mal bei Millionen, oder?
1: Wir bleiben bei Millionen. Leute, die WM ist im vollen Gange. Es ist die größte WM aller Zeiten, haben wir, glaube ich, alle schon mitbekommen. Bis zum 19. Juli werden jetzt noch 48 Nationen um den Weltmeistertitel kämpfen. Ist irre, oder? Also das sind Zahlen, wirklich.
0: Es gibt übrigens 192 Länder auf der Erde. Ne? So.
1: Ja, also es ist ein großes Ding, sagen wir mal so. Am vergangenen Sonntag hat dann Deutschland auch endlich gespielt, haben wir uns alle drauf gefreut. Es war ein grandioser Auftakt. 7-1 haben wir gewonnen gegen Curaçao. War jetzt auch nicht so überraschend, ne, glaube ich.
0: Nee.
1: Also 7-1
0: nicht wie 7-1 gegen Brasilien. Das kann man nicht vergleichen.
1: Ja, aber ich finde so 7-1 finde ich dann schon ab einem gewissen Punkt unangenehm und unverschämt.
0: Ja.
1: Also
0: ja,
1: da denke ich mir so, Leute, dann lass doch die jetzt auch mal ein Tor schießen. Also einfach nur, also da kommt der People-Pleaser aus mir raus, aber so beim fünften Tor, da wurde es für mich dann schon unangenehm. Da haben die Leute mir auch einfach leid getan auf dem Feld. Aber gut. Keine Ahnung. Aber 7-1 ist natürlich, war ein schöner Auftakt. Und man muss sagen, was ich so mitbekommen habe, es gibt in diesem Jahr einige, die WM auch boykottieren. Ne? Also die halt aufgrund der US-Politik halt sagen, ganz ehrlich, den Scheiß gebe ich mir nicht. Außerdem sind die Ticketpreise der WM so unfassbar teuer. Und nicht nur das, sondern auch alles andere drumherum. Hotel, Transport, ich glaube, das ist schon immer so. Aber da explodieren die Preise, wo man sich dann wirklich fragt, Leute, wie sollen sich das die Menschen denn vor Ort noch leisten können? Vor allen Dingen auch die mexikanische Bevölkerung. Und im Endeffekt hast du da dann wieder nur irgendwelche Superreichen sitzen, die vielleicht gar keine richtigen Fußballfans sind, sondern einfach nur, die sich die Tickets leisten können. Und deshalb kann ich das schon verstehen, dass einige in diesem Jahr auch sagen, ey, ganz ehrlich, nee, den Scheiß gebe ich mir nicht, boykottiere ich einfach. Boykottierst du auch? Weil du hast gesagt, du hast das WM-Spiel nicht gesehen.
0: Ich habe es deshalb nicht gesehen, weil ich zur gleichen Zeit Sendung hatte mit Total Reality Live und Eva Benetatu bei mir saß und Anschuldigungen gegen Sam Dillon geäußert hat. Ja. Und dafür, dass wir quasi gegen die WM gesendet haben, ging das tatsächlich auch noch. Aber ich habe es schon mitbekommen, dass Deutschland gewonnen hatte. Wir hatten eben Backstage lief so ein Fernseher und da habe ich das schon gesehen. Ich glaube, das 2-1 oder 3-1 habe ich noch mitbekommen. Und dann war für mich das Ding halt auch gegessen. Ne?
1: Ja.
0: Also dann ist ja klar.
1: Ja, das stimmt. Ja, wenn man arbeiten muss, dann ist man halt so ein bisschen raus. Wir haben es schon zelebriert. Wir haben uns alle Deutschland-Trikots angezogen. Ich meine, für die Kinder ist das auch cool. Ne? Also ich für mich selbst hätte es jetzt nicht gebraucht. Aber mein Sohn findet das halt cool, das dann halt so mitzumachen. Und dann jeder sitzt hier und hat ein Deutschland-Trikot an und man jubelt und man freut sich und wir essen Chips und er darf eine Fanta trinken und so. Weißt du, also das ist halt dann irgendwie auch ein schönes Ereignis. Und deshalb haben wir das dann auch zelebriert und haben den Sonntagabend da echt zusammen genossen. Aber ich habe jetzt mal, um nochmal auf die Preise, du weißt, ich liebe ja, über Geld zu sprechen.
0: Ja.
1: Das ist für mich ein Thema, spreche ich gerne drüber. Und wenn da jemand sagt, die Ticketpreise sind so teuer, denke ich mir so, okay, was ist denn für dich teuer? Also, ne, das ist ja für jeden irgendwie, ist das ja so ein anderes Gefühl. Aber nur mal, dass ihr ein Gefühl dafür bekommt. Der Einstiegspreis für so ein WM-Final-Ticket liegt gerade bei stolzen 8.303 US-Dollar. Also in diesen Sphären befinden wir uns, ja? Und da bist du auch noch nicht mit deinem Partner zusammen beim Spiel, sondern da sitzt du alleine für 8.303 US-Dollar. Aber gut, ich glaube, jemand, der sich ein Ticket für 8.000 Dollar kauft, dem ist das auch scheißegal. Der zahlt dann auch für zwei Tickets 16.000. Dem, also weißt du, so, das ist, also es ist doch einfach insane. Also klar, wir sprechen jetzt hier vom Finale, aber die anderen Tickets, die liegen auch so um die 2.000 Euro. Günstig bist du dann bei 388 US-Dollar, aber das ist dann halt auch ein Spiel, das will dann halt auch vielleicht nicht unbedingt jeder sehen. Ne? Aber die beliebten Spiele, da bist du irgendwie bei 2.000 Dollar. Und das, finde ich, ist einfach so frech. Es ist so frech. Weißt du? Und das versaut dann ehrlicherweise auch so ein bisschen das Feeling. Und ganz ehrlich, da sitze ich dann lieber zu Hause vorm heimischen Fernsehen und schaue es mir zu Hause an. Und das haben sich ganz, ganz viele gedacht, weil die Quoten, Leute, die Quoten in der ARD,
0: insane.
1: Die sind, also das gibt es nicht mehr heutzutage. Und da siehst du einfach, das kann nur Sport. Nur Sport und eigentlich, wenn man ganz ehrlich ist, nur Fußball kann das die Leute so vors Fernsehen holen. Und zwar haben durchschnittlich 23,43 Millionen Zuschauerinnen und Zuschauer das Spiel geschaut. Im Durchschnitt. Ja, also das ist dann, also quasi beim Höhepunkt waren noch mehr Leute da. Durchschnitt bedeutet einfach nur, wie viele waren permanent da und sind gegangen. Ne? Also das ist der Durchschnitt. Das ist ein Marktanteil beim Gesamtpublikum von 70,2%. 70% Leute. Das heißt, über zwei Drittel aller Menschen.
0: Das ist schon ewig her, ne? Das ist jetzt auch nicht, das ist selbst für WM-Verhältnisse nicht normal.
1: Nein, das ist Wahnsinn. Also über zwei Drittel aller Menschen, die sich entschieden haben, zu diesem Zeitpunkt Fernsehen zu schauen, haben das WM-Spiel geguckt. Im ersten. Und da kann ich mal kurz sagen, ich gucke gar nicht im ersten. Ich habe nämlich bei Magenta TV geguckt. Das heißt, Magenta. Weil
0: alle
1: die haben
0: Spiele
1: ja die
0: exklusiv im Haushalt Krüger.
1: Natürlich.
0: Dann habt ihr auch das, weil Magenta hat ja eine sehr interessante Reporterposition. Die sind ja in irgendeinem Hochhaus auf so einem Balkon, ne? Stehen die da mit ihrem Moderationspult, habe ich gesehen. Das sieht ziemlich sexy aus, wie das gemacht ist. Ne?
1: Ja, Johannes B. Kerner und so, die sind da am Start. Und Klopp und Manuel Müller.
0: Und Kaulitz.
1: Genau, das haben wir geschaut und das ist da nicht mal mit reingerechnet, Leute. Das ist da nicht mit drin. Es geht hier nur um die Quoten vom Ersten. Und das ist einfach Wahnsinn. Und auch Public Viewing. Ne? Es gab ja auch einige Public Viewing Events an dem Tag, obwohl das Wetter war so scheiße. Also es hat so geregnet. Also für alle, die draußen geguckt haben, war das, glaube ich, echt ein bisschen blöd, weil es auch so windig war. Jedenfalls hier in Berlin. Ich weiß jetzt nicht, wie es im Rest Deutschland war.
0: In Köln war es schön.
1: Ja, okay, gut. Aber auch das zählt da nicht mit rein. Also gefühlt hat eigentlich jeder dieses Spiel geguckt. Und so richtig nach Boykott fühlt sich das dann nicht an.
0: Nein.
1: Ehrlich gesagt.
0: Nein. Das ist mit diesen Boykottgeschichten immer, das ist wie beim Dschungel. Als alle gesagt haben, ey, ich boykottiere den Dschungel wegen Gil Ofarim. Und am Ende haben es alle gesehen. Bombenquoten, besonders bei RTL Plus und so. Ey, das ist immer das Gleiche.
1: Ja, ja. Aber du, also nochmal, es zeigt einfach, was Sport in unserer Gesellschaft einfach bedeutet. Ja. Das hast du nirgendwo anders, selbst beim Reality-TV nicht, Maurice. Das kann wirklich nur der Sport, die Leute einfach vors Fernsehen holen und da dann gewisse Emotionen hervorheben. Und irgendwie, auch wenn ich jetzt nicht ein riesen Fußballfan bin, ich finde es trotzdem schön, diese Events mitzumachen, weil das einfach gesellschaftlich manchmal, glaube ich, auch wichtig ist, dass wir solche Events haben. Ne, dass wir gemeinsam eine gute Zeit haben, dass wir gemeinsam etwas erleben, dass wir gemeinsam die Geschichte auch erleben. Und in welcher Form auch immer. Ich finde es einfach schön, dann solche Events irgendwie mitzuerleben. Und wir konnten das nicht nur bei uns jetzt in Deutschland sehen, was das bei uns in Deutschland für die TV-Quoten einfach bedeutete, sondern man hat das auch richtig gut gesehen beim Basketball in den USA. Das haben wir, glaube ich, auch alle mitbekommen. Die Knicks haben nach 53 Jahren endlich wieder den NBA-Titel geholt. Und New York war im Ausnahmezustand. Und das hat wirklich die ganze Welt mitbekommen, hauptsächlich auch, weil Social Media explodiert ist. Also Instagram, meine Instagram For You Page war komplett voll mit diesem Knicks-Game. Bei dir wahrscheinlich nicht, Maurice, ne?
0: Das ja, meine so auch, aber wir haben ja zwei unterschiedliche Bubbles. Meine war auch voll, aber bei mir ging es hauptsächlich darum, dass Donald Trump ausgebuht wurde.
1: Ah ja, okay. Na guck mal, bei mir ging es dann eher um Timothy Chalamet, Kylie Jenner, Taylor Swift.
0: Das ging an mir vorbei.
1: Ja, das genau, das so ist ja egal, aber es war trotzdem da, egal mit welchem Thema. Aber also man muss auch sagen, das dritte und vierte Spiel dieser Finals, das fand statt im Madison Square Garden. Das ist ja in New York. Das heißt, da war dann einfach die Promi-Dichte so extrem hoch, ja. Also in der Front Row saßen Taylor Swift, Ben Stiller, Timothy Chalamet, Kylie Jenner, Jerry Steinfeld, Chris Rock. Also die Liste ist lang, die könnte ich jetzt noch 5 Minuten so weiter vorlesen. Mhm. Also wirklich A-Prominenz. Man muss auch sagen, die Tickets haben wohl angeblich am Spielrand über 1 Mille gekostet, also so 1 Mille.
0: Meinst du, die haben das alle gezahlt?
1: Ja, wahrscheinlich nicht. Oder?
0: Glaube ich nicht. Die werden doch eingeladen, oder?
1: Weiß es nicht, wie es abläuft. Wahrscheinlich werden die eingeladen.
0: Weil man findet, also es bringt wahrscheinlich der ganzen Nummer mehr, wenn Taylor Swift in der ersten Reihe sitzt, als wenn sie sich ein Ticket kauft, oder? Weil, weil wenn du
1: und
0: eingeladen wirst.
1: Die könnte es sich aber leisten, der wäre das doch scheißegal. Dann
0: der wäre das scheißegal. So aber wenn du eingeladen wirst, da geht man immer so einen indirekten Deal mit ein, dann gibt es diese, weil dann darf man sich nicht wundern, wenn man abgefilmt wird zum Beispiel in so eine Nummer, ne?
1: Ja. Also das ist auf jeden Fall, diese ganzen Bilder, die sind so krass viral gegangen. Und also ich muss ehrlich sagen, ich habe da Gänsehaut gehabt. Ich sag's euch, wie es ist. Ich habe es richtig mitgefühlt. Ich habe mitgefühlt, wie Timothy Chalamet da aus diesem Stadion rausläuft und mit irgendwelchen Fans zusammen rumspringt, sich so freut, vor Ekstase sein Shirt auszieht, auf den Boden schmeißt. Und es haben alle einfach gemeinsam gefeiert. Und das fand ich einfach so schön. Und auch auf den Straßen New Yorks ist es einfach eskaliert. Es war eine Eskalation. Inmitten fand man dann den Bürgermeister wieder, den New Yorker Bürgermeister Sohan Mamdani. Der hat mitgefeiert zur New Yorker Hymne von Alicia Keys. Haben die alle mitgeschrien. Also es war wirklich, also die Knicks, muss man sagen, ist popkulturell gesehen auch einfach eine extreme Nummer. Die Knicks waren in gefühlt jeder US-Serie, sei es jetzt Friends oder King of Queens, immer ein Ding. Ja, also die haben immer auf irgendeine Art und Weise haben die eine Rolle gespielt und die waren halt in den letzten vergangenen Jahren wirklich nicht sehr erfolgreich und dass die jetzt diesen NBA-Titel geholt haben, ist einfach wirklich historisch gesehen einfach eine Riesennummer und weil es eben auch popkulturell so eine wichtige Mannschaft ist, weil es eben New York auch verkörpert, hat das einfach so ein Riesen, also weltweit einfach so ein Hype ausgelöst. Und die Einschaltquoten, das ist ja auch das Spannende für uns als Medienpodcast, habe ich mich gefragt, wie waren denn wohl die Einschaltquoten bei diesem Spiel? Und die waren, man kann es nicht anders sagen, die waren historisch, ja. Es waren die höchsten TV-Ratings seit der Michael-Jordan-Ära 1998. Überlegt euch mal, wie viele Jahre da dazwischen liegen. Im Schnitt haben über die Spiele hinweg knapp 20 Millionen Menschen das live vom Fernsehen geschaut. Das war ein fettes Plus von mehr als 115% im Vorjahr.
0: Krass.
1: Haben mehr Leute das geschaut als letztes Jahr.
0: Also ich habe ja, als ich jetzt in den USA war vor ein paar Wochen, haben wir ja, da liefen die ja schon, die Playoffs. Haben wir die auch geguckt, auch die Spurs. Die Spurs haben sich ein bisschen reingekämpft. Jetzt werden wir hier in kleine Runde dein Basketball-Profi-Podcast. das Interessante ist ja, dass die Quoten, der große Quoten-Winner ist in dem Fall ABC, weil ABC dieses letzte Game hatte. Aber das Interessante ist ja, dass diese Playoffs sind ja aufgeteilt zwischen drei Medienpartnern. Entweder ist es NBC, oder es ist ABC oder es ist sogar Amazon Prime, die das ausstrahlen. Mhm. Ich glaube sogar auch TNT ist auch noch mit dabei. Also, aber TNT hat die Rechte verloren ab demnächst. Aber das muss ich dir vorstellen, das ist für amerikanische Zuschauer super stressig, weil die Games andauernd irgendwo anders laufen. Sie laufen teilweise auf NBC oder auf dem Streamingdienst von NBC auf Peacock oder es läuft bei ABC oder es ist total ein Heiden durcheinander.
1: Also der Zugang ist auch nicht so richtig gegeben, weil du musst ja dann wahrscheinlich auch wieder ein Abo haben.
0: Und zwar für alles dann ein einzelnes, ne?
1: Das ist ja nicht so wie bei uns in Deutschland, ARD, okay, haben wir alle.
0: Genau, nee.
1: Da wollen wir das Deutschlandspiel gucken, ganz easy peasy, gehen wir auf die ARD und dann gucken wir es im Ersten. Das ist da eben nicht gegeben.
0: Und es ist richtig teuer. Es ist richtig teuer, kann ich dir sagen. Mhm. Da zahlst du im Monat, wenn du so, ich sag mal so das Basic-Paket von Fernsehen haben willst, bist du schon bei 80 Dollar, ne?
1: Das ist echt, also in der heutigen Zeit auch wieder die Frage, wer kann sich das eigentlich zusätzlich noch leisten, ne?
0: Es ist sick. Es ist wirklich sick. Aber ganz interessant ist noch die Bild-Zeitung. Wir haben heute schon ein paar Mal über die Bild-Zeitung gesprochen. Die Bild-Zeitung hat sich einfach in dieser Woche wieder mal so viele absurde Fehler geleistet. Auch im Rahmen
1: so,
0: der
1: Paul
0: ganzen...
1: Paul Ronsheimer, jetzt hör mal bitte zu.
0: Ja, richtig, Paul. Als stellvertretender Chefredakteur.
1: Hier kommt Kritik jetzt von uns.
0: Und zwar hat die Bild-Zeitung über den Hype um Taylor Swift beim Finale gesprochen, weil Taylor Swift trug ein New York Knicks-Shirt, aber mit einem witzigen Wortwitz. Und zwar stand dort auf ihrem Shirt I love Stevie Nicks. Nicks genau. Geschrieben wie Jura Nick, ne?
1: Genau, willst die war mit so einer Mädels, genau, die war mit so einer Mädelsgruppe unterwegs, von dieser einen Band Heim. Oh, jetzt
0: Heim.
1: Heim, genau.
0: Oh, krass, Heim. Oh Gott, das ist so wild. Das Heim war mal so eine kleine Indie-Band aus L.A. Irre,
1: die sind
0: dass
1: riesig
0: die jetzt mit
1: geworden
0: Swift.
1: Anscheinend mittlerweile.
0: Das ist
1: und,
0: irre.
1: Und die, eine
0: ein
1: davon hat, die eine davon hat diese T-Shirts gemacht, selbst zu Hause.
0: Und Stevie
1: immer
0: Nicks.
1: Immer mit so Wortwitzen, ne? Zum Beispiel Nickelback, Nicole Kidman, also immer mit einem K vorne, ne? Also das war so die Idee
0: jetzt
1: dahinter.
0: Verstehst du noch mehr. Siehst du, das hat die Bild gar nicht geschrieben. Die Bild hat sich nur auf Taylor Swift konzentriert und da war halt der Wortwitz I love Stevie Nicks. Stevie Nicks ist aber auch die Sängerin von Fleetwood Mac. Und die Bild-Zeitung hat dann, so geil, hat dann ein Foto von Stevie Nicks abgedruckt. Das war aber gar nicht Stevie Nicks. Da stand in Untertitel Stevie Nicks 75. Stevie Nicks ist inzwischen 75 Jahre. Oder sogar noch ein bisschen älter, 78, sorry, ich habe sie etwas jünger gemacht, 78. Das Foto war aber das Bild einer Sängerin einer bekannten Fleetwood Mac Coverband. Und diese Sängerin ist 35. Und wenn man dieses Foto sieht, ja, dann sieht man, das kann im Leben keine 78-jährige Frau sein. Auch keine Madonna mit Superlifting. Das ist einfach keine 78-jährige Frau. Da fängt es schon mal an. Und darunter schrieb dann die Bild-Zeitung, dass ja Taylor Swift, und der Artikel ist immer noch online, das Bild von der angeblichen Stevie Nicks ist nicht mehr drin. Ich habe eben nochmal geguckt. Aber das alles andere steht immer noch drin. Und zwar, dass Taylor Swift kurz vor dem Knicks-Game in der Stephen Colbert Show ihre Liebe zu Stevie Nicks erklärt hat. Die Stephen Colbert Show ist seit 3 Wochen abgesetzt. Die gibt es nicht mehr. Aber Taylor Swift saß scheinbar in einer nicht mehr existierenden Fernsehshow und hat
1: das ist
0: ihre
1: wahrscheinlich,
0: Liebe...
1: Also das war wahrscheinlich so. Sie saß da sicherlich irgendwann mal, hat das gesagt, aber das ist wahrscheinlich einfach schon ewig her.
0: Ist schon ewig her. Definitiv ist das ewig her. Mhm. Also das ist so... Wir haben ja gleich noch ein anderes Thema. Die Bild-Zeitung hat auch in dieser Woche behauptet, die Programmchefs von ProSieben und Sat.1 seien gefeuert. Auch das ist nicht die Wahrheit.
1: Okay.
0: Das ist, anyway.
1: Ja,
0: aber gut.
1: Da kommen wir gleich noch zu. Wir schauen uns jetzt erstmal an, was wird sich ändern im Programm? Was kommt hinzu? Worauf können wir uns freuen? Was gibt's einfach so da für Veränderungen?
0: Was gibt's da einfach so da?
1: Gehen wir mal zum ZDF.
0: Richtig. Und ich weiß nicht, ob das eine schlaue Entscheidung ist. Sebastian Lege, der beliebteste deutsche Fernsehkoch, würde ich fast inzwischen sagen, zumindest bei Gen Z, bekannt aus Die Besseresser, der kocht immer so, beziehungsweise ich liebe Die Besseresser, der muss immer so Convenience-Food nachbauen und herausfinden, wie das gemacht wird. Also wie kriegt man es hin, dass zum Beispiel in der Hanuta-Schnitte die Waffel nicht durchweicht, obwohl sie ja auf einem Weich, auf so flüssiges Zeug und so weiter. Ist total spannend. Wie macht man KitKat selber und so? Ist total interessant. So. ZDF Besseresser unter anderem, macht er nicht nur, aber auch. Dieser Mann wird nach 13 Jahren das ZDF verlassen. Und zwar auf eigenem Wunsch. Das ist nicht so, dass ZDF ihn rausballert oder so. Das ist nicht der Fall, sondern er ist von RTL abgeworben worden. Er hat übrigens damals bei RTL angefangen vor 15 Jahren, aber ist relativ schnell zum ZDF gegangen und in den letzten 13 Jahren hat man halt die Besseresser als eine wirklich bekannte ZDF-Marke aufgebaut. Das lässt er hinter sich. Das ZDF will diese Marke weiterführen. Mal gucken mit wem oder wie auch immer. Aber er wird auf jeden Fall ab dem kommenden Jahr, ab 1.1.2027 bei RTL unter Vertrag sein und das exklusiv. Wie genau das aussehen wird, ob sein Team da auch mit umzieht, weil da gibt es ja auch so gewisse Gastmoderatoren bei der Sendung, die da immer mit dabei sind, das ist im Moment noch nicht bekannt. Ich persönlich glaube, dass das ein Fehler ist.
1: Hm.
0: Ja.
1: Meinst du, weil die Quoten vielleicht bei RTL dann nicht so stark sein werden?
0: Vielleicht, also ich sag mal so, das System RTL oder generell das System Privatfernsehen funktioniert halt einfach anders. Also da kannst du auch mal schnell wieder rausfliegen, weil irgendwas nicht gut ist. Und wir haben das ja schon gesehen, Beispiel Steffen Hensler, der ja seine Vox, ich sag mal so seine Vox-Wohlfühlheimat, die er sehr lange bespielt hat, ja mal eine Zeit lang für die Nachfolge von Stefan Raab bei Schlag den Star zu Schlag den Hensler. Und das lief ja ganz, ganz schlecht. Und dann war das auch nach nicht mal einem Jahr auch wieder vorbei, diese Gastauftritte. Mhm. Und das gab es ja schon öfter. Also dass Leute ihre, ich sag jetzt mal so, gewachsene Heimat verlassen haben für ein lockendes Angebot im Privatfernsehen und dann Linda Zervakis ist auch so ein Beispiel. Das ist eine ganz tolle Journalistin, die jetzt ab und an mal noch bei ProSieben zu sehen ist, aber seitdem die Sendung Zervakis und Optenhövel nicht mehr fortgeführt wird, die auch wirklich miese Quoten hatte, ist auch Linda Zervakis so ein bisschen, naja, da ist keine wirklich große Präsenz mehr. Und ich meine, Linda Zervakis in der ARD, das war halt ein Ding, ne? Und das ist darum. Ich verstehe, dass man nach 13 Jahren, da ist alles sehr eingefahren, da ist alles immer sehr gleich, aber ich fühle das nicht.
1: Ja, so ein
0: nicht.
1: Angebot ist dann halt auch verlockend, ne? Dann kommt so ein Sender auf dich zu, möchte dich haben, nur dich und keinen anderen. Und dann ist vielleicht die Bezahlung auch ein bisschen besser, weil das ist bei den Privaten meistens so. Und ja, ich kann das schon verstehen. Wer nicht wagt, der nicht gewinnt. So.
0: Ja.
1: Wer
0: Absolut.
1: Auch etwas wagt, ist Beatrice Egli. Die kennen wir ja eigentlich auch eher so aus Schlagersendungen vom ZDF. Aber die werden wir jetzt öfter mal in Sat.1 sehen. Und zwar wird sie jetzt Schauspielerin in der neuen Serie Die Landarztpraxis-Team Sonnenhof. Und das ist total interessant, weil sie spielt da das erste Mal nicht sich selbst. Ne? Sie hat schon immer mal so ein paar Gastrollen auch gemacht. Nee, die kriegt jetzt eine richtige Rolle. Sie wird die Celine spielen. Ist eine alte Freundin der Hauptfigur, die irgendwie ein Geheimnis hat. Man weiß noch nicht welches. Das ist, also es ist sehr mysteriös über diese Figur. Und die Serie startet am 29. Juni, also ist nicht mehr ganz so lange hin. Werktags um 19 Uhr wird sie laufen. Allerdings die Folgen mit der Beatrice Egli kommen dann erst so im Spätsommer. Also da müssen sich alle Fans noch so ein bisschen gedulden. Und sie hat selber gesagt, das wird für sie eine ganz aufregende neue Herausforderung. Sie hat da großen Respekt vor, aber die wird das wahrscheinlich ganz großartig machen. Und man selbst fragt sich ja dann immer so, wie kommt denn sowas eigentlich zustande? Ne? Also warum besetzt jetzt ein Sender eine Schlagersängerin? Also was genau möchten die denn damit bezwecken? Und man kann sich das eigentlich schon ganz gut zusammenreimen. Sat.1 erhofft sich dadurch natürlich bessere Quoten, weil die Beatrice Egli hat ja schon einen ziemlich krassen Bekanntheitsgrad und ist auch, würde ich sagen, beim Durchschnittsdeutschen relativ beliebt. Die sieht man, glaube ich, ganz gerne. Das ist so eine Frohnatur, die hat immer gute Laune und die zieht dann vielleicht auch ein bisschen Zuschauer an. Das heißt, die wollen einfach, die erhoffen sich mit ihr bessere Quoten. Bin ich mal gespannt, ob das dann auch funktioniert, weil man muss sagen, der Vorabend in Sat.1, das ist nicht ganz so leicht. Also, das ist eher schwierig.
0: Deadly Zone.
1: Ist schwierig. Es gab ja jetzt letztens diese Vorabendserie Frieda mit Feuer und Flamme. Das lief so schlecht, dass die sogar vorzeitig abgesetzt wurde.
0: Ja, aber ich habe nur diesen Trailer dazu gesehen. Also sorry, das war ja auch wirklich, das war ja plump. Also plumper geht's nicht. Da ist diese Frieda und sie steht zwischen dem Schönling und dem muskulösen Feuerwehrmann. Der Schönling, der daherkommt wie ein Versicherungsberater, buhlt um sie. Und dann ist da der mega attraktive, muskulöse Feuerwehrmann. Und das im kleinen Dorf bei der Freiwilligen Feuerwehr. Wie wird sich Bürokraftfrau Frieda entscheiden? Also Leute, hat das eine KI geschrieben?
1: Ja,
0: also jetzt mal
1: du.
0: Ganz. Also
1: kann schon
0: ganz,
1: sein.
0: Das ist so, so plump ist nicht mal der Bergdoktor. Mm. Und beim Bergdoktor weißt du schon nach 3 Minuten in der Folge, wie diese Folge endet und was die Handlung ist.
1: Ja.
0: Und da muss ich nicht mal die Serie sehen, da weiß ich schon aus dem Trailer. Also,
1: ja, Leute, da müsst ihr euch auch einfach mal ein bisschen mehr anstrengen. Also, wisst ihr, es ist wirklich nicht mehr leicht auf dem Markt. Und dann so einen Mist rauszuhauen, ganz ehrlich, seid ihr auch selber schuld. Naja, wir schauen mal, wie es mit der Beatrice dann letztendlich läuft. Schauen wir einfach mal.
0: Aber das mag tatsächlich übrigens ein Grund sein, warum sie die Beatrice Egli Show ja proaktiv beendet hat. Es gab ja die Beatrice Egli Show im ZDF. Und die wurde ja beendet von ihr. Nee, Quatsch, nicht im ZDF, in der ARD. Und die wurde ja von ihr beendet. Sie wollte die ja nicht weitermachen. Gute Quoten und so. Und vielleicht ist es genau das, weil sie gesagt hat, sie will sich ja neuen Dingen widmen. Vielleicht ist es an der Stelle wirklich die Schauspielerei. Ja. Also kann ich mir gut vorstellen.
1: Da kannst du auch nicht mehr so viel nebenbei machen. Ich weiß nicht, wie die das produzieren. Das ist wahrscheinlich so eine Staffelproduktion, ne? Wo die dann, aber wenn es werktags ist, naja, das ist ja permanent dann, oder? Die Produktion.
0: Ja, wir hatten ja schon mal eine Schauspielerin der Landarztpraxis hier.
1: Die hat gesagt, das war staffelweise.
0: Das ist jetzt aber das Spin-off, ne? Das ist jetzt nicht das OG.
1: Das ist eine neue Serie. Ist eine neue Serie, die dann kommt. Ja, ist ja auch egal, jedenfalls so oder so, wenn du so ein, wenn du ein festes Member bist im Cast bei so einer täglichen Serie, da hast du schon viel zu tun. Also, das ist schon irre. Okay, gut, nächste News.
0: Noch eine kurze News aus der Reality-Welt. RTL erweitert seinen Reality-Kosmos um eine Sendung namens Bad Boyfriends, moderiert von Calvin Kleinen und Charlotte Engelhardt, die sich ja schon in letzter Zeit als Moderatorin der Wiedersehenssendungen im Reality-Bereich bei RTL als absolutes Reality-Fangirl entpuppt hat. Calvin Kleinen muss man wahrscheinlich fast niemandem mehr erklären, wer das ist. Inzwischen auch Reality-OG, wechselt quasi so ein bisschen von der ich nehme an jedem Format teil hin zu ich hoste Formate. Und das Konzept ist schnell erklärt. 8 Männer werden unter einem Vorwand in eine Partyshow eingeladen, in einer Bro Island Villa und werden dann konfrontiert von ihren 8 Ex-Freundinnen und dann kommt die große Abrechnung. Das Ganze geht schon bald los. Am 30. Juni startet das. Es sind 10 Folgen, die jeweils im Doppelpack veröffentlicht werden. Und mich erinnert das, wenn du dich mal dran erinnerst, mich erinnert das an eine Satire, die wir mal hier im Programm hatten. Wenn du dich erinnerst, hatten wir mal...
1: Hier von den kleinen Brüdern, oder?
0: Richtig, die hatten eine, ich glaube im ZDF lief das, ne? ZDF Neo, ZDF Neo hatten die eine Satire-Sendung über eine fiktive Reality-Show mit einem wirklich sehr, sehr ähnlichen Konzept. Wir hatten damals auch Teile des Casts hier zu Gast und mich erinnert das total daran. Wirklich, als wäre, jetzt ist die Satire Wirklichkeit geworden. Das finde ich einfach insane. Also, ja.
1: Ich gucke gerade nach Player of Ibiza, so hieß das.
0: Ja, Player of Ibiza, da war das nämlich auch so. Und da hatte man sich nämlich, weil die Quoten so schlecht waren, einen neuen Twist einfallen lassen und hat die auch unter einen Vorwand in die Show geladen. Und dann wurden sie dort auch mit Ex-Partnern konfrontiert und so weiter. Und jetzt heißt es halt Bro Island und die Männer ziehen in die Bros. Es ist alles...
1: Witzig.
0: Es ist, ist jetzt neu, startet schon demnächst. Startet noch vor dem Pride of Talk Now. Ist schon abgedreht, wird spannend auf jeden Fall.
1: Sehr schön. Genau. So, und dann haben wir es eben schon so leicht angeteased. Über dieses Thema wollen wir jetzt nochmal ganz schnell sprechen. Es geht um die ProSiebenSat.1 Senderchefs, Maurice. Was ist da los?
0: Nicht das, was die Bild behauptet hat. Die Bild hat geschrieben, ProSieben und Sat.1 Chefs gefeuert. Da mussten sie wenige Stunden später die Überschrift ändern, denn die Wahrheit ist, ProSieben und Sat.1 Chef bekommen neue Aufgaben. Klingt natürlich nicht so sexy, kann man nicht so viele Klicks mitmachen, aber de facto ist es schnell, also wenn man es schnell daher sagt, ist es so, die Sender von ProSiebenSat.1 und zwar allesamt und nicht nur ProSieben und Sat.1, sondern auch Kabel 1, 6, bekommen neue Strukturen. Und zwar gibt es nicht mehr die klassischen Senderchefs, sondern es gibt, man nennt das eine neue Matrixstruktur, das klingt ja super sexy, Matrixstruktur. Und zwar sind die früheren Chefs der Sender und Chefinnen jetzt nicht mehr zuständig für den Sender, sondern für Themengebiete. Das heißt, die verantworten Themengebiete und dann wird geguckt, die Produktion innerhalb der Themengebiete, auf welchem Sender passen die wie. So ist es mal ganz, ganz grob gesagt. Und das betrifft unter anderem Hannes Hiller, der war bis dato Programmchef von ProSieben. Das heißt ein bisschen anders, das heißt dann so Chief Content Operator. Und der Officer, Chief Content Officer, wir würden mal sagen Programmchef. Und der verantwortet in Zukunft Show und Comedy innerhalb der Sendergruppe. Marc Rasmus, der jetzt ja Sat.1 in den letzten anderthalb Jahren ja wirklich wieder in Richtung Erfolg gelenkt hat, das finde ich nämlich ganz interessant, der ist ja unter anderem dafür verantwortlich, dass zum Beispiel Sat.1 im letzten Monat ProSieben überholt hat und auch Vox. Marc Rasmus übernimmt in Zukunft die Gebiete Fiktion, Reality, und Factual und Factual Entertainment. Factual ist das englische Wort für journalistische Unterhaltungsformate. Das ist ganz interessant, weil du ja in Sat 1 mit Ronzheimer so ein Format hast, aber mit Thilo Mischke auch in bei ProSieben zum Beispiel.
1: Stimmt.
0: Das verantwortet dann in Zukunft Marc Rasmus. Und dann ist es noch so, dass die Sender 6, Quatsch, also die, ganz kurz, Ellen Koch, die bis dato die Chefin von 6, ProSieben Max und Sat 1 Gold und Kabel 1 Doku war, wird sich in Zukunft um andere Themen kümmern. Aber die Leute, die früher die Senderchefs waren, jetzt wird es nämlich ein bisschen kompliziert, bleiben weiterhin die Markenbotschafter dieser Sender.
2: Hä?
0: Verstehst du?
1: Nee.
0: Also, Hannes Hiller, der jetzt mal ProSieben-Chef war, aber jetzt nicht mehr ist, sondern jetzt Chef für Show und Comedy ist, der wiederum wird in Zukunft trotzdem, wenn ProSieben eine zum Beispiel Pressekonferenz macht, zu einer neuen Show, trotzdem als der Repräsentant von ProSieben auftreten, auch wenn die Show, die eventuell in ProSieben, bei ProSieben läuft, von Marc Rasmus verantwortet wird.
1: Okay. Hä? Ja, gut. Wenn sie damit klarkommen, sollen sie es so machen.
0: Also, jetzt muss man dazu sagen, damit folgen sie allerdings auch dem Modell, wie es RTL macht. Ne? RTL hat ja auch nicht mehr explizite Programmchefs, sondern da gibt es eine Zeit lang war im Prinzip Inga Leschek Chefin von allem, von allen Sendern. Das ist jetzt nicht mehr ganz so. Auch da hat man so ein bisschen Strukturen geschaffen. Vox hat ja zum Beispiel auch keinen eigenen Programmchef mehr. Sondern da hat man auch diese, so eine Art Strukturen so verantwortlich gebildet.
1: So übergreiflich also, einfach.
0: Genau. Ja. Und dann guckst du, zu welchem Sender das passt und
1: macht
0: so.
1: Macht auch Sinn.
0: Und ja, das ergibt
1: eigentlich
0: Sinn.
1: Eigentlich macht es auch Sinn.
0: Ja, und man muss dazu auch sagen, dass ja ProSieben Sat 1 sowieso schon vor über einem Jahr diese Identitäten der Sender so aufgelöst hat, indem ja alles auch mit Join vermengt wird. Und das heißt ja immer schon ProSieben Join, Sat 1 Join. Das Design ist super angeglichen, sieht überall gleich aus inzwischen. Also, dass die Marken jetzt so eine extreme Wiedererkennbarkeit haben, ist eh schon passé. Und dann kannst du natürlich auch das so aufbauen.
1: Man muss auch sagen, es gibt ja auch nicht mehr so viel, weißt du? Also früher haben die Sender ja individuell ganz viel einfach auch produziert, auch im täglichen Geschäft. Und das hast du ja nicht mehr. Das heißt, du brauchst diese Leute auch nicht mehr. Hiller kann dann halt für alle senderübergreifend die ganzen Formate dann verantworten. Ist ja auch in Ordnung, weil es ist ja auch alles überschaubar mittlerweile.
0: Total. Also ich finde das auch, man erhofft sich übrigens davon eine gewisse Verschnellerung in Content-Produktion und natürlich auch, dass man, wenn man für einen Content verantwortlich ist, man besser die einzelnen Wege sehen kann. Das macht auch Sinn, weil wenn du jetzt ProSieben-Chef bist, dann denkst du nur an ProSieben, ja? Dann denkst du daran, wie kriege ich ProSieben gut positioniert, Social Media, TV und so weiter und so fort. Wenn ich aber jetzt Chef bin von, ich sag mal, wie jetzt demnächst, der neuen Padel-WM, die kommen wird, dann gucke ich, wo passt dieser Inhalt hin?
1: Padel,
0: passt
1: der gut meinst du Padel?
0: Heißt es, da spricht man das nicht Padel aus oder so? Irgendwie so Padel?
1: Ich kenn's unter Padel. Ist das dieses Spiel, das was so ähnlich ist wie Tennis?
0: Ja, genau. Padel.
1: Okay, vielleicht spreche ich es auch immer falsch aus. Ich kenne es unter Padel spielen.
0: Ich habe eine französische Vorname. Bei uns in Frankreich sagt man Padel. Anyway, da gibt es ja auch eine Neuauflage übrigens im November, weil die Quoten im letzten Jahr so Bombe waren, 9,8%. Und das zum Beispiel, das verantwortet dann Hannes Hiller. Und dann wird halt geguckt, wo passt das am besten hin. Jetzt passt es tatsächlich zu ProSieben, aber im Prinzip, ich finde
3: das. 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
4: Ich bin heute mit Bettina und Lida im Studio, die die Sendung Monday Movie Talk machen.
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5: 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Das heißt, wir wandern auch mal in andere Städte und gucken, was in anderen Städten so los ist, dass man von Berlin aus dahin fahren kann. Aber primär sind wir queer-feministisch. In die linke Ecke.
6: Immer klassenkritisch, nicht nur film- und theaterkritisch.
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0: 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Schön, dass ihr da seid.
1: Ja, danke. Danke für die Einladung.
2: Danke, thanks a lot.
0: Lass uns über den Namen sprechen. Trambeats FM. Was heißt es?
1: Es gibt ein traditionelles ukrainisches Instrument, Musikinstrument, in Gebirgen meistens. 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
2: Dieses Name Trambeats FM, das bedeutet Trambita wie Musikinstrument und auch Beat für Musik. Trambita mit Beat.
0: Was sind die Themen, mit denen ihr euch beschäftigt?
1: Alles, was für die Ukrainer in Deutschland interessant ist, ja, es ist die soziale Fragen, die Nachrichten, die Fragen der Kommunikation, die Fragen, die helfen auch die Gemeinde zusammen sammeln. Alles, was wichtig in der Ukraine ist, auch teilen wir mit und was für die Ukrainer in Deutschland wichtig ist auch.
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8: Erinnerung, Vergangenheit und Vergessen. Das sind alles drei Sachen, die in Deutschland wichtig sind, wenn es darum geht, was unsere Verantwortung ist. Jedes Jahr gedenken wir hier in Deutschland am 27. Januar den Opfern des Nationalsozialismus. Grund dafür ist die Befreiung der Überlebenden des Konzentrationslagers Auschwitz-Birkenau durch SoldatInnen der Roten Armee am 27. Januar 1945. Ja, herzlich willkommen hier bei Couch FM. Auf der 91.0 Alex Berlin. Ich bin Athena und ich habe mich fürs heutige Gästezimmer mit der Erinnerungskultur in Deutschland beschäftigt. Dafür habe ich ein Gespräch mit der Zeitzeugin Eva Weil über Zoom geführt. Eva Weil wurde 1935 als Tochter einer jüdischen Familie im niederländischen Arnheim geboren. Ihre Familie kommt aus Deutschland und emigrierte in die Niederlande. Als Eva 7 Jahre alt war, wurde sie mit ihren Eltern im Januar 1942 in das Konzentrationslager Westerbork deportiert. Damals ahnten sie noch nicht, dass sie dort nur knapp dem Tod entkommen. Obwohl mehr als 90 Eisenbahntransporte mit Jüdinnen und Juden sowie Sinti und Roma von Westerbork aus nach Theresienstadt, Bergen-Belsen und in die Vernichtungslager Auschwitz-Birkenau und Sobibor gingen, überlebten Eva Weil und ihre Eltern und werden am 12. April 1945 befreit. Nach dem Krieg studiert Eva Weil in Amerika und in der Schweiz, gründete eine Familie und reist viel. Heute lebt sie in Amsterdam und feiert jedes Jahr mit ihrer Familie am 12. April den Tag der Befreiung. Seit fast 15 Jahren reist die Niederländerin jetzt schon regelmäßig an Schulen und erzählt von ihrer Kindheit, ihrer Zeit im Durchgangslager Westerbork und der Nachkriegszeit. Zuerst nur in den Niederlanden, dann aber auch in Deutschland. Und jetzt überwiegend in Deutschland und seit der Pandemie auch überwiegend vorm Laptop. Wie die Pandemie ihre Arbeit verändert hat und warum Erinnerungskultur in Deutschland so wichtig ist, hat sie mir in einem Zoom-Interview erzählt. Seit fast 15 Jahren fahren sie regelmäßig an Schulen und erzählen dort von ihrer Kindheit.

0: Deutschland tut. So viel gegen das Vergessen. Und das, finde ich, wird immer mehr. Immer mehr merke ich, dass ja, Schulen und Organisationen, ich bin ja Niederländerin, ab und zu ist nicht so einfach, um mich auf Deutsch richtig auszudrücken, dass es hat sich in der Hinsicht verändert, dass viel mehr getan wird, dass viel mehr Ausstellungen sind über Überlebende, dass viel mehr Überlebende, die es noch gibt, dass die ihre Sachen, ihre Geschichte erzählen können. Ich finde gerade, das ist eine große Änderung. Ich habe angefangen in 2008 und im Anfang war es sehr wenig. Man hat immer ein bisschen noch zurückgehalten. Und ich finde, die letzten paar Jahre auch einfach weiter mit der Pandemie, dass man sehr, sehr viel dran tut. Bücher erscheinen. Es ist unglaublich, was da geschieht. Ich bin da sehr zufrieden, muss ich sagen.
1: Und Sie haben ja jetzt auch dadurch, dass Sie seit sehr, sehr langer Zeit an die Schulen gehen, auch ganz viele verschiedene Generationen schon miterlebt. Also natürlich so aus den letzten 15 Jahren. Würden Sie denn sagen, dass es da einen Unterschied gibt zwischen den Generationen? Also fühlen Sie da irgendwie, dass sich da was verändert hat oder irgendwas?
0: Wieso soll ich einen Unterschied sehen? Ich meine, junge Leute von 15 sind immer junge Leute von 15.
1: Ja, also das heißt, dass für Sie sich zwischen den Jugendlichen von vor 15 Jahren oder von vor 10 Jahren sich nichts verändert hat, wenn es darum geht, die eigene Vergangenheit aufzuarbeiten?
0: Da hat sich doch, es hat sich in der Hinsicht verändert, dass selber Jugendliche Kontakt mit mir aufnehmen. Das war vor 15 Jahren oder 10 Jahren nicht, dass Jugendliche selber, weil die ein Stück, etwas schreiben müssen über mich, das ist vor 15 Jahren war das nicht. Und das ist in den letzten 7, 8 Jahren viel stärker geworden, dass Jugendliche mich kontaktieren, weil die für die Schule eine Arbeit machen über den Holocaust und mich dann interviewen wollen. Also das ist eine neue Entwicklung geworden. Das hat es früher nicht gegeben. Also man ist in der Hinsicht, ist man freier geworden, um sich zu trauen, mit einer Holocaust-Überlebenden zu sprechen.
1: Und das heißt, Sie fühlen also eine positive Veränderung, wenn es auch darum geht, dass Jugendliche mehr Interesse an dem Teil ihrer oder der deutschen Vergangenheit haben und quasi irgendwie auch aufgeklärter sind?
0: Ja, ich finde es absolut eine positive Entwicklung. Absolut, mit allem Negativen, was es überall gibt. Nicht nur in Deutschland, überall gibt es Hooligans, gibt es Kontroversen und das ist überall. Das ist vielleicht in Deutschland etwas stärker, aber mit der Pandemie auch, dass die Jugendlichen da Judensterne getragen haben und gesagt, ja, wir sind wie die Juden. Aber das hat es auch bei uns gegeben. Hat es bei uns auch gegeben. Also das ist überall. Aber es ist wirklich, ich finde, dass es das Interesse von den Jugendlichen selber, dass das sehr stark ist. Ja, besonders in Deutschland. In den Niederlanden, man muss natürlich den Unterschied gut wissen. Die Niederlande waren Opfer. Deutschland war Täter. Und irgendwie, obwohl kein Mensch ist natürlich noch verantwortlich für die Vergangenheit. Man muss nur wissen, was war, damit man an eine gute Zukunft bauen kann. Aber in Deutschland spürt man doch das Gepäck, die Bagage. Von was hat mein Urgroßvater gemacht? So ist es. Fast in jeder Familie fast ist eine Geschichte. Und das ist natürlich in den Niederlanden ganz anders. Da wird in den Grundschulen unterrichtet und dann nicht mehr so viel später. Und in Deutschland ist es gerade in den Gymnasien, in den späteren Schulen, dass man darüber spricht. Und es ist ein Riesen.

0: Unterschied zwischen Deutschland und den anderen Ländern. Und in Deutschland ist man ja auch verpflichtet von der Regierung aus, dass jede Schule Zeit nimmt, um den Holocaust zu besprechen. Das gibt es bei uns nicht. Da ist in der Grundschule, bei uns sind die Grundschulen 6 Jahre, und da ist in den letzten 2 Jahren, die 5. und 6. Klasse, wird es besprochen. Und dann hängt es davon ab, ob die Schulen Projekttage machen. Aber es ist in Deutschland wirklich sehr, was tut man sehr, sehr viel.
1: Das heißt also, Sie würden sagen, dass die Niederlande von Deutschland irgendwie lernen kann, wenn es um den Umgang mit der Vergangenheit geht. Würden Sie sagen, dass das andersrum auch gilt? Also gibt es irgendwas, was die Niederlande macht, was Deutschland sich quasi noch abgucken kann oder abgucken sollte?
0: Das ist ganz anders. Das ist ganz anders. Das kann man nicht vergleichen. Die Niederlande behandeln also die Besatzung, den Krieg und was den Leuten angetan wurde. Und dann wird auch sehr viel behandelt, die viele Kollaborateure, die es bei uns gegeben hat in den Niederlanden. Also niederländische Nichtjuden, die mit dem Feind zusammengearbeitet haben. Das war ein Riesenthema. Und das wird viel besprochen. Man kann es nicht vergleichen. Ich meine, in Deutschland waren die Täter und die haben uns unterdrückt. Und darüber wird gesprochen. Und wenn ich für Schulen spreche in den Niederlanden, dann ist es ein ganz anderer Vortrag. Dann erzähle ich ein bisschen von meiner Familie und ich erzähle von Westerbork, was alles geschah. Aber ich erzähle keine deutsche Geschichte. Die wissen von Hitler fertig. Und dann ist natürlich, wie bei jedem Vortrag, dass ich natürlich meine Mission erzähle und sage, ja, was ich will, ist, dass ihr gut nachdenkt, dass ihr Menschen nicht verurteilt, dass gegen Diskrimination in jeder Art, dass ich das gleiche an beiden Schulen. Aber sonst ist es auch, dass ich den Deutschen sagen will, ihr seid nicht verantwortlich für die deutsche Vergangenheit. Das erzähle ich jedes Mal deutlich. Aber ich erzähle auch, man kann nicht drum weg. Es ist so, dass Deutschland der Täter war und dass es furchtbare Sachen gegeben hat. Und ich bewundere, wie viel da im deutschen Fernsehen gezeigt wird, auf Arte, in Deutschland, ZDF, jetzt im Januar, vergangenen Januar, über die Wannsee-Konferenz und über die ganz normalen Männer, was die alles getan haben. Ich erkläre auch mehr in Deutschland, woher der Judenhass kommt. Das ist auch natürlich ein Thema. In den Niederlanden hat ja der Judenhass ist auch da, Antisemitismus. Aber man kann es nicht vergleichen, was sich in Deutschland abspielt, in den Schulen als Information, kann man nicht vergleichen.
1: Sie haben ja gerade schon gesagt, dass, ja, oder Sie sagen es auch immer wieder zu SchülerInnen, dass sie nicht schuld sind oder verantwortlich dafür sind, was in der Vergangenheit passiert ist, aber dass sie dafür sorgen müssen, dass es sich nicht nochmal wiederholt. Und wie würden Sie sagen, äußert sich diese Verantwortung? Wie konkret sieht diese Verantwortung aus? Was können junge Menschen machen, damit sich die deutsche Vergangenheit in Zukunft nicht nochmal wiederholt?
0: Es ist natürlich wichtig, dass Sie sich erinnern, was ich gesagt habe, wenn die erwachsen sind. Denn wenn die Jugendliche sind, dann nehmen die Leute die nicht sehr aus seriös. Wenn die dann sich einsetzen würden mit 15, 16, 17 Jahren für den Frieden, man kann was machen. Aber ich weiß nicht, man muss irgendwann muss man wählen? Gibt es die Wahlen? Muss man wählen? Welchen Politiker möchte ich? Und dann hoffe ich, dass man denkt, für was steht der Politiker? Ist das einer, der Frieden will? Ist es einer, der die Vergangenheit nicht wegdrücken will? Ist es, dass man nachdenkt, wie werde ich meinen Pfad machen? Wo will ich hin? Das hoffe ich, dass man später dran denkt. Es ist wichtig, dass man diejenigen, wenn die 15, 16, 17 sind, wenn die zusammenkommen und zum Kaffeeklatsch, ich denke jetzt nicht an einen Disco-Abend, aber wenn die zusammenkommen zum Kaffeeklatsch, dass die vielleicht auch mal sagen, habt ihr eigentlich auch schon eine Holocaust-Überlebende auf der Schule gehört? Das ist doch sehr interessant. Und dass man da versucht, mit den Freunden drüber zu reden und denen etwas mitzugeben. Das hoffe ich, auch zu Hause drüber redet, an erster Stelle, denn die Eltern, die trauen sich oft nicht und die Großeltern schon überhaupt nicht, dass man zu Hause drüber redet und dass es dann wie ein Schneeball immer größer wird und weitergeht. Ich weiß, dass es teilweise eine Utopie ist, aber ich hoffe, wenn ich keine Hoffnung mehr habe, höre ich auf mit dieser Arbeit. Aber ich hoffe immer, dass es einige Jugendliche gibt, die es nicht vergessen.
1: Und das ist dann auch quasi so der Punkt, warum es Ihnen so wichtig ist, mit den Jugendlichen zu sprechen und an die Schulen zu gehen. Und Sie hatten auch mal in einem Interview gesagt, dass Sie das als Ihre Lebensaufgabe verstehen, an die Schulen zu gehen mit den Geschichten und diese Geschichten weiterzutragen, richtig?
0: Ganz und gar, ganz und gar. Denn ich bin 87, ich mache das jetzt seit 2008, das sind also 14, 15 Jahre. Was soll ich sonst machen? Ich wollte was anfangen, als ich so, wie alt war ich, 73, 74, wollte ich was machen, was nützlich ist. Und durch einen Zufall hat das ehemalige Lager, wo ich war, mir wieder einen Brief geschrieben, wir suchen wieder Sprecher. Da dachte ich, das ist es. Und als ich anfing, dann wurde mir deutlich, dass ich viel erreichen kann, weil ich sehr gut sprechen kann. Das ist natürlich auch, wenn ich meine Geschichte erzähle und etwas, dann schlafen die ein. Und ich sorge dafür, dass die nicht einschlafen, dass die bei der Geschichte bleiben. Und es ist einfach ein Geschenk. Es ist für mich ein Geschenk, wenn ich merke, was für Reaktionen ich bekomme, den Feedback von Lehrern, die mir sagen, ob es jetzt 100 Schüler sind, als ich noch live in die Schulen ging, oder ob es über digital ist, dass die eine Stunde ohne sich zu rühren, da sitzen und konzentriert zuhören. Also da bin ich überzeugt, dass da viel hängen bleibt. Und dann bringt mir das so viel. Ich habe jetzt in Berlin durch ein Institut in Nürnberg, die müssen für Schulen Sprecher bringen und die kennen mich und die bringen mich, also da war ich auf Grundschule in Berlin oder die jugendlichen Klassen, die so 11, 12 Jahre. Also was ich da als Rückmeldungen bekam, ja, das sind Geschenke. Das sind Geschenke. Und da weiß ich, dass einiges kleben bleibt. Und das ist mir wichtig. Dass sie doch denken, wenn die in einer Situation kommen, wo die a priori denken, boah, der ist so schwarz, oh, der kleidet sich so schlecht, dass sie dann denken, nein, ich muss erst die Menschen kennenlernen, bevor ich urteile. Und das ist eine der Sachen, die ich verschiedene Male auch sage, dass man nicht den Menschen verurteilt, ohne den zu kennen. Naja, und so höre ich dann immer wieder, dass die jungen Leute, ich bekomme Briefe, dass die jungen Leute mir schreiben, ich werde versuchen, das zu tun, was Sie gesagt haben. Und das sind Geschenke.
1: Sie haben durch Ihre Arbeit an den Schulen auch einen der direkten Nachfahren des ehemaligen KZ-Lagerkommandanten Albert Konrad Gemmecker von Westerbork getroffen und arbeiten seitdem mit der Enkeltochter von dem Kommandanten Gemmecker zusammen. Sie gingen gemeinsam an Schulen. Sie erzählen die Geschichte, betreiben Aufklärungsarbeit. Wieso ist diese Zusammenarbeit für Sie so wichtig mit der Enkeltochter?
0: Also für mich war es, als ich vor jetzt ist das, weiß ich, 8, 9 Jahre her, dass ich durch einen Zufall den Urenkel von unserem SS-Obersturmführer-Lagerkommandanten, den Urenkel in unserem Museum traf und eigentlich dann sofort dachte, seine Großmutter ist also eine Tochter von unserem Lagerkommandanten, der ein Kriminell war. 80.000 Tote hat er auf sein Gewissen. Da habe ich gedacht, seine Tochter, die Oma von diesem Jungen, die muss ein furchtbares Leben gehabt haben. Und das stimmt auch. Und ich habe dann Kontakt mit ihr aufnehmen dürfen. Aber sie wollte nicht mit mir auf Schulen. Ich habe sofort gewusst, wenn ich mit dieser Frau, die Tochter, zusammen Vorträge machen kann, das beeindruckt, das bleibt kleben. Das will ich. Ich will, dass Sachen kleben bleiben, dass man Sachen nicht vergisst. Aber sie hat gesagt, niemals würde sie das machen. Wir haben 3 Jahre miteinander sind wir in Kontakt geblieben. Sie lebt in Düsseldorf. Sie lebt jetzt an der Mosel. Und dann hat sie nach 3 Jahren gesagt, dass ihre Tochter vielleicht bereit wäre. Es hat eigentlich auch einen großen Impact, weil sie die Enkelin das auch gut erzählen kann. Aber dass wir beide da stehen, in irgendeiner Art sind wir beide Opfer von diesem Lagerkommandanten. Ich natürlich direkt, auf der anderen Seite wäre die Mutter auch direkt Opfer, weil er hat sie ganz schlecht behandelt, die Familie. Und die haben sehr gelitten darunter, nach dem Krieg auch. Aber auch die Enkelin, die auch ohne genau zu wissen, was der Großvater gemacht hat, hat sie gelitten. Und jetzt ist sie im Reinen. Dadurch, dass wir zusammen die Vorträge gegeben haben, sie weiß natürlich, dass sie nicht dafür verantwortlich ist, aber trotzdem, dass ihr Großvater solche furchtbare Sachen auf seinem Gewissen hat, das hat sie furchtbar bedrückt. Und dadurch ist sie jetzt lockerer geworden. Und für die Jugendliche ist das was Tolles. Es ist was Tolles, wenn sie ihre Geschichte erzählt. Und ich meine, es ist, das bleibt kleben. Und darum geht es mir. Es geht mir darum, dass die Jugendlichen nicht vergessen. Und ich habe im Anfang, als ich anfing zu sprechen, habe ich für alles gesprochen. Der Rotary Club, der Lions Club, die protestantische Kirche, die jüdische Kirche. Und ich habe entdeckt, das ist nicht meine Zielgruppe. Denn die sitzen und haben einen Abend so, Nein, ich will die Jugendlichen. Die sind die Zukunft. Und deswegen spreche ich nur noch für Jugendliche.
1: Und konnten Sie Ihre Zusammenarbeit mit der Enkeltochter während der Pandemie auch weiterführen? Also konnten Sie das auch online machen, sich online dazuschalten und die Geschichten online erzählen?
0: Digital konnten wir sehr viel machen. Ich habe sehr schnell gelernt, wie das digital geht, weil die von meinem Museum Westerbork, von dem ehemaligen Lager, die haben sofort angefangen digital. Und da ich doch einigermaßen immer gut mit Computers war, habe ich da mitgemacht, sehr viel, in den Niederlanden dann. Und da habe ich die Anke Witter gefragt, du, können wir das zusammen machen? Und wir haben uns darauf eingestellt. Wir haben zusammen verschiedene Vorträge gegeben. Aber sie lebte in Neukirchenflüh und war dort Grundschullehrerin auf einer Montessori-Schule. Aber sie ist umgezogen in die Schweiz. Sie hat einen neuen Lebensgefährten. Und sie ist nicht mehr in Schulen tätig, also sie hat kein Frei mehr. Und wir machen noch sehr wenig, aber wir machen einmal im Monat. Und wir sind sehr befreundet. Und ich war mit einem Schweizer verheiratet. Ich habe einen Sohn in der Schweiz. Und das ist 20 Minuten entfernt von wo die Anke Witter wohnt. Also wir treffen uns jedes Mal, wenn ich in der Schweiz bin, sowieso. Und wir machen weiter, wir machen weiter. Ich lass die nicht los.
1: Sie haben ja auch gerade schon erzählt, dass die Pandemie alles digitaler gemacht hat, ist es bei ihnen alles digitaler geworden. Sie mussten die Technik komplett neu lernen. Sie mussten lernen, wie man Meetings macht und so weiter. Wie hat die Pandemie denn ihre Arbeit anders beeinflusst, also verändert, beziehungsweise wie hat sich die Art und Weise, wie sie ihre Geschichte erzählen, verändert?
0: Für mich hat nichts geändert. Für die Schüler hat es geändert. Denn es ist sehr schön. Ich habe im Anfang, als dann digital kam, da war ein Berufskolleg in Kleve, die haben das sofort aufgepackt. Und da sagte mir der Lehrer, ich habe hier 3 Schüler. Die haben sie schon eher gehört auf einer anderen Schule in Goch. Und die werden dich jetzt wieder hören, digital. Da habe ich gesagt, das finde ich interessant. Ich will wissen, was für Unterschied es ist. Und da bekam ich hinterher den Feedback und das war so interessant. Die sagten, eigentlich war für uns digital deutlicher. Jetzt haben wir die Fotos, die Bilder viel besser gesehen, als wenn sie da sind. Und dann habe ich kapiert, wenn ich auf der Bühne stehe und da neben mir, da ist das große Tuch mit meine Bilder, denn ich habe 35 Bilder, die ich zeige, dann schaut man ein paar Sekunden auf die Bilder und dann wird man weggezogen, weil ich da stehe. Man kann nicht um mich herum, wenn ich da stehe. Und dann schaut man nur ab und zu auf die Bilder. Und das war mir so deutlich, dass es viel besser ist, wenn ich die Vorträge digital mache. Denn dann sehen die Bilder viel besser. Ich bin klein im Bild und das reicht. Und wenn die Fragenrunde kommt, dann ist es so, wie wir jetzt da sitzen, ist groß. Ja, dann sind die Bilder weg und dann können die mich größer sehen. Der Nachteil für die Jugendlichen ist, sie können keine Selfies mit mir machen. Das ist der einzige Nachteil. Aber es bleibt genauso kleben. Meine Stimme, alles ist da. Sie sehen mich ganz klein. Und die Bilder sprechen. Die Bilder sind sehr eindringend, wie Sie wissen. Und die sprechen. Und das ist, ja, ich bin sehr zufrieden. Und das heißt, dass ich während der Pandemie entschieden habe, ich werde nicht mehr reisen. Denn es ist für mich zu viel. Ich bin 87. Es ist für mich zu viel. Dann bin ich eine Woche zum Beispiel in Kleve. Ich sage immer Kleve, weil mein Vater aus Kleve kam. Eine Woche dort in einem Hotel und fahre nach Kevelaar und fahre nach Goch und so weiter in der Gegend und bin todmüde. Ich werde jetzt nicht müde. Ich kann eventuell im Pyjama meinen Vortrag halten, wenn ich nur eine gute Bluse anziehe. Und ich kann so aus dem Bett und dann so und so weiter. Es ist für mich viel weniger ermüdend. Ich bin sehr zufrieden mit dieser Lösung.
1: Sie haben gerade auch schon gesagt, dass Sie dann quasi nur Positives aus Ihrer Arbeit während der Pandemie ziehen konnten, also für Ihre Arbeit. Das heißt, theoretisch hat die Pandemie sogar Ihre Arbeit verbessert für die Zukunft.
0: Die Pandemie hat nicht meine Arbeit verbessert, es hat für mich besser geworden. Ja. Das ist das Einzige. Ich hatte genauso viele Feedbacks zuvor, wenn ich da war. Aber zum Schlussende ist es so, dass die Bilder besser sehen und so weiter. Also ist es nur für mich, hat es sich geändert. Für die anderen ist es kaum, ja wie gesagt, die haben mir gesagt, die Bilder sehen die jetzt besser. Aber im Großen und Ganzen, meine Geschichte, den Impact dafür, da hat sich wenig geändert. Nein.
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1: 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Ich bin Athena und ich habe mich im heutigen Gästezimmer mit Erinnerungskultur in Deutschland beschäftigt und dafür ein Gespräch mit der Zeitzeugin Eva Weil geführt. Eva Weil ist mit 7 Jahren ins Durchgangslager Westerbork gekommen und hat überlebt. Und seit 15 Jahren fährt sie jetzt regelmäßig an Schulen, an deutsche Schulen und erzählt SchülerInnen von ihrer Geschichte, ihrer Kindheit, ihrer Zeit in Westerbork, um an die Vergangenheit zu erinnern. Wir haben auch gerade schon gehört, warum es so wichtig ist, dass wir nicht vergessen und wie sich ihre Arbeit während der Pandemie verändert hat. Also, dass genauso wie überall sonst auch ihre Arbeit sich ins Online verlagert hat. Die Geschichten wurden per Zoom erzählt und sie konnte von zu Hause aus erzählen. Und es hatte sogar einen Vorteil für Jugendliche, weil sie die Bilder besser sehen konnten, vielleicht sogar besser verstehen konnten, was Frau Weil erzählt hat. Was allerdings weggefallen ist durch die Pandemie, sind Bildungsfahrten zu Gedenkstätten wie nach Auschwitz oder nach Bergen-Belsen, die eigentlich sonst immer stattgefunden haben und auch gut waren, dass sie stattgefunden haben, weil sie einen sehr, sehr großen Einfluss, eine sehr, sehr prägende Erfahrung für Jugendliche waren und ein sehr großer Teil auch unserer Erinnerungskultur sind. Und worauf Sie eben auch schon eingegangen sind, Frau Weil, ist, dass durch die Pandemie die sogenannten Querdenker, also Impfverweigerer, Corona-Leugner, irgendwie eine sehr große, ja, ich sag mal, schwierige Bewegung, schwierige Welle ausgelöst haben und in der Öffentlichkeit aufgetreten sind als Opfer einer Diktatur und sich auch gleichgesetzt haben mit den Opfern der Nationalsozialisten, indem sie in der Öffentlichkeit aufgetreten sind mit ungeimpft Sternen, also wie die Judensterne in der NS-Zeit und sich damit irgendwie damit in, ja, im Vergleich gesetzt haben. Und würden Sie jetzt, Frau Weil, sagen, dass auch mit Blick auf dieses Beispiel, was ich gerade genannt habe, irgendwie eine Art Rückschritt in der Gesellschaft gemacht wurde, wenn es darum geht, wie wichtig es ist, die deutsche Vergangenheit in Erinnerung zu behalten?
0: Na, es ist eine Negativ. Es haben also viele Leute protestiert wegen den Maßnahmen während der Pandemie. Und um da etwas stärker zu machen, haben die das, die Unterdrückung der Juden benutzt. Ich finde selber, man hat sich wahnsinnig darüber aufgeregt, überall. In den Niederlanden, in Deutschland, die Juden hauptsächlich haben sich... Ich war in der Hinsicht viel milder. Denn ich habe gesagt, die Jugendlichen, die wissen nicht genau, was es war. Die haben da irgendwas gesagt. Für die Unterdrückung sind Juden. Na, das stimmt ja, die Juden sind ja immer unterdrückt worden. Und die haben das, ohne genau zu wissen, wie schwer dieses Thema, wie beladen dieses Thema ist, haben die das benutzt. Und ich habe mich längst nicht so aufgeregt, nachdem ich drüber nachgedacht hatte. Und es ist auch in den Niederlanden ein wunderbares Beispiel. Es war in einem kleinen Fischersdorf, wo eine Gruppe von Jugendlichen auf die Straße gegangen ist in Nazi-Uniformen, so 6, 7 Jugendliche von 17, 19 bis 19 Jahren, in Nazi-Uniformen und da gesagt haben, wir sind und so weiter die Generation und wir unterdrücken und die anderen sind unterdrückt. Und da hat unser Museum Westerbork eine tolle Idee gehabt. Die haben natürlich in dem Dorf mit der Leitung gesprochen und haben gesagt, wir würden gerne diese Jugendlichen aufklären. Und dann haben die eine Holocaust-Überlebende geschickt und die hat die Jugendliche aufgeklärt. Dabei war ein Lehrer von einer Mittelschule, Gesamtschule. Und die Jugendlichen, die waren ganz kaputt. Die haben gesagt, wir haben das nie gewusst. Wir hatten keine Ahnung, wie schlimm es war und so weiter. Und der Lehrer, der hat dann gesagt, wir werden jetzt oft Holocaust-Überlebende, solange es die noch gibt, einladen, um für unsere Jugend zu sprechen. Das ist die einzige Antwort. Und es tut mir so leid, dass all diese ja, die Juden und die unterdrückt waren, sich so aufgeregt haben, statt denen zu sagen, jetzt kommt, wir werden erklären, was geschah, warum ihr das nicht tun sollt. Das hatte ich sofort das Gefühl. Natürlich haben dann ältere Hooligans, sagt man das auch bei euch, Hooligans, haben sich dazu getan und haben mitgemacht, weil die wollen immer Krawall machen, wo die genau wussten, die, die 50, 60 sind, da gab es schon, dass die genau wussten. Aber die Jugendlichen, die fanden sich unterdrückt. Naja, und das war für die Synonym Unterdrückung während der Nazis. Also ich habe das etwas anders gesehen und ich glaube, ich sehe es richtig.
1: Und das heißt, dass Sie das auch als Aufgabe jüdischer Menschen verstehen, andere Menschen über die Geschichte aufzuklären?
0: Natürlich sehe ich das, wenn möglich, wenn man die Chance bekommt. Natürlich sehe ich das und das wird auch versucht, das wird auch probiert, um überall aufzuklären. Es gelingt nicht immer. Es ist viel noch was. Und das ist natürlich Israel. Das spielt sehr stark mit, dass die auch sagen, ja, und die Palästinenser und so weiter, das spielt mit, dass die Juden nicht immer die Möglichkeit bekommen, um die anderen aufzuklären. Weil man dann mit Vorwürfen kommt, ihr Juden, was tut ihr jetzt? Aber es ist ein Riesenunterschied zwischen Israel, die Regierung, oder Israel, das schöne Land und die Juden, die dort leben. Die Regierung, leider Gottes, ist das seit 20 Jahren ungefähr, ist da dominiert von sehr gläubigen Juden. Und die sehr, sehr extrem gläubigen Juden vermiesen für die ganze Welt das Image von Israel. Es ist furchtbar und Politik, es wiederholt sich auch, ist Macht und die wollen an die Macht bleiben und die wollen nicht nachgeben und die sagen nicht, ihr Ultra-Orthodoxe, diese Scheiße, was ihr macht. Das ist furchtbar. Ich ärgere mich so über die Regierung und über die Ultra-Orthodoxen. Es ist in jeder Religion, ist das Ultra-Orthodoxe, das Extrem. Ist furchtbar, ist furchtbar. Und das macht das Image von den Juden so schlecht. Denn wenn was geschieht in Israel, dann werden sofort die Juden in Europa angefallen oder in Amerika. Und das darf nicht sein. Und das benötigt auch Aufklärung, dass es ganz verschiedene Sachen sind. Es ist die Regierung, es sind die Ultraorthodoxen. Ich würde die am liebsten auf eine einsame Insel schicken. Wer bin ich? Furchtbar.
1: Es kommt ja auch immer wieder häufiger vor, dass gesagt wird, ja, mittlerweile ist die ganze NS-Zeit so lange her und es sind so viele Jahre vergangen und irgendwann müssen wir auch mal einen Schlussstrich ziehen. Glauben Sie, dass ein Schlussstrich gezogen werden kann? Vor allem, wenn wir jetzt so betrachten, dass immer wieder Antisemitismus aufschwappt, vor allem, wenn es um Israel-Kritik geht, wenn es um Krisen geht, wenn es um Unterdrückung geht. Glauben Sie, dass jemals ein Schlussstrich möglich ist?
0: Nein, also die wollen es, natürlich wollen die irgendwann sagen, es ist jetzt so lange her. Aber da muss man erklären, warum es keinen Schlussstrich geben darf. Weil dieser Weltkrieg so einmalig war. Das Einmalige, was noch nie zuvor geschehen ist, das ist, dass 1,5 bis 2 Jahre gearbeitet wurde, Vorbereitungen für die Endlösung. Das hat es noch nie gegeben. Und dann wurden entschieden, dass man alle Juden so viel wie möglich ermordet. Das wurde entschieden an der Wannsee-Konferenz, 20. Januar. Und da waren die Mordfabriken waren fertig. Man hat ganz lange vorbereitet, um den Mord zu industrialisieren. Das ist ein großes Wort. Der Mord wurde industrialisiert. Und das ist eigentlich, worum es geht. Dass man gut nachdenkt, dass dieser Zweite Weltkrieg so anders war als jeder Weltkrieg zuvor oder seitdem. Und das ist das Wichtige, dass man weiß, dass man nachdenkt, bin ich bereit, um einfach Menschen in die Gaskammer zu schieben oder zu ermorden. Ja, es ist, ich hoffe immer, dass Leute es nicht tun, wenn es darauf ankommt.
1: Man sieht ja auch, also eigentlich will ich jetzt nicht politisch werden, aber vielleicht können Sie da auch noch was ein bisschen zu sagen. Das hat auch was mit Erinnern zu tun. Man sieht ja auch im Zusammenhang jetzt mit dem Krieg gegen die Ukraine, dass auch immer mehr Antisemitismus hochkommt, also Beschuldigungen von Russlands Seite aus, dass zum Beispiel Selenskyj antisemitisch ist oder dass in der Ukraine super viele Nazis leben, obwohl zum Beispiel auch Selenskyj selbst Jude ist oder jüdisch ist. Und man dann irgendwie das Gefühl bekommt, dass andere Länder nicht wirklich aus der Vergangenheit gelernt haben und Deutschland total viel macht, wenn es darum geht, die eigene Vergangenheit nicht zu vergessen und daran zu arbeiten, dass in Zukunft auch die Vergangenheit immer präsent ist. Und das sieht man oft in den Nachbarländern eben nicht, würde ich sagen. Würden Sie denn sagen, dass andere Länder auch in Europa, und Sie haben ja auch gerade schon über die Niederlande gesprochen, was daraus lernen können, wenn es um die Vergangenheit geht? Also Länder wie Russland, wie die Ukraine oder ganz Europa generell, dass sie auch daran arbeiten müssen, diese Vergangenheit aufzuarbeiten?
0: Natürlich, natürlich soll jeder daran arbeiten. Was passiert, was Russland getan hat, so viel ich mitgekriegt habe. Die haben einfach gesagt, Ukraine, die sind noch voll mit Nazis. Die sind noch voll mit Nazis, die muss man entnazifizieren. Es ist natürlich eine blöde Behauptung, denn es leben gar keine Nazis mehr. Es gibt vielleicht noch drei. Es leben keine Nazis mehr. Was Russland tut, ich kann nicht gut drüber sprechen, denn es tut mir so weh, was da geschieht. Und ich kann, ja, heutzutage kriegt man nicht mehr so viele furchtbare Bilder. Aber im Anfang war es so schlimm, ich konnte mir das nicht ansehen. Aber es war früher so. Putin ist verrückt. Ich meine, ich weiß auch nicht, was sich da abspielt. Es Macht ist genauso schlimm wie Religion. Früher haben die Ukraine kollaboriert mit den Deutschen im Zweiten Weltkrieg. Und das ist bekannt, die waren schlimmer als die Deutschen. Die haben die Juden noch Schlimmeres angetan als die Deutschen. Das ist bekannt. Aber es leben genauso gut, wie ich in Deutschland sage, ihr seid nicht verantwortlich für die Vergangenheit, gilt das Gleiche für Ukraine. Die sind nicht verantwortlich, da ist niemand mehr. Selenskyj ist eine andere Geschichte. Zufällig ist er Jude. Er missbraucht das. Denn während seines Regimes, als er ist ja erst 2,5, 3 Jahre da, Israel wird immer beschuldigt von den Vereinigten Nationen, für was auch. Da ist jeden Augenblick, muss da abgestimmt werden für irgendeine Bestrafung. Die Ukraine unter Führung von Selenskyj hat von den 13 Mal, dass unter seiner Führung Abstimmung war, 11 Mal gegen Israel abgestimmt. Also mit den anderen gestimmt, gegen Israel. Ja? 2-mal hat er sich enthalten von Stimmung. Nicht einmal hat er Israel unterstützt. Und währenddem, ich weiß, dass ich mich jetzt auf gefährlichem Gebiet begebe, aber es ist bekannt, während jetzt, als der Krieg anfing, hat er Israel gebeten um Hilfe. Bitte hilft, schickt mir. Israel hat es nicht gemacht. Nicht so sehr wegen diesen Sachen, dass er 13 Mal nicht Israel unterstützt hat. Aber Israel ist ja das einzige demokratische Land im Mitten Osten dort und wird von Syrien und überall angefallen. Und Russland hat dafür gesorgt, dass die Länder sich ein bisschen zurückhalten. Und deswegen kann Israel sich nicht ganz gegen Russland kehren. Die helfen Ukraine, ich weiß nicht genau wie, aber die helfen mit bestimmten Mitteln, aber die können nicht viel machen. Das ist Politik. Aber Zelensky, ich meine, ich finde es furchtbar, was da passiert. Ich finde es wahnsinnig schlimm. Aber Zelensky ist kein guter Jude in der Hinsicht.
1: Mhm. Sie haben ja auch gerade schon darüber gesprochen, also zum Thema Bestrafung. Und wenn wir jetzt mal hier in Deutschland gucken, kommt es immer wieder vor, also alle paar Jahre, dass es ja wie so eine Art Medienereignis schon fast ist, dass eine super alte Person, teilweise 99 Jahre, 98 Jahre, mit einer NS-Vergangenheit, also ehemalige KZ-Beauftragte, irgendwelche Kommandanten, irgendwelche Wächter, die da beschäftigt waren, die werden super medienpräsent bestraft. Diese Gerichtsverhandlung wird verfolgt und diese Bestrafung wird verfolgt. Und dann gibt es total viele Stimmen, die sagen, wieso bestrafen noch so alte Menschen? Die sind so alt, wieso sollten sie ihre letzten Jahre noch hinter Gittern verbringen? Und dann gibt es aber auch die Gegenposition. Viele Leute, die sagen, das ist richtig, dass wir die Menschen bestrafen und das sollte man egal welches Alter machen. Wie empfinden Sie das persönlich?
0: Genau.
1: Wie lange?
0: Ich finde genau das. Ja? Wenn man dann das Glück hat, dass man die noch packt, denn die anderen bekommen Schiss, die anderen bekommen Angst, die noch alt sind, die 10, ne, die noch alt sind, 99 Jahre, die denken, oh, um Gottes Willen, jetzt werde ich gepackt, das finde ich schön. Ja. Es verjährt nicht. Es ist ja im Grundgesetz in Deutschland, ich weiß nicht genau, wie das in den Niederlanden ist, ich glaube auch, das Kriegsverbrechen vom Zweiten Weltkrieg verjährt nicht. Normalerweise verjährt das nach 20 oder weiß ich, aber es verjährt nicht. Und da muss man Wort halten. Und wenn man dann einen findet, soll man denen die Strafe geben, die sich gehört. Ja. Auch wenn es vielleicht eine symbolische Strafe ist, dass er sein Haus nicht mehr raus darf. Er darf sich nicht mehr frei bewegen, aber er darf zu Hause sterben. Okay, aber nicht mehr frei bewegen. Klar, ja. Da bin ich für.
1: Leider ist es ja auch so, dass mit der Zeit, die vergeht, die Zeitzeugen auch immer älter werden und nicht für immer sprechen können und nicht für immer ihre Geschichten erzählen können. Und Sie haben ja auch eine Kooperation mit dem Verein Zweizeugen und sagen immer, sobald man Ihre Geschichte gehört hat, wird man quasi automatisch zum Zweizeugen. Glauben Sie, dass es eine gute Alternative zu Zeitzeugengesprächen ist für die Zukunft?
0: Es gibt nichts anderes, es gibt nichts Besseres. Wir haben nicht das ewige Leben, auch ich nicht. Wir haben nicht das ewige Leben. Ich kenne eine Überlebende, die ist 98. Die spricht erst seit 10 Jahren und die spricht für Schule. Wer auch, ich weiß, dass Sally Perell ist, hat sehr spät angefangen, um über seine Vergangenheit zu sprechen. Es, natürlich, uns gibt es nicht ewig. Und ich bin jedem, alles, was noch später an uns erinnern wird, Gott sei Dank, gibt es von den meisten Filmen, wo man dann, von mir gibt es verschiedene Filme, wo man die zeigen kann, wo man da doch daran erinnern kann. Eigentlich von allen heutzutage gibt es Filme. Also das ist eins. Und dann gibt es den wunderbaren Verein Zweitzeugen. Es ist ein wunderbares Wortspiel. Ich bin eine Zeitzeugin. Und das kann man nicht übersetzen in einer anderen Sprache. Und dann ist der Verein Zweitzeugen. Und das ist fantastisch. Was die machen, ist so enorm gut. Ja, da bin ich sehr froh. Aber auch ein Institut und die Bücher, die geschrieben werden. Es sind zwei Lehrerinnen, die machen ein Jugendbuch über mich für Jugendliche ab 8 Jahre. Und das ist fast fertig. Und in Nürnberg ist ein Verein und die haben bereits ein Buch über auch die NSU-Verfahren, was da ist, und über die Zeitzeugen. Also alles hilft, aber wir können keine Wunder, ich meine, wir haben nicht das ewige Leben, aber alles, was erinnern kann, ja, das hilft, ja.
1: Und wir haben uns ja auch schon darüber unterhalten, was Deutschland an Aufklärungsarbeit betreibt, wenn es um die Vergangenheit geht und wie sich das in den letzten Jahren verändert hat und vor allem, wie sich das während der Pandemie auch für Sie verändert hat. Glauben Sie, dass Deutschland aus seiner Vergangenheit gelernt hat und quasi einen Mehrwert aus der Vergangenheit ins Heute ziehen kann?
0: Ja, ich denke schon, dass Deutschland gelernt hat. Ich bin überzeugt. Es ist natürlich wohl ein großer Unterschied zwischen Ostdeutschland und Westdeutschland. Mhm. Ich weiß, dass in Ostdeutschland ist natürlich die Geschichte von der DDR ist natürlich sehr wichtig. Und die meisten Zeitzeugen sind aus der DDR, die dort sprechen. Da kommt man als jüdische Überlebende nicht so schnell dran. Das ist doch eine andere Idee, geformt durch die kommunistische Zeit, ist das was anderes. Aber in dem übrigen Teil von Deutschland, ja, ich weiß es nicht, ich lebe ja nicht dort. Ich weiß, dass es viele, immer mehr Juden gegeben hat, es leben wieder viele Juden, also auch viel mehr Antisemitismus. Ich bin dankbar für die Aufarbeitung, die man macht, sehr dankbar. Und ich hoffe, dass das weitergemacht wird, ohne weiteres. Aber es ist nicht immer, dass man entweder in Deutschland oder in Frankreich oder Niederlande positiv den Juden begegnet. Das bleibt so. Es ist eine alte Geschichte, doch ewig bleibt sie neu. Und wem das just passiert, dem bricht das Herz in zwei. Und mir bricht das Herz oft in zwei, wenn ich sehe, was geschieht. Aber ich selber kann natürlich nichts dagegen tun. Ich will auch nicht mehr das ganze Leid auf die Schulter nehmen. Ja, ich will nicht genau mich mit allem abhalten, was sich da abspielt. Ich werde verrückt. Es ist halt so. Und ich weiß, dass auch viele aufklären. Eine sehr interessante Person lebt in Berlin, den Mansour, ein Palästinenser. Er tut viel für Aufklärung, um den Palästinensern zu sagen, die Juden sind genau wie wir. Ist verrückt, was der Mann tut. Und solche Leute braucht man. Er ist sehr mutig, was er tut, um gerade den Arabern zu erzählen, seine Geschichte, erzogen mit Hass, Judenhass in Palästina. Und dann hat er in Tel Aviv studiert und da hat er entdeckt, dass es genau seine Freunde sein können. Und er hat Freundschaften angeknüpft. Dann ist er emigriert nach Deutschland. Und dann hat er das angefangen. Also das ist wichtig. Solche Leute braucht man. Man muss einfach weitermachen. Ich bin natürlich nicht modern in der Hinsicht, dass ich denke wie jemand, der 25, 30 ist. Ich denke natürlich wie eine alte Frau, die hofft, dass man nicht noch einmal zu so einer Geschichte fähig ist, dass die Menschen nicht fähig sind, dass ein Land wie Russland das wieder tut, aber dass die Menschen nicht fähig sind, um den anderen das anzutun. Menschen, ja. Es ist nicht schön, wenn man darüber nachdenkt.
1: Haben Sie denn irgendwelche Wünsche oder Hoffnungen für die Zukunft, vor allem wenn es halt darum geht, wie man sich in Zukunft erinnern kann?
0: Ja, ich finde, was Deutschland tut, fantastisch, und dass Sie dieses Thema aufgreifen. Ich meine, Sie waren Studentin, als Sie mich gehört haben.
1: Ja.
0: Und Sie haben mich nicht vergessen. Besseres Beispiel kann ich doch nicht hier geben. Sie dachten, die Eva Wey, mein Studium, ich muss was tun. Eva Wey, die habe ich gehört. die kann was erzählen, die kann meine Fragen beantworten. Na, besseres Beispiel, meine liebe Athena, haben wir doch nicht.
1: Ja, ich finde, das ist auch eigentlich ein ganz schönes Fazit. Also, ich finde es auf jeden Fall super spannend, was Sie erzählt haben. Vor allem auch spannend zu hören, dass die Pandemie dann doch was Gutes für Sie hatte, vor allem für Ihre Arbeit hatte. Und dass, obwohl es irgendwie viel, viel mehr antisemitische Anfeindungen immer wieder gibt, Sie doch hoffnungsvoll in die Zukunft gucken. Hoffnungsvoll, wenn es um die jüngeren Generationen geht. Und das ist ja irgendwie schön zu hören, dass auch Deutschland Ihrer Meinung nach eine sehr gute Arbeit leistet, wenn es darum geht, an die Vergangenheit zu gedenken in der Zukunft. Und das ist ja auch am Ende des Tages der Punkt. Das ist ja das, was wir uns fragen. Wie können wir in Zukunft erinnern? Wie kann das weitergehen? Wie können wir als Individuen daran arbeiten, etwas daran zu ändern, dass wir nicht vergessen und dass die Vergangenheit präsent bleibt? Und dass wir antidiskriminierend auch miteinander leben können und alle Leute willkommen sind. Deswegen super spannend von Ihnen zu hören. Möchten Sie noch etwas anmerken zum Schluss?
0: Ich bin zufrieden mit der Arbeit, die ich bekomme. Ich habe wieder neue Schulen. Es sind Schulen, die abgefallen sind, weil die nicht digital machen. Okay, ich war sehr enttäuscht, aber es ist halt so, ich habe so viele andere und Jugendliche. Ich kann nur sagen, dass ich für mich hoffe, dass ich noch viele Jugendliche erreichen kann. Das hoffe ich, denn ich habe noch voll Lust und Energie. Und ich habe ein bisschen Angst, wenn die Energie weniger wird. Ich laufe schon schwieriger und so. Ja, davor habe ich ein bisschen Angst. Aber irgendwie werde ich das schon schaffen, dass ich noch mindestens 10 Jahre weitermache. Ich bin wunschlos glücklich in der Hinsicht. Das Machbare, finde ich, wird gemacht. Man kann nicht alle Leute erreichen. Unmöglich, denn es hängt ja auch in Schulen von den Lehrern ab. Und nicht alle sind bereit, um da viel Zeit reinzustecken. Und man muss schon so viele Sachen besprechen und tun, dann manchmal wird das auf den Hintergrund geschoben. Ja, man kann nicht wunschlos glücklich sein und man kann auch nicht zu viel, soll man nicht wünschen.
1: Das stimmt wohl. Ja, vielen Dank auf jeden Fall für das Interview. Das hat mir sehr viel Spaß gemacht. Und es war super, super spannend, mehr über Ihre Arbeit und auch während der Pandemie zu erfahren.
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1: Falls euch das Interview mit Frau Weil, das Gespräch mit Frau Weil gefallen hat, dann könnt ihr euch das auch gern nochmal anhören oder vielleicht habt ihr auch nur einen Teil gehört und wollt es vollständig hören. Das könnt ihr auf unserer Website machen unter www.couchfm.medienwissenschaften-berlin.de oder auf unserer Soundcloud-Seite. Da ist dann auch die ganze Sendung, das ganze Gespräch hochgeladen. Und ansonsten bleibt mir auch nicht mehr viel übrig, außer mich zu verabschieden und euch einen schönen Abend in den Donnerstagabend zu wünschen. Wir hören uns das nächste Mal morgen mit unserem Freitagmagazin.

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1: Herzlich willkommen bei den On Air Stories. In dieser On Air Story möchte ich euch die Sendung Oldie Treff von Peter Ziermann vorstellen. Hallo Peter, schön, dass du da bist.
2: Ja, freut mich auch.
1: Was ist denn die Sendung Oldie Treff genau? Also worum geht es?
2: Ja, ein bisschen old-fashioned Radio. Zum einen wird für ich ja seit 100 Jahren gefühlt durch, dass wir hier noch Plattenspieler im Studio haben, weil ich tatsächlich immer noch eigentlich 100% Vinyl spiele. Und mein Musikgeschmack, der liegt ja eigentlich eher bei internationalen Titeln, bei Beat und ja, vernünftigen Nummern der 60er, 70er Jahre. Aber ich spiele auch sehr viel deutsche Musik, bin nach wie vor jedes Wochenende auf dem Flohmarkt, sammle da irgendwelche Schallplatten ein. Und es gibt so einen Spruch, den ich auch seit Jahren mache. Bei mir kann sich jeder jeden Titel wünschen. Wenn jemand von Heino die schwarze Barbara haben will, dann kriegt er die auch. Ja.

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1: Herzlich willkommen zu einer weiteren On-Air-Story. Ich bin heute mit Rolf Gensrich im Studio, der die Sendung OK Beat macht.
2: Hallo, freue mich, dass ich hier sein darf.
1: Wie würdest du ansonsten deine Sendung generell beschreiben?
2: Die Sendung lässt sich eigentlich schlecht beschreiben. Also es gibt mehrere Varianten. Ich versuche, Gäste mir heranzuholen aus allen möglichen Gegenden, so Sachen, die mir über den Weg laufen. Das kann also der Würstchenverkäufer sein bis hin zu irgendwelchen kleinen Aktionen, Grundeinkommen zum Beispiel oder kleine Parteien oder aber Musiker, die mir auf der Straße auffallen, denen ich dann mal meine Visitenkarte gebe und sage, kommt doch mal vorbei, meldet euch doch mal.
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1: Heute geht es um das Campus Radio CouchFM. Das ist ein Projekt in Zusammenarbeit der drei Berliner Hochschulen, der Humboldt-Universität, der Freien Universität und der Technischen Universität Berlin. Und ich möchte euch nun das Campus Radio genauer vorstellen und habe hierzu Laura und Emily von CouchFM eingeladen. Herzlich willkommen.
2: Hi.
3: Hi.
1: Seit wann gibt es denn das Format Campus Radio CouchFM?
2: Also 2011 kam die Idee auf. Und 2012 lief dann die erste Sendung schon. Also es ist jetzt schon ganz schön lange her.
1: Und ihr sendet ja jeden Tag und habt verschiedene Formate. Wie ist die Sendung denn aufgebaut?
2: Genau, also wir haben jeden Tag in der Woche ein unterschiedliches Format. Zweimal die Woche läuft unser Live-Magazin. Das heißt, da stehen wir live im Studio und reden über alles Mögliche. Und dann läuft auch Musik zwischendurch, wie man es aus dem Radio halt so kennt. Und montags ist bei uns immer Platz für eine Gästesendung. Mhm. Also da können zum Beispiel andere Unis ihre Projekte vorstellen, wenn sie selbst einen Podcast produzieren und so weiter. Dann haben wir am Mittwoch unsere Musiksendung, das Klangkompott. Das wird von der Musikredaktion gemacht und es kann auch alles Mögliche sein. Interviews, einfach eine Band vorstellen, ein Genre vorstellen, alles Mögliche. Genau, donnerstags läuft unser Gästezimmer. Das ist ein Interviewformat mit Personen zum Beispiel aus Politik oder der Kultur, Berliner Figuren, alles Mögliche. Ja, samstags ist bei uns Tanzstunde. Da können DJs aus Berlin ihre Sets spielen und sich so ein bisschen vorstellen. Und am Sonntag läuft unsere Wiedergabeliste mit den besten Songs aus der Woche.
1: Wie kommt ihr denn zu den Themen, die ihr in der Sendung besprecht?
3: Also ich finde, das ist auch mal ein sehr spannender Prozess, weil es einfach wirklich das ist, was die Couchies so im Alltag beschäftigt. Und das fand ich am Anfang auch so ganz ungewohnt, dass wirklich der Themenvorschlag einfach so reingeworfen werden kann. Und meistens wird er auch total cool aufgenommen und dann wird gebrainstormt, dann können andere relaten oder eben nicht. Und das ist immer ein total spannender Prozess. Also das meiste findet so in der Wortredaktion dann statt oder halt davor in den allgemeinen Sitzungen.
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1: Ich bin heute mit Bettina und Lida im Studio, die die Sendung Monday Movie Talk machen.
2: Hallo.
3: Hallo, Benni.
1: Die Schlagwörter zu eurer Sendung sind Aktuelles zum Film, Theater, Tanz und Literatur, grob zusammengefasst. Wie würdet ihr die Sendung in euren eigenen Worten beschreiben?
2: So ein anderes Schlagwort ist natürlich die Kritik zu Spielfilmen und Dokumentationen. Und wir bringen natürlich auch so ein paar O-Töne vom roten Teppich. Und wir haben ausgewählte Studiogäste. Wir besprechen eben aktuelle Theaterproduktionen und Tanzinszenierungen aus Berlin und Co. Das heißt, wir wandern auch mal in andere Städte und gucken, was in anderen Städten so los ist, dass man von Berlin aus dahin fahren kann. Aber primär sind wir queer-feministisch.
3: Absolut. Die linke Ecke. Immer klassenkritisch, nicht nur film- und theaterkritisch.
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0: Ich bin heute hier mit zwei Hosts von der ukrainischen Radiosendung Trambeats FM. Schön, dass ihr da seid.
1: Ja, danke. Danke für die Einladung.
2: Danke, Sam Xelot.
0: Lass uns über den Namen sprechen. Trambeats FM. Was heißt es?
1: Es gibt ein traditionelles ukrainisches Instrument, Musikinstrument, in Gebirgen meistens. Es ist ein großes Rohr, das heißt Trambita.
2: Dieses Name Trambeats FM, das bedeutet Trambita wie Musikinstrument und auch Beat für Musik. Trambita mit Beat.
0: Was sind die Themen, mit denen ihr euch beschäftigt?
1: Alles, was für die Ukrainer in Deutschland interessant ist. Ja, es ist die sozialen Fragen, die Nachrichten, die Fragen der Kommunikation, die Fragen, die helfen auch die Gemeinde zusammen sammeln. Alles, was wichtig in der Ukraine ist, auch teilen wir mit. Und was für die Ukrainer in Deutschland wichtig ist, auch.
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Auch in der Erdbeerkultur von überall und über Wachstum, über Wachstum. Und irgendwann ist Schluss mit Wachstum. Wenn der Walnuss mal ausgewachsen ist, der wird nicht größer. Und ich kann ja nicht mehr Ernte erwarten. Ich kann ihn nur noch hegen und pflegen.

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1: Herzlich willkommen bei den On Air Stories. In dieser On Air Story möchte ich euch die Sendung Oldie Treff von Peter Ziermann vorstellen. Hallo Peter, schön, dass du da bist.
2: Ja, freut mich auch.
1: Was ist denn die Sendung Oldie Treff genau? Also worum geht es?
2: Ja, ein bisschen old-fashioned Radio. Zum einen wird für ich ja seit 100 Jahren gefühlt durch, dass wir hier noch Plattenspieler im Studio haben, weil ich tatsächlich immer noch eigentlich 100% Vinyl spiele. Und mein Musikgeschmack, der liegt ja eigentlich eher bei internationalen Titeln, bei Beat und ja, vernünftigen Nummern der 60er, 70er Jahre. Aber ich spiele auch sehr viel deutsche Musik, bin nach wie vor jedes Wochenende auf dem Flohmarkt, sammle da irgendwelche Schallplatten ein. Und es gibt so einen Spruch, den ich auch seit Jahren mache. Bei mir kann sich jeder jeden Titel wünschen. Wenn jemand von Heino die schwarze Barbara haben will, dann kriegt er die auch. Ja.

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1: Herzlich willkommen zu einer weiteren On-Air-Story. Ich bin heute mit Rolf Gensrich im Studio, der die Sendung OK Beat macht.
2: Hallo, freue mich, dass ich hier sein darf.
1: Wie würdest du ansonsten deine Sendung generell beschreiben?
2: Die Sendung lässt sich eigentlich schlecht beschreiben. Also es gibt mehrere Varianten. Ich versuche, Gäste mir heranzuholen aus allen möglichen Gegenden, so Sachen, die mir über den Weg laufen. Das kann also der Würstchenverkäufer sein bis hin zu irgendwelchen kleinen Aktionen, Grundeinkommen zum Beispiel oder kleine Parteien oder aber Musiker, die mir auf der Straße auffallen, denen ich dann mal meine Visitenkarte gebe und sage, kommt doch mal vorbei, meldet euch doch mal.
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3: Ja, und ich sage herzlich willkommen, Kuckuck. Na schön, dass er da ist.

0: Ja, wir nehmen nicht die Räder. Hier ist die Hitze. Irgendwo war die zu früh da, die Nummer 2. Vom Hörer für den Hörer. Ich begrüße den Hörer Bernd aus Berlin.
1: Hallo Siggi, ich freue mich, dass du mich eingeladen hast.
0: Ja, naja, du hattest mir geschrieben, du möchtest mal wieder kommen. Warum?
1: Ja, ich habe so viele Schlager aus der alten DDR-Zeit im Kopf und dachte, die müssten unbedingt mal wieder gespielt werden.
0: Ja, und die spielen wir ja, aber du hast besondere Schlager dir ausgesucht, ne?
1: Na, besondere, das sind die, die mir so im Kopf rumherrschen. Wenn ich so einfach vor mich hinlaufe, dann fallen die mir ein, dann summe ich die vor mich hin, denke ich, Mensch, jetzt musst du dem Siggi schreiben, die könnten vielleicht mal gespielt werden.
0: Ja, hast du eine Beziehung zu den Interpreten auch?
1: Zu einigen ja, zu anderen weniger.
0: Ja?
1: Ja.
0: Gut. Ja, aber du hast doch zu vielen Interpreten eine Beziehung, weil du doch so eine Autogrammpostdienst,
1: den habe ich von 1974 bis eigentlich bis heute mache ich den noch.
0: Ja.
1: Ja, zwar nicht mal so im großen Umfang wie zu DDR-Zeiten. Jetzt nennt sich das Ganze Fanservice Berlin.
0: Ja.
1: Und ich versorge immer noch Fans mit Autogrammkarten von verschiedenen Künstlern.
0: Fanservice Berlin. Sag mal die Adresse, Mailadresse, dann vielleicht gibt es jemand jetzt im Sendebereich, der sagt, Mensch, da schreibe ich mal hin, da will ich mal ein Autogramm von der oder den haben.
1: Alles zusammengeschrieben, klein Fanservice Berlin at hotline. Hotmail.de, sorry.
0: Gut. Du bist aus dem Urlaub zurückgekommen, extra wegen des Kofferradios.
1: So ist es. Bis gestern war ich in Albanien und wollte eigentlich ein bisschen länger bleiben, aber da das terminlich hier nicht anders ging, habe ich gedacht, du fährst zu Siggi und verkürzt deinen Urlaub ein bisschen.
0: Gut, hat in Albanien der Kuckuck geschrien?
1: Ich habe keinen gehört.
0: Du hast keinen gehört?
1: Ich habe keinen gehört.
0: So, jetzt machen wir das Ganze nochmal von vorn. Jetzt müssen wir nur aufpassen. Jetzt kommt nämlich nochmal unser Einführungsjingle und den will ich ein bisschen umgehen. Ich versuche jetzt hier mit zwei Händen alles zu machen. Beobachte mich genau oder erzähl noch was. Wie war es denn in Albanien?
1: Es war schön. Ich war in Tirana. Es ist eine ganz tolle, junge, aufstrebende, pulsierende Stadt. Und ich würde sofort nochmal hinfahren. Also es ist auf jeden Fall eine Reise wert. Ganz tolles Essen, tolle Menschen und natürlich kulturell und geschichtlich sehr interessant.
0: Wie war das Wetter dort?
1: Genauso heiß wie hier. Ich dachte, wenn ich nach Berlin komme gestern, ist es vielleicht nicht so heiß, aber es ist genauso heiß. Also es war schon früh um 9, waren schon 32, 33 Grad. Also es...
0: Lass mir jetzt ganz einfach den Kuckuck schreien. Ja, jetzt ist er wohl eingeflogen.
1: Alles klar.
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0: So, jetzt machen wir etwas im Nachtrag. Bernd, wer sang zum Anfang?
1: Zum Anfang Heidi Anders und Siegfried Uhlenbrock.
0: Genau.
1: Und im Anschluss war Evelyn Merzdorf.
0: Ja, warum Evelyn Merzdorf?
1: Evelyn habe ich beim Schlagerstudio kennengelernt, wo ich immer hin durfte, um so Autogramme einzusammeln.
0: Bitte? Warum durftest du dahin?
1: Ja, weil ich einen Autogrammpostdienst gemacht habe. Da durfte ich immer die Sendungen besuchen, durfte mit den Künstlern Kontakt aufnehmen, Post hinbringen, die bei mir angekommen ist, habe die dort verteilt oder habe Autogrammkarten mitgenommen.
0: Und das wussten die beim DDR-Fernsehen?
1: Das wussten die ja. Das war ja, ging ja über das Komitee für Unterhaltungskunst. Also ich war ja schon ein bisschen bekannt bei den Interpreten.
0: Ah, du warst bekannt bei den Interpreten und bei den Fernsehleuten. Wo bist du noch so hingekommen, frei, ohne Geld?
1: Bei den Sendungen, die im Haus der Heiteren Muse stattfanden. Die wurden ja meistens von Heinz Quermann produziert. Das waren so die zwei Leute und natürlich Chris Wallasch mit seinem Schlagerstudio, die haben mich da schon unterstützt.
0: Na, das ist doch schön. Und du hast wiederum diese Leute auch unterstützt.
1: Ich habe die auch unterstützt. Ich habe hier für viele auch dann die Autogrammpost erledigt. Die haben mir dann mal säckerweise auch zugeschickt, die Post, ja. Und als ich mit Evelyn Kontakt hatte, dadurch bin ich dann wieder an Muck rangekommen.
0: Ja.
1: Ja, wir hatten dann Kontakt, die kam in ihrer Post nicht nach. Und als ich dann meinen Wehrdienst bei der Armee in Oranienburg absolviert hatte, kam dann auch mal Muck und Evelyn haben mich dann besucht, brachten auch mal Post und wir haben dann wirklich in unserer Feuerwache bei der Armee haben wir Autogrammpost beantwortet, ja.
0: Und du hast die dann in der Armeestube bearbeitet?
1: Wir haben dann die Fanpost dort bearbeitet, genau.
0: Aha, interessant.
1: Ja.
0: So, nun kommen wir zu Peter Albert, Tausch deine Träume gegen meine Liebe und zu Sabine Bruns, Mannequin-Mann. Ich habe so überlegt, Mensch, die hast du doch erst mal gespielt. Und trotzdem meinst du, heute erklingen Melodien, die selten im Kofferradio gespielt werden.
1: Dann habe ich wahrscheinlich diese Sendung gerade nicht gehört, wo du sie gespielt hast. Das kann natürlich sein. Immer klappt das hier zeitlich nicht. Ja. Sabine Bruns habe ich auch beim Schlagerstudio kennengelernt. Und zufällig hat sie ein Programm bei der Armee gemacht. Und ich war dort auch wieder bei der Feuerwache. Wir mussten absichern. Und dann hat sie mir überlegt, hat mit ihrem Mann getuschelt, habe ich schon gemerkt, irgendwer kennst du den. Und dann hat sie mich angesprochen. Ich sage, ja, wir haben uns ja erst vor ein paar Wochen, bevor ich in meinen Dienst eingetreten habe, beim Schlagerstudio kennengelernt. So waren die Gegebenheiten, ja. Und ja, Peter Albert war ja einer der fanfreundlichsten Leute, den habe ich zu Hause besucht. Einer der fanfreundlichsten Interpreten, die ich kenne.
0: Hören wir Peter Albert und danach Sabine Bruns.
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0: Hattest du denn so mit einigen Interpreten persönlich Kontakte?
1: Ja, persönliche hatte ich ja immer. Ja. So ein bisschen, ja, zum Beispiel mit Katrin André ganz oft, auch zu Hause zum Kaffee trinken und so. Also gab schon einige Interpreten, mit Uwe Jensen zum Beispiel.
0: So, wann ist die Idee entstanden, so eine Autogrammwerkstatt ins Leben zu rufen?
1: Also eigentlich bin ich ja ein Heimkind und ja, unser Heimleiter hatte damals immer Prominente eingeladen, die hatten so Patenschaften übernommen, unter anderem auch Herbert Küttner und seine Frau. Und weil ich eine schöne Handschrift habe, durfte ich dann zum Jahresende immer Dankesbriefe schreiben. Und unter anderem auch an Herbert Küttner. Und die haben dann geantwortet und wir hatten dann Kontakt, bis sie beide verstorben sind. Und die haben das eigentlich so mit ins Rollen gebracht, dass ich das gemacht habe. Ja, ich habe hier selber gesammelt oder sammle immer noch Autogrammkarten. Und irgendwie sollte dann mal ein Club für Hans-Jürgen Bayer entstehen über das Komitee für Unterhaltungskunst. Und dann kam eben meine Adresse im Radio und dann kam eben doch Post für Monika Herz, für Eggy Göbel. Dachte ich, das kannst du nicht wegschmeißen, das musst du jetzt irgendwie an Mann bringen. Und so hat sich das im Laufe der Zeit entwickelt.
0: Post auch für William Koberstedt?
1: William Koberstedt auch, den habe ich auch persönlich kennengelernt.
0: Wann hast du ihn? Er war ja nun nicht der Sänger.
1: Nee, da stand ja...
0: Stimmlich allerdings, ja, also stimmlich, aber hatte 2-3 Hits, ne?
1: Ja, als ich ihn kennenlernte, war er gerade am Anfang seiner Karriere, ne, und war gerade mit Adagio, hatte bei Bong den silbernen Bong erhalten und ist er dann kurze Zeit später, ist er dann, oder 2013 glaube ich, ist er verstorben. Karriere hat nicht so lange gedauert.
0: Nee, er hat ja noch die Karriere beim Orchester Lothar Stuckart begonnen, ne?
1: Das kann ich, weiß ich in, nicht. Ich weiß, dass es mal so ein Trio gab, William Koberstedt, Yves und René. Ich weiß nicht mehr, wer René war, aber Evelyn oder Yves, das war Evelyn Fischer, Sängerin und später Moderatorin beim MDR.
0: Wir erinnern an William Koberstedt und hier zu Recht, denn diese Melodie ist bisher, ich habe mal in meinem Archiv gestöbert, 3-mal erst erklungen.

0: Erinnerung an William Koberstedt. Also ich war mit Hans Kunze, Komponist Hans Kunze, beim Produzenten Manfred Gustavus beim Berliner Rundfunk. Und da haben wir den Auftrag bekommen, für den jungen Mann etwas zu schreiben, jugendgemäß. Hier war ja Momme Fritsch, hat eine tolle Komposition, mit der war er auch erfolgreich, nicht? Hat einen Bon gekriegt, hast du gerade gesagt vorhin. Und da habe ich mich getroffen mit ihm im Café Zenner. Und so, als jetzt diese Musik erklang, ich sah den richtig vor mir. Ja, und dann ist daraus aber nichts geworden. Aber immerhin hat er den Einstieg beim Orchester Lothar Stuckart, und das war eine führende Big Band in Thüringen, bekommen. So, wir kommen jetzt zu Barbara Feiker und Marita und Rainer. Bevor du hast ja Zeit zu überlegen, was du zu den drei Leuten sagst, möchte ich noch sagen, bitte, wenn Sie noch für Regina Toss einen Musikwunsch haben und teilnehmen wollen an der Regina Toss Kofferradio Hitparade, alles muss bis morgen bei mir sein. Bis morgen. Moderator @sigitazoss.de. Ihr Musikwunsch. Regina wird 2x40. Wir wollen dann die Sendung machen am 17. Juli. Sie wird am 10. Juli feiern. Schlossinseln Köpenick. Ich freue mich drauf. Und ich freue mich, wenn Sie sagen, Mensch, ich habe den Termin vergessen und ich will da noch ganz schnell was hinschreiben. Regina Toss war ja eine meiner Lieblingssängerinnen. Nicht meiner, ich habe so viele. Aber ich meinte, deiner Lieblingssängerin? Regina?
1: Regina, eine meiner Lieblingssängerinnen. Ich habe dir auch schon meinen Wunsch zugeschickt.
0: Ja, weiß ich. Habe ich auch erhalten. Werde ich auch spielen. So, jetzt kommen wir zu Barbara Feiker. Eigentlich ein Sternschnuppe, ne?
1: Ja, wollte ich gerade sagen. Die kenne ich wirklich nur aus dem Radio. Habe ich nie persönlich kennengelernt. Mhm. Aber dieses Lied, das ist bis heute in meinem Ohr. Sie ist ja dann irgendwann in den Westen gegangen. Mhm. Ich weiß nicht, in welchem Jahr das war. Also ich kenne auch nur dieses eine Lied von ihr. So kann es immer weitergehen. Und das ist bis heute bei mir hängen geblieben.
0: Und das habe ich so oft gespielt.
1: Siehst du, alle diese Sendungen habe ich nicht gehört.
0: Ach, die auch nicht gehört. So, und nach Barbara Feiker kommt Marina, kommen Marita und Rainer, ein Haufen Stroh.
1: Die beiden habe ich ein paar Mal persönlich kennengelernt, auch unter anderem im Schlagerstudio, bei verschiedenen Veranstaltungen, war bei ihnen zu Hause. Und ich war sehr traurig, als sie sich getrennt haben, dann Rainer als unter Rainer Merz weitergemacht hat. Marita ist dann, glaube ich, zum Ernst-Barnett-Chor und war dann auch Studiosängerin. Also mehr weiß ich jetzt von ihr nicht.
0: Ja, und hat dann mit ihrem neuen Mann in einer Band gesungen, Marita, als Marita Kaden, glaube ich.
1: Nie was gehört davon.
0: Und Rainer ist ja dann in die Duftinstitution gegangen, also in die Parfümerie.
1: Parfümerie, ja. Aber hat also auch als Rainer Merz noch ein paar tolle Titel gemacht.
0: Genau. Wir hören aber jetzt keinen Titel mit Rainer Merz, sondern ein Duett, Marita und Rainer, ein Haufen Stroh. Und davor heißt es, so kann's immer weitergehen.

0: Sommer und Stroh gehören zusammen wie Bernd und Schlager.
1: So ist es.
0: Ja.
1: So gut. Ist es.
0: Seit wann hörst du Kofferradio?
1: Seit der 700. Sendung bin ich erst richtig dabei. Vorher kannte ich die Sendung gar nicht. Irgendwie bin ich mal drauf gestoßen. Und dann hörte ich auch, DDR-Schlager, das ist hier meine Welt.
0: Ja, na schön, dass du drauf gestoßen bist. So haben wir uns dann auch kennengelernt. Hannelore Breiten und Siegfried König hast du ausgesucht.
1: Mit Hannelore Breiten habe ich früher ganz, ganz viel telefoniert und wir hatten nie so terminlich, wenn ich in Berlin war, war sie nicht da oder ich nicht da. Und dann haben wir uns mal in der Stadthalle in Karl-Marx-Stadt früher, also heute Chemnitz, getroffen. Im kleinen Saal wurde Schlagerstudio aufgezeichnet, im großen Saal war eine Firmenveranstaltung mit dem Orchester Alfons Wonneberg und da war auch Hannelore Breiten dabei, Ecke Göbelt weiß ich noch und Dani Marschan, zu dem kommen wir jetzt später. Und dort haben wir uns dann getroffen, verabredet hat mal geklappt und wir wollten uns dann nochmal in ihrer Moderationssendung oder Artistensendung treffen, Artistencocktail, die sie hier moderiert hat. Und als es dann mal geklappt hätte, war die Sendung schon wieder abgesetzt.
0: Ja, leider hat sie sich ja dann, sie hatte 1990 bei mir in Kaulsdorf zum Jubiläum von Kaulsdorf und Mahlsdorf, war sie mit dabei als Mahlsdorfer Künstlerin bei einer großen Show, ging über 4 Stunden, Freilichtbühne und da war auch mit dabei Petra Zieger und jetzt darf ich etwas verraten, Petra Zieger hat zugesagt zum 1100. Kofferradio live zu kommen, ist das was?
1: Natürlich, auf jeden Fall.
0: So, heute das erste Mal über den Sender gegangen. Wir kommen dann zu Siegfried König. Ja, schade eigentlich nochmal zu Hannelore. Sie hat ja dann Physiotherapeutin gemacht und
1: in der Praxis
0: nicht auffindbar mehr in Mahlsdorf. Sie haben so viele Leute in Bewegung
1: vielleicht
0: gesetzt.
1: Vielleicht müsste man mal vielleicht unter Panasch suchen. Ihr Mann hieß ja, glaube ich, Panasch.
0: Ja,
1: hat
0: die
1: auch ein
0: Palaspend. So, zum Siegfried König. Tragisches Ende, ne?
1: Tragisches Ende nach der Wende. Ja, ich habe ihn noch ein paar Wochen vorher zu Hause in Leipzig besucht, habe seine Frau und seine Kinder kennengelernt. Mhm. Da war das ja nicht so zu spüren, wir haben uns gut unterhalten, haben auch über Zusammenarbeit gesprochen mit seiner Post und so. Und auf einmal ging dann die Nachricht über den Sender, dass er sich das Leben genommen hat und mit den Wendezuständen wahrscheinlich nicht klargekommen ist.
0: Ja, er ist damit nicht klargekommen, ja. Konnte ja nicht mehr in seinem Beruf arbeiten. So, wir hören Feuerwerk und da fehlt ein Mann im Haus. Und eins muss man sagen, Siegfried König fehlte nach der Wende wirklich. Ja.

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0: Jawohl, wir hatten Spaß, wir haben Spaß. Es sind hier bestimmt 30 Grad im Studio, vielleicht nur 29, aber uns geht es gut. So, wir kommen jetzt zu Peter und Paul.
1: Ja, Peter und Paul auch beim Schlagerstudio kennengelernt, mehrmals. Und auch für die habe ich ab und zu ein bisschen Post verteilt oder habe Autogrammkarten mitgenommen und die an die Fans weitergegeben.
0: Ja, und hast du dich über irgendetwas gefreut in den letzten 2 Jahren?
1: In den letzten 2 Jahren habe ich mich gefreut, dass sie bei einer deiner letzten Veranstaltungen im Kofferradio dabei waren.
0: Und du warst auch dabei?
1: Ich war auch dabei.
0: Hast du den Wilde Blumen überreicht?
1: Nein, habe ich nicht.
0: Nee, gut. Nee. Wir hören Wilde Blumen, ausgesucht von meinem Studiogast Bernd Schröder. Er ist verbunden mit dem Schlager des Ostens, ein Autogramm-Post-Fan, hat seine eigene Institution und kennt sie fast alle.

0: Ja, lieber Bernd, jetzt müssen wir zu dir kommen. Nicht böse sein, wenn Katrin André jetzt nicht mehr zu hören ist. Wir hatten ein kleines technisches Problem am Anfang der Sendung. Seit wann ist denn nun der Schlagerfan auch ein Schlagersänger?
1: Also gesungen habe ich ja schon immer und war ja früher im Schulchor, im Pionierchor, FDJ-Chor und im Ensemble meiner Heimatstadt Merseburg. Ja, und ab und zu bin ich bei Veranstaltungen aufgetreten und das hat sich so fortgesetzt. Und unter dem Namen Bernd Fabian bin ich auch jetzt noch manchmal unterwegs und zu hören. Ich durfte hier schon mal bei dir in einer Schwurfsendung auftreten.
0: Genau, das weiß ich noch. Das ist lange her, nicht? Zwei Jahre her.
1: Mhm.
0: So, dann hören wir mit dem Hörer, mit dem Fan, nun den Sänger Nathalie Wilde Rose der Tiger, Bernd Schuchter.

0: Bernd Schröter, du warst heute bei mir.
1: Ja, und es hat mich Spaß gemacht.
0: Wir sind beide ein bisschen angeschlagen. Die Sommergrippe hat uns fest im Griff. Ne? Wir haben jetzt noch einen Interpreten.
1: Ja, Dani Marschan, den kannte ich durch die Hannelore Breiten, wie vorhin schon angekündigt. Hab ihn kennengelernt in der Stadthalle Karl-Marx-Stadt. Toller Typ, toller Sänger. Und ich bin froh, dass es jetzt alle CDs, die man haben will, oder alle Lieder kann man sich im Internet bestellen. Und mir gefallen besonders seine kroatischen Titel.
0: Ja, und ich möchte mich bei dir für deine Musikauswahl bedanken. Und wünsche dir alles Gute. Wir sehen uns wieder irgendwann, irgendwo, spätestens beim 1000. Kofferradio.
1: Ich danke dir und viele Grüße an die Hörer von Kofferradio.
0: Tschüss. Tschüss.

Das war dann das heutige Kofferradio. Hier geht es weiter mit dem Rainbow City Team. Wir hören uns wieder in 7 Tagen oder, wenn Sie mögen, schon am kommenden Freitag ab 22 Uhr in der Wiederholung der heutigen Sendung. Sie können die heutige Sendung auch in der Alex Berlin Mediathek unter Alex Kosmos Kofferradio nachhören. Werden oder bleiben Sie gesund. Tschüss, sagt Ihnen Ihr Sendeverantwortlicher Siegfried Sigitross.

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2: Heute geht es um das Campusradio CouchFM. Das ist ein Projekt in Zusammenarbeit der drei Berliner Hochschulen, der Humboldt-Universität, der Freien Universität und der Technischen Universität Berlin. Und ich möchte euch nun das Campusradio genauer vorstellen und habe hierzu Laura und Emily von CouchFM eingeladen. Herzlich willkommen.
3: Hi.
4: Hi.
2: Seit wann gibt es denn das Format Campusradio CouchFM?
3: Also 2011 kam die Idee auf. Und 2012 lief dann die erste Sendung schon. Also es ist jetzt schon ganz schön lange her.
2: Und ihr sendet ja jeden Tag und habt verschiedene Formate. Wie ist die Sendung denn aufgebaut?
3: Genau, also wir haben jeden Tag in der Woche ein unterschiedliches Format. Zweimal die Woche läuft unser Live-Magazin. Das heißt, da stehen wir live im Studio und reden über alles Mögliche. Und dann läuft auch Musik zwischendurch, wie man es aus dem Radio halt so kennt. Und montags ist bei uns immer Platz für eine Gästesendung. Mhm. Also da können zum Beispiel andere Unis ihre Projekte vorstellen, wenn sie selbst einen Podcast produzieren und so weiter. Dann haben wir am Mittwoch unsere Musiksendung, das Klangkompott. Das wird von der Musikredaktion gemacht und es kann auch alles Mögliche sein. Interviews, einfach eine Band vorstellen, ein Genre vorstellen, alles Mögliche. Genau, donnerstags läuft unser Gästezimmer. Das ist ein Interviewformat mit Personen zum Beispiel aus Politik oder der Kultur, Berliner Figuren, alles Mögliche. Ja, samstags ist bei uns Tanzstunde. Da können DJs aus Berlin ihre Sets spielen und sich so ein bisschen vorstellen. Und am Sonntag läuft unsere Wiedergabeliste mit den besten Songs aus der Woche.
2: Wie kommt ihr denn zu den Themen, die ihr in der Sendung besprecht?
4: Also ich finde, das ist auch mal ein sehr spannender Prozess, weil es einfach wirklich das ist, was die Couchies so im Alltag beschäftigt. Und das fand ich am Anfang auch so ganz ungewohnt, dass wirklich der Themenvorschlag einfach so reingeworfen werden kann. Und meistens wird er auch total cool aufgenommen und dann wird gebrainstormt, dann können andere relaten oder eben nicht. Und das ist immer ein total spannender Prozess. Also das meiste findet so in der Wortredaktion dann statt oder halt davor in den allgemeinen Sitzungen.
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2: Ja, hallo und herzlich willkommen hier auf Radio Rainbow City. Deine Stadt, dein Programm mit uns, dein Regenbogen. Hier ist der Max, ich habe die Sendeverantwortung, Max Nitschke-Stockmann. An der Technik Robert Prior. Hallo Robert.
3: Hallöchen, und ich habe ja versprochen, wer aufmerksam unsere Facebook-Seite gelesen hat, der wird gelesen haben, dass wir die Sendung mit Pfiff sind. Und der Pfiff kommt jetzt. Gut, oder?
2: Ich fühle mich irgendwie gerade wie so in so einem Zug Richtung Ostsee.
3: Ja,
2: so,
3: warte mal, ich kann es auch noch höher.
2: Weißt du, so rasender Robert oder
3: der
2: so?
3: Der rasende Robert, genau.
2: Auf der anderen Seite steht der Thorsten. Hallo Thorsten, schön, dass du im Studio bist.
4: Ja, hallo, ich freue mich auch.
2: Dann unser Gast, der Seppi. Hallo, grüße dich.
5: Hallöchen.
3: Hallöchen, Seppina. Gut hergefunden.
5: Ja.
3: Ja. Aus dem schönen Elstal. Also Brandenburg, das schöne Havelland.
2: Und natürlich nicht zu vergessen, auch mit im Hintergrund, Blecki.
6: Hallo.
3: Hi.
2: Und
3: Blecki, du hast Musik ausgewählt. Wir haben also auch noch ein bisschen Musik von dir.
2: Wir natürlich auch mit quasi imaginär im Studio haben. Und gleich telefonisch ist die liebe Xenia, die ist auf dem Marzahnbeut. Und ein bisschen Händel habe ich euch auch noch mitgebracht. Also er schallt quasi aus dem Londoner Grab zu uns hier ins Studio. In dem Sinne, eine schöne Sendung.
3: Das wünschen wir auf jeden Fall. Und es bleibt draußen warm. Zwar momentan nicht ganz so sonnig, weil bedeckt. Aber trotzdem, Leute, bitte, bitte viel trinken. Xenia wird uns aus Marzahn berichten, vom Marzahnbreit. Da freuen wir uns schon total drauf. Und wenn die Sonne dann zurückkommt, können wir auch mit dem ersten Titel jetzt schon starten. Das ist Back into the Sun von Mark Medlock.

0: Mark Madlock, was für ein happy Song hier bei Rainbow City Radio, Alex Berlin in Berlin bei heißen Temperaturen und auch in Brandenburg natürlich zu hören. Und am Telefon, höre ich jetzt, haben wir unsere liebe Xenia, die ist auf dem Marzahn Pride.
1: Ja, hallo zusammen.
0: Hi. Ist ja ganz schön was los bei dir.
1: Wie ist es bei euch im Studio? Ist es auch heiß?
0: Ja, die Klimaanlage will nicht so, wie sie soll, aber es ist schon sehr heiß. Und du stehst relativ nah an der Bühne, wie ich gerade höre.

0: Insgesamt waren wir, also der Veranstalter von der Demo ist der Quartierer. Die feiern dieses Jahr 15-jähriges Jubiläum. Insofern ist es auch ein ganz besonderer Mazdan Pride in diesem Jahr. Und wir waren schätzungsweise so um die 500 Teilnehmende gewesen. Sind gegen 12.55 Uhr erst losgelaufen. Also ursprünglich geplant war gegen 12 Uhr. Daraus wurde aber nichts. Und wir kamen dann aber so gegen 14.15 Uhr etwa. Ursprünglich geplant war 14 Uhr hier am Viktor-Klemperer Platz an. Und ja, also das diesjährige Motto kann ich euch auch kurz sagen, dass es Sichtbarkeit ist Widerstand. Das hat gerade eben auch Kanzler Kisseltepe gerade eine ganz, ganz gute Rede gehalten, dass es einfach wichtig ist, dass wir einfach sichtbar bleiben und uns auch nicht irgendwie durch irgendwelche andere Gruppen spalten lassen, sondern dass wir wirklich auch widerstandsfähig bleiben.
1: Also Sichtbarkeit ist ja ein ganz, ganz wichtiges Thema, ja.
0: Genau, auf jeden Fall.
1: Wie sichtbar waren denn die Lesben, Schwulen, Trans, Bi, Menschen in Mazdan heute? War es bunt?
0: Es war sehr bunt. Also es war wirklich sehr bunt. Vereinzelt hatte ich auch mal ein paar Puppies gesehen. Schön. Ansonsten sehr viele Regenbogen fahren heute, also wirklich sehr, sehr viel. Und es war immer ganz, ganz lustig zwischendurch, wenn wir da rumgelaufen sind. Da also gab es immer wieder dann die Aufforderung, dass bei den Oberleitungen die Fahnen runtergemacht werden sollten, nicht, dass die das sich dann da drin verhängen. Und weil das wäre ja ansonsten ziemlich nach hinten losgegangen. Und ja, es war ganz, ganz nett, dass wir dann da immer wieder so ein bisschen darauf hingewiesen worden sind. Vereinzelt gab es auch die Versuche von einzelnen rechten Störern, die versucht hatten, uns zu filmen, die hatten dann gleich auch sozusagen dann mit Nazis raus dementsprechend dann Paroli bekommen. Und insgesamt ist die Lage aber sehr, sehr friedlich geblieben, ist auch jetzt noch friedlich. Es ist allerdings also dieses Jahr nicht ganz so voll, wie es in den letzten Jahren gewesen ist. Wobei verteilt sich gerade so ein bisschen so nach vorne, so ein bisschen unmittelbar direkt an der Bühne hinten ist aber fast nicht. Also das ist schon, das war in den letzten Jahren schon auch mal voller, aber das liegt einfach im Wetter.
1: Wollte ich gerade sagen, es ist dem Wetter geschuldet. Wie sicher hast du dich denn allgemein gefühlt?
0: Jetzt habe ich gerade nicht gehört.
1: Wie sicher hast du dich denn so allgemein gefühlt da? War das okay? War die Polizeipräsenz da? Hast du gemerkt, das Miteinander ist gut etc.?
0: Also ich habe mich sehr, sehr sicher gefühlt. Also überall waren Polizisten, es waren Ordner überall, die haben ganz genau geguckt, dass auch nichts passiert, haben wirklich guten Job gemacht und insofern, also ich habe mich da sehr, sehr sicher gefühlt und also es war auch wirklich ein sehr, sehr starkes so Gemeinschaftsgefühl spürbar. Sobald es irgendwelche Versuche gab, irgendwelche Leute gab, die da irgendwie versucht hatten, irgendwie zu stören, haben dann sofort praktisch alle, die umgebend gewesen sind, haben dann sofort eiskalt den Paroli geboten und sie wurden dann auch teilweise von den Wägen, also von dem vordersten Wagen, da habe ich es mitbekommen, weil ich bei dem mitgelaufen bin, wurden die dann auch wirklich aufgefordert sozusagen, dass sie sich in Anführungsstrichen verpissen sollen, dass sie da nichts zu suchen haben. Und dass sie uns in Ruhe lassen sollen. Und sobald irgendwelche Vorfälle, irgendwas passieren sollte, dass es irgendwelche Übergriffe gibt oder Ähnliches, dass das dann sofort dann praktisch den entsprechenden Stellen gemeldet werden soll.
1: Das klingt sehr gut und das klingt sehr sicher. Wie sieht denn das weitere Programm jetzt noch aus? Was wird denn noch alles so stattfinden? Was ist geplant?
0: Ich habe dich gerade leider nicht gehört.
1: Okay, ja, ich weiß, es ist laut. Ich sag gerade, was ist denn jetzt für den heutigen Nachmittag oder frühen Abend noch geplant?
0: Das Programm. Jetzt habe ich es verstanden. Genau. Ich bin jetzt gerade mal so ein bisschen nach hinten gegangen, weil da vorne die Bühne so laut ist. Ich höre mein eigenes Wort nicht mehr. Ja, also was da jetzt noch geplant ist, das hat sich natürlich jetzt alles so ein bisschen verschoben. Ursprünglich war das Programm praktisch schon ab 14 Uhr so etwa geplant gewesen. Da hätte die Eröffnung sozusagen starten sollen. Die ist jetzt erst 14.15

0: 54 gestartet, also alles so etwa verschoben um eine Stunde schätzungsweise. Und ja, also da kommt auf jeden Fall, also später kommen noch Drag Artists hier auf der Bühne. Dann gibt's Sarah Buben, was das auch ist.
1: Okay.
0: Tat Czernil und Olga Grosnaya und Makam Hamid werden auch noch einheizen.
1: Das klingt auf jeden Fall spannend.
0: Ja, auf jeden Fall.
1: Wann ist da wohl zu Ende? Oder also es lohnt sich auch noch hinzukommen. Wer möchte, kann auch jetzt noch.
0: Ja, unbedingt. Ja? Unbedingt. Also das offizielle Ende ist festgelegt gewesen auf 17.05 Uhr.
1: Okay.
0: Ich schätze, das ist definitiv nicht mehr zu halten. Ich würde mal eher so schätzen, so 18.30 Uhr oder sowas wird das Ende sein. Weil ja die Demo erst praktisch eine Stunde später hier geendet hat. Und ja, Maxim übrigens kommt später auch noch.
1: Ach, also schön.
0: Vor Schluss ist Maxim auch noch festgelegt. Und ein Programmpunkt, der heißt Stoptime, was sich dahinter auch verbirgt. Ich habe keine Ahnung.
1: Wir werden es sehen. Wer Interesse hat, kann ja noch hingehen und sich da vor Ort informieren und Spaß haben und mit euch noch ein bisschen feiern. Einen herzlichen Dank für dein tolles Interview, liebe Xenia.
0: Sehr gerne.
1: Das war schön, trotz der Hitze, trotz der Lautstärke. Und schön, dass du dabei warst.
0: Ich habe genug getrunken, deswegen habe ich die Stimme noch.
1: Okay, dann mach's gut, ne? Bis dann. Tschüss. Tschüss. Ja, und jetzt kommt ein Titel, den sich Xenia gewünscht hat. Und zwar die Gruppe, etwas ruhigere Musik, die Gruppe AHA mit Hunting High and Low. Yeah.

0: Aha! Hunting High and Low. Und noch ein weiteres Aha, denn Thorsten Bretzinger ist bei uns im Studio. Hallo und herzlich willkommen auch von mir nochmal ganz persönlich. Ja, du hattest wieder einen spannenden Interviewgast bei dir. Erzähl doch mal was.
1: Unser Stammkorrespondent für außerwärtige Angelegenheiten, Sascha Suden. Ne, über vieles Interessantes hat er schon berichtet in den letzten Monaten oder vielleicht sogar Jahren, kann man sagen, ne, über ganz viele Gay-Community-Belange. Und ja, er war, warte mal, ja, ich glaube, vorgestern war er bei mir, weil am Mittwoch wurde das Urteil gesprochen über den Grindr-Fall. Ne? Ein Mitbürger hat über Grindr 7 Homosexuelle zu Sexdates verabredet und die gequält und ausgeraubt. Und da wurde jetzt am Mittwoch das Urteil gesprochen. Und ja, ich bin jetzt selber nochmal gespannt drauf auf Sascha Suden, weil während man in dem Prozess des Interviewens ist, kriegt man das gar nicht so mit, weil man ja gucken muss, dass die Technik läuft, keine Außengeräusche. Also, Sascha Suden über das Urteil im neuen Grindr-Fall, wirklich brandneu, ganz frisch am Mittwoch erst verkündet.
2: Thorsten Bretzinger für Rainbow City für die heutige Sendung am Samstag, den 20. Juni. Wieder im Gespräch mit unserem wunderbaren Korrespondenten Sascha Suden. Sascha Suden, du warst auf der Gerichtsverhandlung, die den Grindr-Fall verhandelt hat. Und zwar, es hat jemand über das Internetportal Grindr ein Sexdate ausgemacht und dann den Interessenten auch getroffen. Wie ging es dann weiter?
3: Genau, also vor allem es war nicht nur einer, sondern es sind 7 Fälle angeklagt gewesen beim Landgericht Berlin. Man hat sich also über Grindr verabredet für ein Sexdate, wurde in den 14. Stock eines Hochhauses in Neukölln gelockt und dort warteten 2 Täter mit einem Messer und mit einer Waffe, um sozusagen zu überfallen. Die haben Geld abgenommen, die haben Handys abgenommen und haben auch mit den Handys über PayPal-Accounts Geld überwiesen. Dummerweise auf das Konto des PayPal, also des Vaters von einem Täter, und damit konnte man ihn relativ schnell finden und deswegen sitzt er seit Februar in Haft.
2: Ja, wurde der Betroffene auch körperlich geschädigt oder haben sie ihn dann quasi nach der Geldübergabe aus der Wohnung laufen lassen?
3: Nein, das war gar nicht in der Wohnung, sondern man hat sozusagen ihn schon im Treppenhaus abgefangen. Sie haben bewusst ein Treppenhaus genommen, wo sie wussten, dass die Nachbarn das nicht interessiert, und haben, wie gesagt, das war unangenehm, man war gar nicht in einer Wohnung. Und tatsächlich haben sie nicht nur das Geld genommen, sondern sie haben auch getreten, geschlagen, geboxt, also die haben die wirklich niedergemacht, und was der Richter auch am Ende gesagt hat nach dem Urteil, dass es auch sehr herabwürdigend war, weil die wurden als Schwuchteln beschimpft, einer musste ein Video aufnehmen, Schwanzlutscher, wo er sich selbst bezichtigen musste, einer, und das war das Härteste, musste ein Vogelskelett, was da zufällig auf dem Boden rum war, essen, und das war schon sehr furchtbar.
2: Welcher Abstammung ist denn der Täter, der vor Gericht stand?
3: Also er ist ein 20-Jähriger, wird als Deutsch-Iraner bezeichnet, vermutlich weil er in Deutschland geboren ist oder in Berlin geboren ist, und hat einen zweiten Täter, und das ist natürlich für die Gay-Community schwierig tatsächlich, der ist noch auf der Flucht. Er hat ihn zwar benannt, er hat auch alle Taten gestanden, den Täter, den wir jetzt haben, aber die anderen 3 oder 4, die es gibt, die sind auf der Flucht. Das heißt, man sollte im Augenblick vorsichtig sein, wenn man Dates eingeht. Dazu muss ich auch sagen, die haben alle 7 Opfer ausgesagt. Alle sind sofort zur Polizei auch gegangen. Also wenn einem sowas passiert, bitte die Polizei informieren und hingehen und Anzeige erstatten, weil nur so dann kann man die Täter auch finden oder denen habhaft werden. Und einer sagte, der war so geschickt, dass man ihm nicht bei Grindr anmerkte, dass er nicht schwul ist. Der sagte, entweder hat er sehr gut recherchiert oder er gehört selbst dazu.
2: Ja, wie war denn die Medienpräsenz vor Ort im Gerichtssaal?
3: Insgesamt ist bei dem Fall, finde ich, erschreckend, wie wenig das interessiert hat bei der Verhandlung. Also jetzt am Mittwoch bei dem Urteil, da war ich alleine für die Siegessäule da. Kein Tagesspiegel, keine Morgenpost, kein RBB. Das Urteil, auch spannend. Es ist ja Jugend, nach Jugendstrafrecht. Er ist geständig gewesen, er hat die Täter genannt. Und trotzdem hat er 5 Jahre bekommen. Die Staatsanwaltschaft hat 5 Jahre und 3 Monate gefordert, also sehr nah an der Staatsanwaltschaft.
2: Ja, ist es ein Weckruf, dass man sich zukünftig lieber nicht mehr über eine Internetbekanntschaft persönlich treffen soll? Oder wenn, dann nur vielleicht an öffentlichen Orten? Erstmal?
3: Also genau, das ist, also natürlich sollte das Also das Leben der Community und das schwule Leben, das queere Leben von wem auch immer, sollte natürlich darunter nicht leiden. Ich glaube aber, und das ist auch mit der Polizei auch abgesprochen und das muss man auch mal überlegen, was kann man für Mechanismen machen? Einige sagen jetzt, wir brauchen eine Verifizierung der Persönlichkeit, nur dann macht es ja keiner mehr. Also ich gebe ja nicht meinen vollen Namen an, um irgendwie ein anonymes Sexdate zu haben. Also da muss man drüber nachdenken, aber vielleicht nicht in den 14. Stock eines Neuköllner Hochhauses sich locken lassen. Das ist, glaube ich, schon sinnvoll, sich auf der Straße zu treffen. Vielleicht auch, also es ist schwierig, weil letztendlich ist es ja, was auch zur schwulen Szene dazugehört, unverfängliche Sexdates. Man muss einfach vorsichtig sein. Vielleicht nicht Bankkarten mithaben, Personalausweise, weil einer hat einen Personalausweis mitgehabt und dann sind sie in das zu dem Haus gegangen, weil er kein Geld auf seinem Konto hatte und dann sollte dem Haus ausgeraubt werden.
2: Mein Gott, ja. Die Opfer, die vor Gericht saßen, gab es einen Moment oder eine Sekunde der Herablassung oder des stillen Vorwurfs, ihr seid doch selber schuld?
3: Nein, also der Richter, Herr Klammernd, war ganz toll, also das war überhaupt kein Thema. Ja. Im Gegenteil, der hat auch gesagt, es ist ein Grinder-Date, es ging auch um Sex. Der war wirklich gut, ich habe ja schon andere Richter erlebt. Das war gar nicht das Entscheidende. Spannend war, was der Täter gesagt hat, wonach er die Opfer ausgesucht hat. Er hat gesagt, arabische oder türkische Aussehende oder Gelesene sozusagen, hätten sie direkt ausgesucht, weil sie damit einer Gegenwehr rechnen. Das heißt, es waren tatsächlich alles scheinbar Deutsche oder Deutsche waren sie, die sie ausgewählt haben. Es waren auch jetzt nicht unbedingt nur Schmächtige, es war auch ein 90, würde ich sagen, ein Opfer dabei. Nur wenn ich eine Waffe am Kopf habe, ist egal, wie ich aussehe.
2: Ja, inwiefern schürt dieser Fall Fremdenhass? Weil, also ich muss sagen, bei sowas, es ist ja wirklich selten Michael Müller, es ist ja immer Ürükschüm Yüksel oder meistens.
3: Also das finde ich jetzt eine These, die wahrscheinlich so auch nicht zu halten ist. Es wurde auch gesagt, ob er denn schwulenfeindlich ist. Dann hat er gesagt, der Täter, ich habe nichts gegen Homosexuelle, sie können leben, wie sie wollen, hat aber teilweise bei den Opfern gesagt, ich hasse Schwule, du blöde Schwuchtel. Also ich glaube, da ist schon ein Schwulenhass, der wahrscheinlich was mit der Kultur zu tun hat, aber natürlich kann auch ein Deutscher oder ein Deutschgelesener auf die Idee kommen, so Schwule abzuziehen. Vielleicht machen sie es nicht, das weiß ich nicht.
2: Ja, wird das für die Zukunft ein bisschen abschreckend wirken, dass man sich auf sowas nicht mehr einlässt, sondern wieder mehr den Kontakt im realen Leben sucht?
3: Aber das Problem ist doch, es gibt ja wenige Orte mittlerweile. Also es gibt keine Clubs mehr, es gibt keine Diskotheken mehr, wo ich als Schwuler hingehen kann. Für Queere gibt es vielleicht sogar noch mehr Sachen. Das heißt, diese ganzen Orte, wo wir uns früher getroffen haben, die fallen ja weg. Das heißt, Grindr, Homie und wie sie alle heißen, sind natürlich Möglichkeiten der schnellen Kontaktaufnahme und selbst für normal, in Anführungszeichen, normale Dates, selbst wenn es nicht nur um Sex geht, die haben sich nicht nur wegen Sex getroffen. Manche wollten auch einfach nur einen Kaffee trinken gehen oder sich kennenlernen. Ich glaube, das ist schwer zu sagen, man sollte komplett darauf verzichten. Vorsichtsmaßnahmen auf jeden Fall.
2: Ja, ne, vielleicht bekannt geben, wo man ist oder jemanden mitnehmen, eine zweite Person erstmal oder.
3: Ja, oder zumindest sich mal auf der Straße treffen. Das ist ja auch schon sicher. Nicht in eine, ich meine, es gibt ja Sex jetzt, die ich von früher noch kenne, also nicht, ich habe es selbst gemacht, aber man geht in eine Wohnung, wo die Tür auf ist und jemand wartet auf einen und man hat keine Ahnung, wo man reinkommt. Ich glaube, solche Sachen sind im Jahr 2026 nicht ganz so hilfreich. Übrigens, es hilft auch nicht umgekehrt. Auch wenn du sie zu dir einlädst, kann es natürlich auch passieren, dass dann nicht einer kommt, sondern auf einmal kommen drei die Treppe hoch und überfallen dich. Also auch das ist keine Gewähr, da ist man auch nicht sicherer zu Hause.
2: Ja, Mensch, ne? Das Leben ist wild und gefährlich. Möchtest du noch irgendwas hinzufügen?
3: Nein, also ich glaube, das ist tatsächlich der, es gibt keinen Schutz. Ich glaube, man sollte aber vorsichtig sein, wie gesagt, halt ohne Wertgegenstände irgendwo hingehen, die einem abgenommen werden können, auch ohne Headphones und all diese ganzen Sachen, alles, was man zu Geld machen kann, jemandem Bescheid sagen, wenn man sich mit jemandem trifft und vielleicht trotz allem einfach vorher auch mal telefonieren oder WhatsApp austauschen, dann hat man wenigstens eine kleine Sicherheit.
2: Ja, ein Hauch, eine Ahnung über die Persönlichkeit des Gegenübers, ja.
3: Ja, vielleicht.
2: Ja, tausend Dank.
3: Also Entschuldigung, natürlich, fällt mir gerade ein, die Bilder waren natürlich von Google geklaut. Mhm. Also das war nicht der Täter, mit dem er sozusagen die Opfer angelockt hat oder die ihn dann sozusagen attraktiv fanden, sondern das war alles nicht real. Aber er hat es so perfekt gemacht, dass man es glaubte.
2: Mon Dieu, mon Dieu. Danke, danke, danke und bis zum nächsten Mal.
3: Gerne.
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0: Du hast Musik mitgebracht.
1: Ja, ne? Ich darf mir ja einen Titel pro Sendung wünschen. Oh, und
0: du kannst auch mehr wünschen. Also.
1: Einer reicht, aber jetzt.
0: Okay, warte mal, ich mach nochmal die Pfeife.
1: Vielleicht das passende Motto jetzt zur Pride-Saison. Es sind ja jetzt CSDs noch und nöcher. Ein programmatischer Titel, Ain't No Stopping Us Now von Luther Vandross.

0: Ain't no stopping us. Now. No. Luther Vandross.
1: Luther Vandross.
0: Mensch, also, das ist ja irre. Aus was für einer Zeit ist das?
1: Ja, also eigentlich, der Titel ist aus den 70ern, aber Luther Vandross hat Mitte der 90er, ich glaube es war so 95, ein Album mit Coverversionen aufgenommen. Ne? Das Album heißt Songs und da sind eben Songs drauf wie Hello von Lionel Richie oder Endless Love, was er mit Mariah Carey intoniert hat, was im Original Lionel Richie und Diana Ross waren. Oder Reflections oder The Impossible Dream, also so Soul-Klassiker von früher. Und das war eben so jetzt die Single-Auskopplung.
0: Supi. So, und einer, der auch nicht zu stoppen ist, der ist hier im Studio. Ein bisschen Lampenfieber hat er, aber das ist nicht schlimm, denn es ist Pap Seppi. Und Pap Seppi hat sich aufstellen lassen zu Papi Germany-Wahl. Und ich sage erstmal Hallo, hi.
2: Hallöchen.
0: Geht's gut? Alles in Ordnung soweit?
2: Ja, ein bisschen ja. Nervös.
0: Aber ja. Ach ja, aber bei den Temperaturen nervös und Temperaturen, das ist immer so eine Geschichte. Ja, dann fangen wir mal an. Dann erzähl doch erstmal, wie bist du überhaupt auf Pubplay? Und also Pubplay ist das Hood, also eine Maske aufsetzen für die Hörer, die das jetzt noch nicht so wissen. Und dann sich auch als Hund zu fühlen, also Puppy sein. Wie bist denn du da so drauf gekommen und wie lange ist das her?
2: Also Pubplay bin ich durch TikTok und den Social Media drauf gestoßen und fand das halt sehr faszinierend, bis ich mir dann gesagt hatte, okay, ja, dann kaufe ich mir halt die erste Maske und bin dann halt so für mich in meine eigene Rolle und in meine eigene Welt eingetaucht, bis ich dann angefangen habe, TikToks zu machen und halt viel auf Instagram zu posten, aber mehr auf TikTok halt und ja, und das ist dann halt wie quasi so mein Hobby geworden und das mache ich halt gerne und
0: also ich finde es interessant, wo ich Freunde, Bekannte aus meinem Kreis gefragt habe, dich kennen ja doch einige, wenn man fragt, Pap Seppi, ja, ja, der macht ja TikTok, das ist ja ganz klasse. Du machst da, wie kann man es beschreiben, das sind kleine Musikschnipsel, also mit Musik unterlegte Filmchen?
2: Genau. Also wenn ich einen guten Musiktitel finde, den, ja, da fällt mir immer gleich dazu irgendwie was ein und das tue ich dann gleich auf Video aufnehmen dann.
0: Das heißt, du hast dann Hang zur Musik, du hast dann auch die Intuition, was dazu zu machen. Du kennst dich sowieso in Musik gut aus, hast auch einen tollen Musikgeschmack, machst auch viel generell so mit Musik. Gibt ja irgendwelche Playlisten, die du gerne hörst. Also solche Geschichten sind dir ja auch wichtig dann.
2: Ja, also sehr unterschiedlich, was ich höre. So Pop und ja, Schlager.
0: Durchweg durch die Bank. Und jetzt kommt es dazu, jetzt hast du gesagt, okay, jetzt bist du schon ein bisschen länger Papi und es stehen Wahlen an. Wie ist denn das dazu gekommen? Du hast gesagt, jetzt mache ich mal, lasse ich mich mal aufstellen als Kandidat oder?
2: Ich hatte viel Zuspruch von Freunden gekriegt, von meinem Kumpel Rexi aus Hamburg, den ich nochmal grüße, genauso wie von Wusel aus. Ich komme jetzt nicht drauf.
0: Wittenberge?
2: Wittenberge?
0: Wer kennt Wusel nicht? Hallo Wusel!
2: Tatkräftig unterstützen und ja. Mir halt geben, das halt auch gut zu meistern. Und ich bin echt sehr dankbar darüber, dass sie mir da echt den Rücken stärken.
0: Wenn man jetzt sich als Papi-Kandidat aufstellen lässt, dann ist es ja so, dass ich das von den früheren Papis immer mitbekommen habe, hat man ja irgendeine Mission oder ein Motto, wo man sagt, das ist einem wichtig. Das hatten alle Papis vor dir auch schon, die gewonnen haben und die auch in Endrunden und in den Entscheidungen dann waren. Was ist denn dein Anliegen, was ist dir denn wichtig?
2: Also was mir halt wichtig ist, worüber wir halt sehr viel sprechen müssen, ist dieses Body-Shaming. Weil es gibt halt nach meinen Augen, sage ich mal so, viele Leute, die halt sehr viel Wert auf Gier legen, auf eine bessere Hood. Es ist egal, was man trägt. Es ist egal, welche Hood, egal welche, es ist einfach egal, was man trägt. Also Hauptsache, man fühlt sich gut drin. Und es muss eigentlich, man muss so akzeptiert werden, wie man ist. Also man sollte niemanden klein machen, niemanden klein reden.
0: Das ist sicherlich ganz wichtig, dass du auch dieses Gefühl vermitteln möchtest, dass es nicht darauf ankommt, was man trägt, sondern wie es so im Herzen aussieht, wie man mit anderen Menschen, anderen Puppies umgeht, wie man sich so einbringt auch in die Szene. Ich glaube, das höre ich so ganz stark bei dir heraus.
2: Ja, weil ich sag mir so, es soll keiner ausgeschlossen werden. Wir müssen halt drauf achten. Wir sind eine Community und nur gemeinsam, wenn wir alle an einem Strang ziehen, ist es doch besser als, dass es halt nur Krüppchen gibt, sag ich mal, die halt ihre Süppchen kochen.
0: Ja.
2: Wie gesagt, die Gemeinschaft zählt. Wir müssen alle an einem Strang ziehen und ich denke mal, damit können wir mehr schaffen, als wenn wir jeder unser eigenes Ding.
0: Du sprichst aber auch ein Thema an, was generell, sag ich mal, in den Schwulen, in den LGBTI-Kreisen, in den Queer-Kreisen sowieso immer ein Thema ist. Bodyshaming ist jetzt ja nicht nur ein spezielles Ding von irgendwelchen Puppies oder sowas, wo das mal aufkommen kann. Findest du denn die Szene so generell relativ gier relativ bekleidungsintensiv? Also ist das stark nach außen geprägt oder siehst du, dass Menschen auch sagen, ich mache mir nichts draus?
2: Also es ist teils. Also viele legen sehr viel Wert drauf auf Kleidung und dass man halt gut drin aussieht. Aber es gibt auch Leute, die halt nicht sehr viel Wert drauf legen. Da ist es egal, ob man eine Amazon-Hut hat oder von Temu oder sowas. Es ist eigentlich vollkommen egal. Also man muss sich gut fühlen. Ja, das
0: ist wichtig. Und also was ich auch gemerkt habe, du liebst es auch. Du gehst mit jedem Menschen freundlich um, das ist ja auch wichtig. Und guckst erstmal, wie ist der Charakter, wie sind die Leute drauf. Und das, denke ich mal, ist eine ganz wichtige Sache. Denn wenn das jeder tun würde, würde auch die Puppy-Welt und auch die Welt da draußen vielleicht manchmal ein kleines bisschen besser sein und vielleicht auch nicht jeder sich so in die Ecke gesetzt fühlen und nicht beachtet fühlen oder so. Also wenn wir alle daran arbeiten würden, einfach das Menschliche zu sehen, denke ich mal, macht das jeden glücklich, der dann im Endeffekt im Raum, in der Umgebung und sonst wo ist. Also da sollte man sicherlich drauf achten. Ein gutes Motto, wie ich finde. Ganz wichtige Mission. Wir drücken alle die Daumen. Wichtig auch, wie geht's denn jetzt so weiter? Also bist ja jetzt erstmal nur, du stellst dich ja der Wahl.
2: Genau, also jetzt ist die Online-Wahl, die Online-Voting-Wahl, die jetzt gerade voll im Gange ist. Die ist vom 17.06. bis zum 30. jetzt. Und ich wünsche jeden Kandidaten, der sich dafür aufgestellt hat und den Mut hatte, sich zur Wahl aufstellen zu lassen, viel Glück.
0: Das sind sehr schöne Schlussworte, muss man sagen. Wir wünschen dir natürlich auch viel Glück und da sei auch nochmal der Aufruf gestartet. Du hast es zu uns ins Studio geschafft. Das ist ja auch immer so eine Geschichte, die ich immer ganz toll finde, weil das ist nicht selbstverständlich. Und es sind natürlich alle Puppies, die sich auch haben aufstellen lassen zur Puppy Germany Wahl, auch aufgerufen. Wer bei uns ins Studio möchte oder etwas sagen will dazu, soll mit uns Kontakt aufnehmen. Die Homepage, Max, wie geht die nochmal?
3: www.rainbowcityradio.wordpress.com.
0: Siehst du, ich habe den Trailer von 10 ja nicht geladen gehabt, aber schön, dass du den jetzt gemacht hast.
3: Macht nichts, dann mache ich halt auch mal einen.
0: Ja, sehr schön. Ja, lieber Seppi, das ist schon so viel Information. Wie gesagt, wir drücken die Daumen. Dankeschön. Du hast dir einen Titel gewünscht von jemand, den ich nicht kenne. Kannst du kurz beschreiben? Sängerin, Sänger, weißt du auch nicht, aber ist toll.
2: Ja, das ist mein Kandidatenvideo-Song.
0: Tricksonic kommt jetzt und der Titel heißt Wild und Frei.

0: Ja, lieber Max, wild und frei, das wart ihr ja eigentlich auch irgendwie, denn Conny und du,
1: wir waren total unterwegs. Wir waren total heiß, wir waren Herrscher, ja. Wir waren Helden, mhm. Und ab und an auch Herzensbrecher. Es war ein wunderbares Motto und ich möchte noch ein bisschen was zu dem Ende oder den letzten Tagen der Händelfestspiele erzählen, weil da waren wir ja dann stehen geblieben bei Egalité in der Radio Rainbow City Extrasendung. Wie erklärt man Kindern eine Händeloper, ohne dass die abschalten? Gar nicht so einfach, aber der Literaturwissenschaftler und Grimme-Preisträger Michael Sommer hat das geschafft mit Playmobil-Figuren. Bekannt er durch seinen YouTube-Kanal Sommers Weltliteratur to go, hat er seit Jahren Klassiker der Weltliteratur präsentiert und das mit Witz auf den Punkt. Und gemeinsam mit dem Ensemble Neobarock hat er Händels Rodalinda in einem völlig unterhaltsamen Format in sehr kurzen, humorvollen Videosequenzen gemacht mit Playmobil-Figuren und die Oper aus einer sehr, sehr überraschenden anderen Sicht damit präsentiert, nämlich in den Augen des Kindes Flavio, das im Grunde die Machtspiele und die familiären Verwicklungen seiner Eltern völlig mit kindlichem Blick betrachtet. Ganz ehrlich, ich war so sehr Kind und ich habe so flach gelegen vor Lachen, weil diese ganze Absurdität von Händels Opern teilweise, der Papa weg, dann ist der Papa tot, dann kommt der Papa zurück und herrlich, einfach nur herrlich. Das haben die Kinder auch sehr, sehr gut aufgenommen. Es waren mehrere Schulklassen drin, abgesehen davon war es für mich so ein bisschen nach Hause kommen, denn es war im früheren Thalia-Theater, wo meine Mama und ich unheimlich viel Zeit verbracht haben als Kind. Insofern war das halt so ein Glücksmoment, muss ich sagen. Und einer, der auch diese neue Sparte Händels Next, also für die Next Generation, unheimlich gut erfahrbar gemacht hat. Radamisto, für mich war das insofern ein Highlight, dass ich mich natürlich sehr auf Max Emanuel Cengic gefreut habe. Der rief nur um 9 an genau diesem Tag an, am Donnerstag, und meinte bloß so, es tut mir sehr leid, ich bin krank geworden. Sodass also das Händelhaus, in dem Fall Hut ab, Herr Amort, telefonieren musste und diese Rolle des Radamisto vergeben hat an 3 junge Countertenöre. Einer war wohl da, die anderen beiden mussten eingeflogen werden und die hatten gerade einmal 4 Stunden Zeit, diese Oper gemeinsam einzustudieren. Es war eine absolute Weltpremiere, weil diese Herren hatten noch nie zuvor die Rolle des Radamisto gesungen. Es war großartig, es war einfach nur wunderbar. In dieser Oper begegnen wir also Männern, die sich als unerschrockene Helden sehen, die skrupellose Herrscher sind, die aber eben auch verletzlich sind in ihrer Liebe. All das ist da drin. Obendrein für mich auch sehr, sehr schön. Ihr wisst ja, ich bin sehr, sehr oft mal in Wrocław unterwegs und das Wrocław Baroque Orchestra unter der Leitung von Benjamin Bale. Wunderbar, wirklich wunderbar, eine absolute Gala-Aufführung voller barocker Brillanz, voller atemberaubender Koloraturkunst. Es war richtig, richtig schön und zu Recht Standing Ovations. Archi Galatea e Polifemo, das ist so ein bisschen eine Hochzeit, naja, und irgendwie auch ein Todesfall. Denn am 19. Juli 1708 heirateten in Neapel eine Fürstentochter und ein junger, mit Händel ziemlich gleichaltriger Herzog. Die Tante der Braut, Aurora Senverino, hat, also im Grunde die Herzogin von Lorenzano, hat zur Hochzeit den jungen deutschen Komponisten Händel, der gerade in Rom halt von sich reden gemacht hat, gebeten, eine Festkomposition in Auftrag zu geben. Es wird eine Geschichte aus Ovids Metamorphosen präsentiert. Der einäugige Riese Polyphemo, super gesungen übrigens, verliebt sich in die reizende Nymphe Galatea. Ebenfalls großartig. Sie aber liebt nun wiederum den Hirtenknaben Archie. Ihr kommt noch mit? Okay. Und weist den groben Liebhaber dann ab. Wutentbrannt erschlägt Polyphemo den Nebenbuhler mit einem riesigen Felsbrocken. Galatea verwandelt dann den toten Geliebten in einen Fluss. So bleiben beide dennoch wieder vereint. Wunderbar. Und Was halt besonders war, der Händel-Preisträger der Stadt Halle 2026, René Jacobs, hat das Ganze dirigiert. Und René Jacobs zählt zu den prägenden Künstlerpersönlichkeiten der alten Musikszene der letzten Jahrzehnte. Er war Sänger, er war Dirigent, er war künstlerischer Leiter und er hat halt das Verständnis von barocker Vokalmusik, insbesondere der Werksführung von Georg Friedrich Händel, entscheidend geprägt. Bereits schon in den 1980er Jahren begann er damit, eine ganz intensive Auseinandersetzung mit Händels Opern und Oratorien zu machen und ist im Grunde ein gefeierter Star. Und diesen älteren Herren dort zu sehen, sitzend zugegebenermaßen, lebend in der Musik, das war ein Fest. Es war einfach wirklich ein Fest zu sehen, wie jemand in Händels Musik derartig aufgeht. Großartig. Am nächsten Tag, römische Freund und Feindschaften in den Frankischen Stiftungen. Das ist eher so eine kleinere Geschichte gewesen, so ein bisschen ein Kammerkonzert. Denn als Händel in Italien war, gab es eigentlich zwei große Grand Signori, die Generationen geprägt haben. Arcangelo Corelli und Alessandro Scarlatti. Mit den beiden wetteiferte der damals gerade einmal 23-jährige Händel aber sehr, sehr offen. Und man kann also hier zum Beispiel wunderbare Vergleiche ziehen zwischen wie klangen Scarlatti-Sachen, wie klangen Corelli-Sachen, wie hat sich Händel da eingefügt. Und insofern ist es ein bisschen Freund und Feind gleichermaßen auf jeden Fall, eben in einer sehr, sehr kleinen, angenehmen Besetzung. Mit einer wunderbaren Sopranstimme von Silvia Frigato. Das war also sehr, sehr große Kunst. Ein wunderschöner Nachmittag. Der Abend am Samstag, Bridges. Bridges war nochmal ganz eine andere Sache, weil es war ja sehr, sehr viel darüber im Vorfeld auch gesprochen worden. Mensch, alles neu, alles anders. Wird es denn genauso gut sein? Ich kann euch versichern, ja. Ab 19 Uhr spielten lokale Bands. Dann um 21 Uhr startete das Hauptprogramm. Und das eben mit unheimlich vielen Künstlern. Unter anderem eben wurde Händel gespielt. Es war Bernstein mit dabei. Dann Rossini, Purcell und die Band Bonaparte und am Ende Superflu. Und natürlich nicht zu vergessen, ganz wichtig, wie sollte es anders sein, zu Händels Feuerwerksmusik, das große Feuerwerk. Ein wunderbarer Abend auf jeden Fall, der eigentlich dann schon ein bisschen gedanklich eingestimmt hat auf den allerletzten Abend, nämlich auf das Abschlusskonzert in der Marktkirche unserer lieben Frauen, der Messias. Messias ist das Werk überhaupt. Kaum ein anderes Werk hat für so viel Furore gesorgt bei Händel wie der Messias selber. Und insofern kann man hier also ganz, ganz klipp und klar sagen, es war das Festkonzert. In diesem Sinne, das nächste Motto dann im nächsten Jahr ist Einsamkeit. Wir können uns also, glaube ich, auch nochmal auf sehr, sehr viele, sehr, sehr spannende Themen freuen. Ich persönlich und meine charmante Kollegin Conny bedanken uns bei den Händel-Festspielen sehr, sehr herzlich, dass wir dabei sein durften und dass wir so nett und so freundlich empfangen worden sind. In diesem Sinne, wir freuen uns auf ein baldiges Wiedersehen. Ein Titel, den ich euch noch mitgebracht habe aus Rodalinda, weil wir sprachen ja über Rodalindas Sohn, Franco Faccioli mit Pompe, Vane, Di Morte.

0: Eieieiei. Ja, man soll ja eigentlich erst die Musik beenden, wenn die Frau zu Ende gesungen hat. Oder war es ein Mann? Ich war.
1: Also dein Eher.
0: Entschuldigung. Ich bin bei der Hitze ein bisschen durch. Aber wer noch nicht ganz so durch ist und eigentlich fast taufrisch aussieht, das ist Christian Abraham und du hast gleich die Musikshow, die Radiothek.
2: Also lieber Robert, ich weiß nicht, wen du dann anguckst, aber trotzdem Dankeschön. Ja, im Anschluss die Radiothek, der Musikshow mit einem Studiogast und zwar Reyes, Berliner Newcomer. Nach vielen Wochen und Monaten, wo wir schon gesprochen haben, dann hat es jetzt heute endlich geklappt. Er ist auch eine Runde durch. Also wird es echt eine schmatzige Sendung, denke ich mal. In dem Sinne.
0: Bis sehr daher. Schön. Dranbleiben also. Es geht hier spannend weiter. Und wir hören uns wieder in 14 Tagen, richtig?
1: Richtig, genau. Am 4.7. hören wir uns dann wieder. Ich freue mich auf euch. Haltet da draußen irgendwie durch. Es ist warm.
0: Ja.
1: Wie Robert hier sagte schon, trinkt jede Menge. Genau. In dem Sinne bis zum 4.7.
0: Lieber Thorsten, hast du noch einen Tipp, einen ganz schnellen für uns?
3: Kein Tipp, aber ich kann nur sagen, am 30.7. kommt der neue Almodovar raus. Almodovar. Und ich werde in der zweiten Juli-Sendung en gros darüber berichten.
0: Super. Okay, und jetzt sagen wir Tschüss Papa, mit
1: tschüss.
0: New Religion und ja, Bebera und Faceless.

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1: Ich bin heute mit Bettina und Lida im Studio, die die Sendung Monday Movie Talk machen.
2: Hallo.
3: Hallo, Benni.
1: Die Schlagwörter zu eurer Sendung sind Aktuelles zum Film, Theater, Tanz und Literatur, grob zusammengefasst. Wie würdet ihr die Sendung in euren eigenen Worten beschreiben?
2: So ein anderes Schlagwort ist natürlich die Kritik zu Spielfilmen und Dokumentationen. Und wir bringen natürlich auch so ein paar O-Töne vom roten Teppich. Und wir haben ausgewählte Studiogäste. Wir besprechen eben aktuelle Theaterproduktionen und Tanzinszenierungen aus Berlin und Co. Das heißt, wir wandern auch mal in andere Städte und gucken, was in anderen Städten so los ist, dass man von Berlin aus dahin fahren kann. Aber primär sind wir queer-feministisch.
3: Absolut. In die linke Ecke. Immer klassenkritisch, nicht nur film- und theaterkritisch.
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1: Ja, danke. 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
0: Was sind die Themen, mit denen ihr euch beschäftigt?
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0: damit herzlich willkommen an diesem schwitzigen Samstagnachmittag. Es ist 16 Uhr. Hier ist die Radiothek, die Music Show, das Ganze bei Alex Berlin. 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In den Apps und Portalen von Radio.de, TuneIn, Phonostar und was es dann doch noch so alles gibt. Unter anderem auch eine neue App, die Alex Berlin genannt hat, nämlich Freies Radio. Da sind wir auch zu empfangen. Zur 623. Ausgabe der Radiothek grüße ich euch ganz herzlich an diesem Samstag, dem 20. Juni. Am Mikrofon sendeverantwortlich ihr und euer Christian Aron. Und ich bin natürlich nicht allein im Studio, das habe ich schon angekündigt. Ich habe einen Studiogast und der kann zumindest mal ganz kurz Hallo sagen. Reyes, herzlich willkommen im Studio.
1: Hallihallo, ich freue mich sehr, hier zu sein.
0: Ich freue mich auch, dass es so nach so langer Zeit dann endlich geschafft haben, dass wir uns hier im Studio treffen und miteinander quatschen können und uns deine Musik anhören können und hoffentlich eine Menge von dir erfahren dürfen.
1: Ja, ich freue mich mega. Vor allem, es soll ja gleich regnen draußen, also uns geht's gut hier drin.
0: Ja, wir haben ja Glück gehabt, wir sind angekommen, wo es schon ein bisschen gewittert hat. Du hast gesagt, es war ein Blitz, aber wir sind so ein bisschen auch trocken hergekommen.
1: So sieht's aus.
0: Beginnen tun wir die Sendung allerdings mit einem anderen Song, nämlich hier ist Aurora Knight mit ihrem Titel Time. Und dann, wie gesagt, geht's auch mit meinem Studiogast dann schon los. Viel Spaß in der Radiothek bis kurz vor 17 Uhr.

0: noch mit dabei. Und wie gesagt, ich freue mich ganz herzlich, dass ich Reyes im Studio habe. Grüße dich nochmal ganz herzlich. Schön, dass du heute da bist.
1: Hi Christian, vielen Dank. Ich freue mich sehr.
0: Jo. Ich würde sagen, ganz kurz ein bisschen was zu dir, wenn du erzählen möchtest, wer du bist. Und ja, ich bin der Meinung, wenn ich es richtig erinnere, ist Reyes ein Künstlername? Ist das richtig?
1: Ja, ist mein Künstlername.
0: Aus was oder wo kommt er her oder was bedeutet er auch?
1: Ich heiße eigentlich Andreas und ich wollte meine Musik unter... Daraus habe ich Reyes abgeleitet und ich wollte meine Musik einfach unter einem anderen Namen veröffentlichen.
0: Okay. Hat jetzt aber Reyes eine bestimmte Bedeutung, das Wort? Bedeutet es irgendwas oder wie kamst du auf den Namen?
1: Nein, ist abgeleitet von Andreas, der amerikanischen Aussprache
0: okay.
1: von Andreas.
0: Ah, okay. Viel einfacher, als man manchmal dann doch denkt.
1: Ja, das ist sehr lustig. Ich werde das sehr oft gefragt und dann sind die Leute immer so, okay, alles klar.
0: Ja, okay. Ja, wann begann es bei dir mit der Musik?
1: Eigentlich schon immer. Ich habe als Kind schon gesungen und war eigentlich schon immer total so bühnenverrückt und habe als Kind in einer Theatergruppe gespielt und wollte unbedingt immer irgendwie Sänger werden, Schauspieler werden und bin dann irgendwie auch diesen Weg immer konsequent weitergegangen, obwohl ich eigentlich überhaupt nicht in so einem Umfeld groß geworden bin. Okay. Ich sage immer, ich bin der einzige Junge im Dorf gewesen, der nicht im Fußballverein war, weil das eigentlich immer so alle Jungs gemacht haben und ich war aber eigentlich immer nur so zu Hause mit meinen CDs und Kassetten irgendwie beschäftigt.
0: Ja gut, da sind schon zwei Jungs, die sich für Fußball nicht interessiert haben. Einer war dann auch so, ich bin ja glaube ich ein paar Tage älter als du, was ja jetzt nicht so weiter wild ist. Und bei mir fing es dann an so mit ZDF-Hitparade gucken, ich weiß nicht, inwieweit es dir was sagt.
1: Ja,
0: so war halt meine Musik. Dann habe ich Musik aufgenommen. Damals sehr viel auf Musikkassetten. Dann habe ich so für mich zu Hause mein Ding gesponnen. Ich habe meinen eigenen Radiosender, in dem ich dann so in der ganzen Woche ein Programm festgelegt habe. Aber Samstag war dann so 1 bis 2 Stunden halt meine Sendung. So Prinzip, wie ich es halt jetzt habe. Ich mache halt für mich selbst. Einfach für mich selbst. Ja, saß dann zu Hause an meiner Anlage, habe mir meine Musik gespielt, habe meine Moderation gemacht. Und dann gab es hier so ein Infoabend, so eine Infoveranstaltung auf der Funkausstellung in Berlin, wo der Alex, damals hieß er ja noch offener Kanal Berlin, einen Infostand hatte, habe mich dann erkundigt, gab es so eine Veranstaltung, ja. Und dann fing das Ganze hier so an. Wie gesagt, also auch kein Fußball, weil völlig desinteressiert an Fußball. Für Singen hat es nicht gereicht, auch wenn ich damals in der Schule zweimal singen sollte und dann immer war die Note nie so doll. Da habe ich gesagt, warum soll ich dann singen, wenn es so nie so dolle ist? Und dann einfach für mich entschlossen, Fernsehen ist nicht mein Ding, aber Radio wäre meins. Also da... Ich kann beim Fernsehen, wenn so viele drumherum sind, ist nicht meins. Das ist das Problem. Dann vergesse ich auch Text, den ich dann gelernt habe, weil wie früher mit Arbeiten, ich konnte alles und während der Arbeit so zack, war dann bei mir Schluss aus. Ja. Und so Radio war dann für mich so, ich bin halt meiner, mache hier mein Ding. Ich meine, wenn ich jetzt Studiogäste habe, geht's. Oder wenn da einer mal reinguckt, dann ist das nicht so. Aber wenn dann hier irgendwie gefühlt, weiß ich nicht, 10, 20 Leute um dich rum wirbeln, wie damals bei so einer Aufnahme für so eine Trash-Fernsehserie. Wo ich dann mal mitgewirkt habe in einer Folge, war so schrecklich. Ja, nee, aber wie gesagt, also daher auch. Du bist in einem kleinen, wie du sagst, Dorf aufgewachsen, 3000 Seelengemeinde, oder habe ich das jetzt irgendwie so richtig gelesen? Oder
1: ja,
0: bin ich
1: so 3000, 4000, also das ist natürlich irgendwann immer ein bisschen mehr geworden über die Jahre, aber in Rheinland-Pfalz, ja.
0: Okay, wollte ich nämlich jetzt gerade fragen, ob halt nicht in Berlin bzw. Umland, also Berlin ist klar, aber halt nicht im Umland Rheinland-Pfalz. Und dann hat es dich wann hierher geschlagen?
1: Ich lebe jetzt in Berlin seit, ich glaube, 7, 8 Jahren, genau. Ich war davor eigentlich sehr, sehr viel unterwegs. Ich habe dann wirklich so den klassischen Weg eingeschlagen, richtig mit Musikstudium. Ich war in Essen und dann nochmal auch in New York 2 Jahre und habe dann studiert, noch mit Master und so und kam dann zurück nach Deutschland und habe dann, ich bin auch Schauspieler und habe sehr viele Sachen gemacht. Ich habe sehr viel auch Musical gespielt und auch gedreht und wirklich total vielseitige und verschiedene Projekte gemacht. Habe immer mich da so ausprobiert und geguckt, wo immer so mich der Weg hinzieht und dann auch bin auch super viel umgezogen. Also ich habe immer mal so ein halbes Jahr, keine Ahnung, in Wien gelebt, in Hamburg gelebt. Und dann jetzt aber vor 8 Jahren nach Berlin gezogen.
0: Und das ist ja dann im Verhältnis zu den anderen doch schon länger. Und erstmal, wo du auch sagst, da möchtest du halt auch bleiben oder treibst dich?
1: In Berlin,
0: dich,
1: meinst du? Nee, voll. Ich will hier bleiben.
0: Okay.
1: Auf jeden Fall.
0: Okay, es hätte ja sein können, dass du sagst, okay, 8 Jahre und dann mal wieder, vielleicht mal wieder was anderes gucken oder so.
1: Also sag niemals nie. Also ich weiß nicht, ob ich irgendwann, es kann natürlich sein, dass ich irgendwann mal ganz aus Deutschland weg will und irgendwie mich in Spanien zur Ruhe setzen will oder so. Aber das ist jetzt noch im Moment noch voll... Reichweite.
0: Wenn du sagst, kein Hintergrund mit Musik, auch jetzt in der Familie nicht, bist du da jetzt auch der Einzige oder in

0: Familie war schon irgendjemand?
1: Nee, gar nicht. Ich komme aus einer kompletten so Business-Familie tatsächlich. Okay. Also mein Vater, der hatte so ein Unternehmen für Leitplanken und Lärmschutzsysteme tatsächlich, also Straßenbau sozusagen, also für Straßenausstattung. Und ich hatte aber nie irgendwie, ich habe das natürlich, man hätte natürlich das auch sich gefreut vielleicht, wenn ich das übernommen hätte und so. Mhm. Ich bin dazu jetzt auch nie richtig gezwungen worden, aber es wäre natürlich irgendwie toll gewesen, wenn man das Familienunternehmen weitergeführt hat. Aber ich habe da einfach gemerkt, so, das ist es einfach nicht. Mhm. Das ist nichts, wo ich so 24 Stunden in meinem Tag mit verbringen will, oder zumindest 8, ja. Mhm. Also.
0: Ja, siehst du, dafür mache ich halt das hier als mein Hobby. Ja. Ansonsten bin ich halt, weil ich auch gesagt habe, irgendwas für, weiß nicht, Automechaniker etc. pipapo, habe ich zwei linke Hände für. Das heißt überhaupt gar nicht mehr Ding. Ich bin dann halt über die Bank gekommen, habe dann schon zum Finanzbuchhalter gemacht, bin jetzt Buchhalter eigentlich im normalen Leben. Und mein Ausgleich ist halt das hier, die Radiosendung, was halt einfach auch Spaß macht. Wie gesagt, Leute, nette Leute wie dich halt kennenlernen, und da waren schon einige bei. Und Lila, vielen Dank für die Grüße, solltest du zuhören oder gegebenenfalls nachhören, wie auch immer. Die hat er ausgerichtet. Hat mich gefreut. Aber so klein kann man dann mal wieder sehen, ist dann doch irgendwie die Welt, wer sich dann doch so alles dann kennt.
1: Ja, voll. Die
0: Welt also, ist super klein. Wobei man sagt, halt zu groß. Ja, wie gesagt, hast du gesagt, Musical. Welche bestimmten Musicals, was hast du gespielt?
1: Jetzt zuletzt habe ich gespielt in Hamburg, das heißt Und Julia das Stück. Das sind die Hits von Max Martin. Also für alle Leute, die es nicht wissen, Max Martin kennt eigentlich jeder, weil das ist der erfolgreichste Popproduzent und Popkomponist. Der hat in den 90ern und 2000er die Backstreet Boys, Britney Spears, Kelly Clarkson, also alle Songs, die wir kennen, irgendwie so aus meiner Generation, Millennials irgendwie, geschrieben. Und es war quasi ein Stück mit seinen Hits, und er war selber auch involviert. Und da habe ich in Hamburg gerade eine der Hauptrollen gespielt für ein halbes Jahr.
0: Schade, das ist genau eins von den Musicals, die ich noch nicht geguckt habe, weil wir gehen relativ viel in Musicals, eigentlich krass. Auch gerade in Hamburg und so.
1: Ja, das solltest du unbedingt sehen.
0: Ja, ich habe dann immer überlegt, naja, willst du es sehen? Irgendwie weiß ich nicht. Weil es gibt so, sag mal, gewisse Musicals, die mich nun überhaupt nicht interessieren. Das ist zum Beispiel Wunder von Bern. Interessiert
1: das, habe ich auch gemacht.
0: Okay.
1: Ist das geil.
0: Ja.
1: Ist okay.
0: Aber
1: ist okay.
0: Nee, das
1: war mein erster Job damals.
0: Ja, okay. Ja, ist ja auch völlig in Ordnung, wie gesagt. Aber das sind so Themen, wo ich dann sage, die mich musical-mäßig überhaupt gar nicht interessieren. Ja, ja. Letzte, was ich jetzt sogar zweimal geguckt habe, war halt Moulin Rouge in Köln.
1: Auch cool.
0: Weil ich auch einfach, muss ich sagen, in dem Dom, wie die das, warst du drin, hast du gesehen?
1: Ja, ja, ich hab's gesehen. Ja.
0: Wie die das allein aufgezogen haben, wenn du reingehst, bist du schon mittendrin. Und das finde ich so ultra cool an diesem Musical gewesen. Und deswegen habe ich auch gesagt, gehe ich ein zweites Mal ein, weil ich einfach dieses Drumherum völlig geil fand, dass man das halt so gemacht hat. Ja, dann wie gesagt hier in Berlin halt relativ viel, die jetzt unter anderem durch Peter Plate und Ulf Leo Sommer gemacht werden. Ich gehe jetzt demnächst zu dem Konzert vom Kudamm 56, 59, wie gesagt, will mir jetzt auch noch das Aktuelle dann ansehen. Dann kommt jetzt auch noch Salon Rosi oder wie es heißt. Also da ist ja eine ganze Menge
1: da. Du bist ja richtig informiert, du bist ja ein richtiger Musical-Fan.
0: Ich mit meinem Männer, wir sind echt totale Musical-Fans. Ja, cool. Wie gesagt, wie letztens, wir haben in Hamburg, wie gesagt, König der Löwen vor Urzeiten relativ am Anfang noch angesehen. Ja. Dann waren wir zu Mary Poppins, wo ich gesagt habe, es war ein schönes Musical, ist allerdings doch eher was wie Kinder. Aber es war schon schön. Also es hat schon Spaß gemacht. Ja. So ist es nicht. Also,
1: cool. Okay.
0: Ja. So ist es. Ja, ich würde sagen, wir gehen dann mal in den ersten Song von dir rein, wenn du möchtest. Du hast gesagt, Reihenfolge ist jetzt relativ egal.
1: Ja.
0: Dann würde ich auch sagen, starten wir mit Gardens. Wenn du möchtest, erzähl ein bisschen was zu diesem Song. Wie kam es dazu und um was handelt es? Ich meine, Garden können jetzt sagen, Garten, ja. Aber vielleicht ist da ja noch eine andere Bedeutung hinter.
1: Ja, lustig, dass du jetzt Garden ausgewählt hast als ersten Song, weil Garden war tatsächlich der allererste Song, den ich geschrieben und aufgenommen habe, zusammen mit meinem Producer. Und Garden ist eigentlich so der Song, in dem es so ein bisschen um meinen Weg geht, um meine, ja, auch so Emanzipation von den Leuten, die mir vielleicht nicht so zugestimmt haben zu dem Weg, den ich gehen soll oder so. Und es geht um Stimmen und innere Stimmen und Menschen, die von denen man sich freisetzen muss und möchte, um seine Träume zu verwirklichen. Und in Garden steht quasi für, also die Songzeile heißt You won't steal the flowers from my garden. Du wirst sozusagen, du kannst gerne vorbeikommen, mich besuchen, aber du wirst nicht die Blumen aus meinem Garten stehlen für das Haus, was ich mir mühselig erarbeitet habe und aufgebaut habe. Ja.
0: Gut, dann würde ich sagen, hören wir da gleich mal rein. Ihr seid bei der Radiothek, die Musikshow, das Ganze hier bei Alex Berlin. Und als Studiogast ist Reyes heute da und wir hören in seinen ersten Song rein. Hier ist Garden.

0: Garden von Reas und der ist heute bei mir im Studio und ja, wir haben schon einiges von dir gehört, Marcinan. Jetzt möchte ich gerne von dir wissen, wie gesagt, du hast ja für dich gesagt, du möchtest diesen Weg gehen, im Gegensatz zu allen anderen, die was völlig anderes machen und dir vielleicht halt auch abgeraten haben davon. Wie war jetzt aber der Gang? Waren einige Hürden und einige Pfützen zu überbrücken oder gab es auch Zeiten, wo du gesagt hast, hätte ich es mal doch lieber anders gemacht oder machst du dir darüber gar nicht so einen Gedanken, versuchst einfach straight deinen Weg zu gehen?
1: Oh, ich mache mir super viele Gedanken darüber. Also ich nenne meine Musik auch Melancholic Pop für Overthinkers, weil ja, ich natürlich irgendwie totaler Overthinker bin und ständig darüber nachdenke, was irgendwie der richtige Weg für mich ist oder weil es mir einfach auch immer sehr wichtig ist, dass ich mich gut fühle bei den Sachen, die ich mache. Und ich habe natürlich irgendwie auch das Privileg gehabt, dass ich irgendwie ganz tolle Sachen arbeiten durfte und tolle Projekte gemacht habe und wirklich in riesen Bühnen auch stehen durfte und so. Aber irgendwann habe ich einfach gemerkt, dass bei mir der Wunsch, so eigene Sachen zu schaffen, sehr, sehr groß wurde und dass ich gerne meine eigenen Geschichten erzählen wollte und wirklich so auch was machen möchte, was ich mein eigenes nennen kann und ja, auch ein eigenständiger Künstler zu sein. Und ich habe mich dann, gab dann auch Phasen, wo ich vielleicht auch aufhören wollte, wo ich einfach sehr, sehr müde war, auch kurz vorm Burnout einmal irgendwie. Und daraus ist dann tatsächlich so aus diesem Tief ist dann auch so entstanden, so du setzt dich jetzt hin und schreibst Songs, ja, und schreibst deine Geschichten auf.
0: Ja. Das wäre jetzt auch meine nächste Frage gewesen, was halt vom Prinzip alles, du hast ja schon ein bisschen in dem Sinne ja angedeutet, auch mit dem Song, den wir gerade gehört haben, so deine eigenen Dinge. Wie kann man sich das vorstellen bei dir? Ist erst Text da? Ist eine Melodie da? Wie entwickelt sich so ein Song bei dir?
1: Ich fange eigentlich immer mit der Musik an. Ich überlege so, auf was für einen Stil habe ich Lust, was für eine Stimmung soll, was für ein Vibe soll so ein Song jetzt haben. Ne? Möchte ich was Schnelles haben, was Langsames? Vielleicht habe ich so ein paar Instrumente, die mir schon im Kopf rumschwirren, ein paar Referenzsongs oder irgendwelche Sachen, wo ich sage, so auf die Sache hätte ich irgendwie Lust. Und dann sind wir im Studio und dann probieren wir wirklich aus. Und dann ist eigentlich immer die Musik zuerst. Und das klingt dann ungefähr so, ich nehme jetzt mal den Song Garden, den wir gerade gehört haben. Das ist dann so. Nehme ich das auf. Und wir haben dann so ein kleines, wir bauen dann schon so ein Instrumental. Und dann haben wir eigentlich so eine Struktur von so einem Song mal stehen mit Fantasie, Sprache und Englisch. Und dann schreibe ich den Text dazu.
0: Weil du gerade sagst, von der Musik her, würdest du dich in ein bestimmtes Genre einkategorisieren oder hältst du dich da frei, was jetzt auch die kommende Musik ist? Oder würdest du sagen, so in diese Richtung ist eher so deine Musik?
1: Also es ist definitiv Pop und es ist sehr vocal-lastig, Singer-Songwriter-Pop, ja, englischsprachiger Pop. Ich glaube, es gibt Songs, die sind sehr radiofreundlich, es gibt Songs, die sind ein bisschen mehr Indie, also ich glaube, ich bin so zwischen irgendwo sehr commercial und Indie. Aber da lasse ich mich eigentlich, die Frage wird natürlich oft gestellt und die Musikindustrie, die lenkt natürlich oder die verleitet natürlich dazu, Sachen zu machen, die irgendwie höchstwahrscheinlich ankommen, sage ich mal und so. Und ich versuche mich davon wirklich komplett zu befreien und mache wirklich die Sachen, auf die ich total Lust habe. Das ist der Sinn.
0: Wäre dann nämlich jetzt in dem Zusammenhang, was ich gefragt hätte, also gab es schon so, dass man sagte, ach, geh eher so in die Richtung, mach es das, wo man dich so eher von deinem Dings halt wegleiten wollte, in dem Sinne, wo man sagte, das wäre halt besser, das kommt besser an?
1: Ja, natürlich. Also mein ganzes Leben bestand eigentlich daraus, irgendwie bis jetzt immer von Leuten, die einem gesagt haben, wie man es machen soll. Und ich hatte natürlich auch im Laufe meines Werdegangs auch mal ein Schlagerangebot und so. Und dann waren irgendwie Menschen, die mit mir Schlager machen wollten und so. Und ich habe dann aber einfach gemerkt, ich kann das nicht irgendwie. Ich möchte einfach auch auf Englisch schreiben, das ist das eine gewesen und das andere war, dass ich einfach auch keinen Schlager machen wollte.
0: Ja. Gut, Schlager nicht machen muss jetzt ja auch nicht sein.
1: Ich sage das völlig wertfrei, das
0: ist völlig okay. Ich höre jetzt auch Schlager, also das ist ja nicht, muss ja nicht.
1: Nein, das
0: aber,
1: ist ja gar nichts.
0: Aber ich höre jetzt auch daraus, dass du sagst, es würde dich von dem, was du jetzt, da du ja sagst, hauptsächlich Englisch, es würde also auch nicht vorkommen vielleicht oder vielleicht später aber mal schon, dass du zwar deine Musikrichtung hast, aber auch mal daraus einen deutschen Song machst.
1: Doch, das kann gut sein.
0: Okay.
1: Doch, das kann gut sein. Da habe ich, glaube ich, auch Lust zu. Die Zeit ist bis jetzt noch nicht gekommen, aber ich habe das schon mal so gedacht, weil ich habe tatsächlich noch nie einen Song auf Deutsch geschrieben. Mhm. Aber ich hatte neulich schon mal so gedacht, ach, vielleicht sollten wir es einfach mal probieren, mal gucken, was dabei rauskommt. Also das wird bestimmt mal passieren und keine Ahnung, ob ich das jemals veröffentlichen werde. Und
0: ja gut, aber vielleicht mindestens mal, wie du schon sagst, für dich halt einfach mal ausprobieren, gucken, wie es ist. Vielleicht dann irgendjemand in deinem inneren, näheren Umkreis fragen, wie findest du es? Weiß ja nicht, inwieweit du die Entscheidung jetzt selbst triffst du sagen, der und der Song kommt raus, oder ob du dann jemand um dich drum herum hast und sagst, hör mal hier mit hin, was meinst du, wie ist der, muss es verändert werden, wie läuft es da bei dir?
1: Ich finde sowieso, dass wir vor allem in Deutschland viel zu viel in Kategorien denken und wir sind einfach vollkommen, ich war jetzt gerade auch wieder in New York und habe da mir super viele Sachen angeguckt, Konzerte, Musicals, Theater und so, und ich bin immer so krass beeindruckt davon, wie vielseitig die Leute sind, wie skilled die Leute sind und wie breit aufgestellt die sind, und da machen einfach alle Leute alles und das, worauf sie Bock haben, und das auf allerhöchstem Niveau, und ich würde mich da gerne einfach, das ist immer so, das ist eigentlich so mein Anspruch an mich selber oder auch so mein Ziel. Und ich habe von Anfang an gesagt, ich möchte keine Musik machen, wo ich versuche, irgendwas hinterherzuhaschen, sondern ich möchte das machen, worauf ich Lust habe. Und ich versuche mich da wirklich total zu befreien von
0: irgendwelchen Klischees.
1: Von irgendwelchen Klischees und von irgendwelchen Vorgaben. Also ich finde auch, warum sollen Künstler nicht Englisch und Deutsch singen können? Also warum nicht, ja?
0: Das ja. Ist, und vor allen Dingen vielleicht auch mal den Stil haben und mal diesen Bereich oder das Genre halt machen, einfach da zu wechseln.
1: Ja,
0: weil das ist das Schöne halt, weil wie gesagt, auch schon etliche Künstler, die ich hier hatte oder halt auch Performer in der Sendung hatte, weil das ist immer gerne eine Frage von mir, ob sie sich halt in so ein gewisses Genre einkategorisieren. Manche ja, die meisten aber sagen, nee, sie wollen sich da einfach von frei halten, um einfach zu gucken, zu sehen, wie ist es da, und im Endeffekt in erster Linie, klar, du machst natürlich auch Musik für die Hörer,
1: klar,
0: für Fans, aber auf der anderen Seite, denke ich mal, ist das halt ja erstmal deine Musik.
1: Voll, ja, voll.
0: Und weil wir gerade von deiner Musik reden, würde ich sagen, machen wir mal den nächsten Song, weil guck, wenn du auf die Uhr guckst, du siehst, es rennt weg, die Zeit.
1: Zeit rennt.
0: Ich würde nehmen, wir haben jetzt als nächstes, habe ich jetzt einfach in der Setlist so drin, Hearts. Mhm. Sag mal da ein bisschen was zu, bitte.
1: Oh, Hearts ist tatsächlich einer meiner Lieblingssongs von...
0: Da hoffe ich ja, dass das alle sind.
1: Ja, das sind es natürlich, aber ist natürlich, der liegt mir schon besonders am Herzen.
0: Okay.
1: Der Name ist Programm. Das ist auf jeden Fall einer meiner Lieblingssongs von meinem Debütalbum, was irgendwann kommt. Und damit war ich tatsächlich auch in einer Playlist bei Spotify und bei Apple Music. Das ist also, war damals für mich total toll, dass ich da irgendwie von der Redaktion ausgewählt worden bin. Ja, in dem Song geht es um eine Person, die mal sehr stark gefallen ist in ihrem Leben und ich dann gemerkt habe, ich möchte für die Person da sein. Und wenn man, es geht so ein bisschen darum, dass man, wenn man nicht so ganz weiß, was bedeutet man sich füreinander und sich gerade so irgendwie kennenlernt, und dann merkt man, bei der anderen Person passiert irgendwas ganz Schlimmes, und dann merkt man so, macht's, wird wie so ein Schalter umgelegt, man merkt so, ah okay, ich glaube, das hier ist mehr als nur irgendwie Freundschaft. Mhm. Ja, darum geht's in Hearts.
0: Dann hören wir da mal rein, hier in der Radiothek, Ray ist heute zu Gast und wir hören in Hearts.

0: Ja, Reyes und der Song Hearts. Mein Lieber, wir müssten gleich einen Jingle spielen, aber du kannst ja gerne mal noch ein bisschen weiter von dir erzählen. Du hast jetzt gesagt, du bist jetzt 8 Jahre in Berlin, sprich, du machst jetzt ja halt eine gewisse Zeit jetzt auch Musik. Wie waren jetzt, und ich meine, da muss man ja einfach mal sprechen, weil spreche ich gerne zwischendurch immer mal bei den Künstlern, die Corona-Zeit für euch. Wie war sie für dich zum Beispiel?
1: Oh, Corona war tatsächlich genau die Zeit, in der meine eigene Musik entstanden ist. Aber ich glaube, das geht super vielen Künstlern so eigentlich. Also ich glaube, ich war vor Corona tatsächlich auch ziemlich müde und ausgebrannt vom Job und vom super vielen Arbeiten und war dann eigentlich eh schon so, ich möchte jetzt, glaube ich, eine Pause machen. Und ich brauche eine kreative Pause und ich muss erstmal wieder finden, wer ich bin und was ich machen möchte. Und dann war Corona für mich eigentlich, also ich sage das immer mit aller Demut vor der Schwere, weil Corona war ja auch wirklich schlimm, also ich meine,
0: es lag alles brach, ja, also du warst ja voll. Ich meine mittlerweile, wie zum Beispiel heute durch das Wetter, würde ich sagen, am liebsten wäre ich zu Hause, würde mich gar nicht bewegen,
1: ja.
0: Aber das ist dann, weil ich es möchte,
1: ja.
0: Aber Corona war ja einfach so, du durftest ja nicht mehr, du warst dann, es war ja wie abgeschnitten.
1: Total, ja. Und das für mich war das aber tatsächlich gut, weil ich war gar nicht in Versuchung, irgendwie was zu machen.
0: Okay.
1: Und dann habe ich mich wirklich ins Studio eingeschlossen und habe dann Songs geschrieben.
0: Okay, und wie das heißt, machen wir dann gleich weiter. Erstmal die Jingles, die wir eigentlich gegen halb spielen müssen.
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0: So, du sagtest gerade selbst seit Corona, du hast dich dann um deine Musik gekümmert. Wie kann ich es mir jetzt vorstellen? Du bist dann durch deinen Kopf gegangen, hast geguckt, was kommt für Melodien, was passt dann für einen Text. Ist das jetzt unter anderem in den Songs eingeflossen, die wir jetzt hier hören oder die jetzt halt hier auch veröffentlicht wurden? Oder muss man das wieder ganz anders?
1: Also wenn man jetzt ganz genau ist, habe ich da verschiedene Sachen probiert und habe dann auch natürlich erstmal so ein bisschen so eine Stilfindung gemacht und habe erstmal so geguckt, was möchte ich eigentlich machen, und da bin ich tatsächlich erstmal in so einer ganz anderen Ecke gelandet und das war dann so ein bisschen jazzig tatsächlich alles, und das habe ich aber mittlerweile eigentlich auch wieder verworfen und bin jetzt bei der Musik, die ich jetzt mache, und dabei bin ich dann auch geblieben, ja.
0: Warum hast du jetzt aber so dieses Jazzige dann verworfen? Weil du gesagt hast, passt dann doch irgendwie nicht so, hat dir nicht so gefallen?
1: Ja,
0: oder?
1: Irgendwie hatte ich dann so, ich mochte das irgendwie schon, aber es war so, ich habe dann so gemerkt, man ist dann doch wieder so ein bisschen so der Performer, und das kannte ich ja so ein bisschen auch aus dem Musical, einfach so Rollen oder auch als Schauspieler einfach Rollen zu verkörpern und irgendwie auch vielleicht in Act zu sein oder einfach jemand anderes zu sein, und ich wollte aber nicht jemand anderes sein. Ich wollte einfach Musik machen, in der meine Geschichten und so wirklich so ehrlich wie möglich rüberkommt, und ich habe das einfach dann mehr elektronischer gehört, und dann habe ich das wirklich dann auch komplett über Bord geworfen und neu angefangen.
0: Ja. Musicals, hast du jetzt selbst gesagt, wir haben uns auch im Vorgespräch jetzt oder so zwischendurch jetzt unterhalten, hast gesagt, du hast in Hamburg jetzt auch gerade gespielt gehabt, also was heißt gerade, weiß nicht, wie lange es jetzt her ist, aber wo ich dann gesagt habe, das ist ein Musical, wo ich immer überlegt habe, guckst du es dir an, guckst du es dir nicht an, beziehungsweise guckst und hörst es dir an, dann habe ich wieder Ausschnitte gesehen, wo ich dachte, ach ja, warum aber eigentlich nicht, aber ist halt bis dato nicht dazu gekommen, weil wenn ich die Freizeit hätte, wie ich sie gerne dafür haben würde, dann würde ich es auch machen, aber klappt halt leider nicht so, dann müssen wir mal gucken. Jetzt momentan aber eher Konzentration auf deine Musik, oder wenn sich zwischendurch, weil du hast mir erzählt, das war eigentlich Zufall, dass du in diesem Musical mitgemacht hast, wenn sich jetzt durch Zufall wieder was ergeben würde mit einem anderen Musical, würdest du dann trotzdem das ja machen, oder momentan einfach wirklich erstmal nur Kopf und Sinne auf die Musik?
1: Ich bin voll bei meiner eigenen Musik auf jeden Fall, aber es ist natürlich auch, aber ich bleibe nach wie vor auch Schauspieler, und wenn sich da Projekte ergeben, dann gehe ich denen auch super gerne nach, auf jeden Fall.
0: Ja, da hat man zumindest, wo man dann weiß, da kommt auch ein bisschen Geld.
1: Es muss halt auch ein bisschen Geld reinkommen. Ja.
0: Ja.
1: Aber es ist wirklich so. Also ich meine, es ist halt einfach mein Beruf sozusagen, mit dem ich auch mein Geld verdiene. Ich sage das jetzt mit aller, kann nicht, dass hier noch jemand zuhört und sagt, so, oh Gott, der macht das nur fürs Geld. Aber ich mache das natürlich ja auch, weil es weil ich das natürlich auch mag. Ne? Aber es ist natürlich irgendwie mein Beruf, und in den Fokus gerückt ist aber jetzt einfach meine eigene Musik, und da versuche ich so viel wie möglich Raum zu geben, wie ich nur kann.
0: Mhm. Wie gehst du mit deiner Musik raus in die Öffentlichkeit durch die Veröffentlichung? Ich meine, wir sind ja Social Media mäßig, weiß ich, du bist auch jetzt hier gerade dabei und filmst, was ja völlig in Ordnung ist oder auch so sein soll. Ist das vom Prinzip jetzt das Social Media, das, wo du jetzt die meisten Leute mit ansprechen kannst? Oder wie sieht es halt auch aus mit Auftritten, eigene kleine Konzerte oder so, da in diese Richtung was gedacht, was geplant, was gemacht schon?
1: Ja, ich habe jetzt einen ersten Solo-Konzert gegeben in Hamburg. Das war jetzt Anfang des Jahres. Das war mega, mega toll. Und habe jetzt nächste Woche in München einen Gig am 27.06. im Popsalon. Das ist im Rahmen vom Pride. Findet das in München statt. Verschiedene Artists kommen. Ist eine Singer-Songwriter-Night. Und ich darf dabei sein. Freue mich total. Und es steht auch noch eine ganz tolle Sache an, über die ich leider noch gar nicht reden darf. Aber bald kommt in Berlin, darf ich der Opener sein für einen ganz, ganz tollen International Artist. Und freue mich da so.
0: Wehe, ich kriege keine Information.
1: Du kriegst die Info. Ihr kriegt die Info
0: alle. Dass wir es dann auch weitergeben können, beziehungsweise auch zumindest auch dabei sein können, weil leider nicht so in München werde ich halt nicht schaffen, auch wenn ich es mir gerne, weil ich habe es gelesen auch und das klang eigentlich sehr interessant. Ja, kurzfristig klappt es aber nicht. Das ist auch heutzutage, muss man ja auch sagen, mal diese Hotelpreise heutzutage auch, also ich weiß auch, Musicals betrifft gerade Hamburg, ich würde viel öfters fahren, aber bei den Hotelpreisen heutzutage, da fällt es dir echt so langsam so ein bisschen hinten von der Bettkante.
1: Die Tickets also, das sind natürlich
0: auch. Ja, aber die Tickets, da sage ich mal noch.
1: Nein,
0: da witzigerweise bin ich. Da bin ich. Ja, nee, klar sind sie teuer geworden, aber da bin ich immer noch bereit, das halt zu bezahlen. Wir sagen, ich möchte es ja sehen und hören. Aber Hotelpreise, ich sage, ich bin eine Nacht da mit einem Frühstück und soll dann da geführte 300 Euro bezahlen. Und ich sage, Leute, ehrlich?
1: Ja, ja.
0: Also, wir waren letztens dann schon sogar am Überlegen, ob wir gesagt haben, okay, wir fahren morgens hin, gehen zu der Veranstaltung, fahren dann abends wieder nach Hause. Beziehungsweise, je nachdem, wie es ist, fahren dann ganz früh morgens wieder nach Hause und gucken, wie wir die Nacht da durchbringen. Weil irgendwann, ganz ehrlich gesagt, ich habe auch keinen Goldesel zu Hause. Also ich habe zwar einen relativ guten Job und verdiene relativ gut, aber wie gesagt, auch da ist dann irgendwann mal Ende. Ja, ja. Und so wie du halt sagst, ich meine, und Geld brauchen wir alle vom Prinzip irgendwie fürs Leben. So ist es ja nicht.
1: So ist es leider.
0: Ja, naja, so ist es halt. Ja, keep on fighting. Hier zusammen mit einer Sängerin, wie kam es dazu, zu diesem Duett und zu diesem Song?
1: Ja, Diana Azarex, mittlerweile eine sehr, sehr gute Freundin von mir auch. Wir wollten einen Song zusammen machen. Mein Verlag hat uns zusammengebracht, Paperpack Berlin, und wir haben dann plötzlich im Studio zusammengesessen und haben mal überlegt, was wird denn eigentlich passieren, wenn wir wissen, die Welt endet morgen? Was machen wir denn dann? Kämpfen wir weiter oder geben wir auf? Oder was passiert denn dann eigentlich? Werden wir zu den Menschen, die wir eigentlich wirklich sind? Werden wir anders werden? Was machen wir, wenn morgen alles vorbei ist? Keep on fighting?

0: Ihr seid bei der Radiothek, das Ganze hier bei Alex Berlin. Zu hören sind wir unter anderem auf DAB Plus und ansonsten auch im Livestream auf www.alex-berlin.de. Und die Zeit schreitet ganz stark in Richtung Ende der Sendung. 15 Minuten haben wir noch. Deswegen haben wir uns jetzt gerade auch unterhalten, als der Song lief, weil wir kommen jetzt zu deinem ganz neuen Song, den du da rausgebracht hast. So, würde ich sagen, auch hier, wie kamst du zu dem Song? Was waren deine Inspirationen dafür, diesen Song zu machen?
1: Also Missing, Missing, Missing ist ein Song über geteilte Einsamkeit in einer Beziehung. Und ich glaube, viele Leute, die in einer Beziehung sind, kennen das, dass es einfach Höhen und Tiefen gibt. Und es gibt auch Momente, in denen man sich vermisst. Und es gibt Momente, in denen man vermisst, dass man sich vermisst. Und das ist natürlich ein ewiges Ausbalancieren und Vertrauen darauf, dass wieder alles gut wird und vielleicht auch darüber nachdenken, ist es noch das Richtige, dafür kämpfen, dass es wieder so wird. Und darum geht es in diesem Song. Und ja, es ist also auf jeden Fall ein sehr, sehr persönlicher Song von mir. Und ich habe tatsächlich auch eine Zeit lang überlegt, so, okay, das ist natürlich was sehr Persönliches, was man irgendwie preisgibt, so, möchte man darüber sozusagen reden, aber ich finde, das ist ja genau das, was ja Musik machen ausmacht, und ich weiß einfach, dass es super viele Menschen gibt, die sich damit identifizieren können und die das kennen, und es bringt ja auch nichts darum, rumzureden irgendwie. Mhm. Ja, darum geht es in dem Song.
0: Wie war es jetzt aber trotzdem für dich, dieses Thema vom Prinzip in den Song zu behandeln und ihn dann auch rauszubringen? War da für dich dann mal so, mach ich's nicht? Oder hast du einfach auch hier gesagt, ich möchte es machen, ich bringe den Song halt raus? Und oder war da dann doch zwischendurch, wo du überlegt hattest, mache ich es jetzt wirklich?
1: Also ich muss sagen, ich liebe den Song einfach. Und wir haben den produziert im Studio und ich war einfach so verliebt in die Stilistik und die Ästhetik, die wir da kreiert haben, und ich wollte den unbedingt rausbringen. Ich finde den auch super catchy, ehrlich gesagt. ja, das war für mich eigentlich überhaupt keine Frage, dass ich den Song rausbringen möchte. Es gibt so Songs, die man schreibt, die lässt man dann erstmal so ein bisschen in der Schublade liegen und dann überlegt man, mache ich das oder nicht, und irgendwann nach einem Jahr holt man sie wieder raus und produziert sie, aber bei dem Song war ich sofort so, den machen wir.
0: Gut, und dann würde ich sagen, hören wir dann jetzt auch schon mal rein. Und ja, hier ist er, Missing von Reyes, der heute hier im Studio ist, in der Radiothek, die Music Show, in der 623. Ausgabe.

0: Missing von Reyes. Der ist im Mai rausgekommen, richtig? Habe ich das richtig in Erinnerung? Wie ist jetzt weiteres von dir geplant? Die Songs sind, glaube ich, jetzt in dem Sinne alle einzeln veröffentlicht worden von dir?
1: Ja, ich habe alle Songs sind bis jetzt veröffentlicht, also nicht alle, also es sind, ich habe Singles veröffentlicht, die sind auf allen Streaming-Portalen zu hören und ich freue mich natürlich über jeden und jede, die da das schafft reinzuhören oder sich dafür interessiert. Und es soll aber alles zusammengefasst werden in mein Debütalbum. There we go.
0: Guck mal, ich muss nicht mal weißt was sagen du, und mein du? Gast geht schon gleich von allein. Nee, wäre jetzt nicht meine Frage gewesen, ob irgendwie eine EP oder ein Album geplant ist und dann.
1: Mein Album ist geplant, mein Debütalbum und ich möchte das gerne dieses Jahr noch veröffentlichen. Ich bin gerade mit Hochdruck dran am Arbeiten.
0: Aber das ist dann auch nochmal eine ganz schöne Hausnummer, oder? Ja. Das Ganze dann jetzt nochmal mit Album und das dann veröffentlicht kriegen. Und wie soll es dann sein, dass dann auch vom Prinzip nur auf den Plattformen veröffentlicht oder stellst du dir das auch als Fassbares vor?
1: Ich stelle mir das auch als was Fassbares vor.
0: Okay, also in Form von CD oder von Album?
1: Ich hätte gerne Vinyl. Ja.
0: Gut, Vinyl ging gut. Ich habe nämlich irgendwann vor ein paar Jahren mal wieder einen Schallplattenspieler angeschafft und habe jetzt mittlerweile auch schon wieder so einige. Ja, gut, spätestens wenn die dann rauskommen, möchte ich die mit Autogramm natürlich haben.
1: Aber ich habe gehört, die Lieferzeiten für Vinyls wahnsinnig lang sind gerade. Also in den Presswerken muss fast ein Jahr warten, bis sie dann kommen.
0: Hey, okay. Ja. Naja, schauen wir mal.
1: Erstmal gibt es auf jeden Fall was zum Streamen.
0: Ja, und das ist ja in der heutigen Zeit ja sonst eigentlich das meist Verwendete wahrscheinlich. Absolut, ja. Und wie gehen die, du wirst ja eine bestimmte Fanbase ja sicherlich schon haben. Wie ist die Reaktion so auf diese einzelnen Songs? Zum Beispiel jetzt, nehmen wir jetzt mal Missing. Wie war es jetzt da?
1: Ich bin sowas von geflasht. Ich hatte in Hamburg ein ganz kleines, intimes Konzert, ganz kurzfristig gemacht und ich hatte irgendwie innerhalb von 2 Wochen, es waren einfach 40 Leute da. Das klingt so klein, ich weiß, aber es waren einfach 40 Leute da und so viele davon haben einfach meine Songs mitgesungen und dachte ich so, wow, krass, es muss wirklich so weitergehen, weil ich kenne es natürlich auch vor, keine Ahnung, 2000 Leuten zu spielen, aber es war einfach so, so toll zu sehen, da kommen so 40 Leute und die singen meine Songs mit und das bedeutet denen was und Leute, die mir auch ihre Geschichten erzählt haben darüber und was sie damit verbinden, das ist für mich wirklich, das ist so ein Geschenk.
0: So der kleine Charakter eines Wohnzimmerkonzertes, ja, so in der Art. Etwa. Meine 40 Leute, das war eine Menge im Wohnzimmer, aber.
1: Ja, ist eine Menge im Wohnzimmer.
0: Aber wahrscheinlich können so eine Kleinsachen, denke ich mal, auch viel schöner, viel intimer sein. Gerade wie du sagst, dass die Leute dann halt so mitsingen oder so drauf hängen, als wenn du, klar, vor 2000 Leuten zu spielen, ist natürlich für einen Künstler auch, was will er mehr, kann sich wahrscheinlich auch nichts Besseres vorstellen, aber manchmal machen es, wo ich mir sage, die kleinen Sachen halt auch ganz einfach, ja. Denke ich jetzt mal so als Moderator. Ich bin ja zum Glück kein Sänger oder kein Dings dazu. Gut, ich würde sagen, wir machen nächsten Song You.
1: Stormround steht ja eigentlich.
0: Entschuldigung, den meinte ich eigentlich. Ja,
1: nicht, dass du
0: wenn man, nein, wenn man natürlich aufs Falsche guckt, weil der blaue Dings da war. Ja. Nee, Stormaround nehmen wir natürlich.
1: Das Entschuldigung. Jetzt drauf drücken.
0: Nee. Könnte auch passieren, wenn ich einen falschen Dings nehme, aber nee, Stormaround. Was geht's da?
1: Stormaround war meine erste Single und die ist auch in vielen Radiostationen gelaufen. Das war wirklich toll und es geht einfach um, das ist der Overthinker, der Stormhead, der nicht zur Ruhe kommt, der versucht zur Ruhe zu kommen, aber immer wieder fühlt sich an, als ob ein Sturm im Kopf wäre. Ja.
0: Gut, dann hören wir uns mal
1: den Sturm an.
0: Der Sturm, der around
1: zieht euch warm an. Aber es regnet noch gar nicht in Berlin. Es ist noch, der Sturm ist uns hier noch.
0: Ja, irgendwie sind wir dann ein bisschen vorbeigehuscht wieder scheinbar. Gut, aber ich habe trotzdem schon bei. Ja. Man weiß ja nie, für was man ihn gegebenenfalls braucht.
1: Wir hören ihn uns an.
0: Richtig.
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0: Wir müssen leider den letzten Song You, wenn wir ein bisschen als Untergrund nehmen. Reyes, ganz herzlichen Dank, dass du heute hier in der Sendung warst. Mir hat es sehr, sehr viel Spaß gemacht, vor allen Dingen dich jetzt auch persönlich kennenzulernen. Gerne wieder, wie gesagt, wenn du was Neues hast, immer einfach bitte wieder melden. Ansonsten würde ich sagen, wenn die Leute jetzt noch gerne, für die, die dich noch nicht kannten, mehr von dir wissen möchten, wo finden sie Informationen für dann dir?
1: Also am besten findet ihr mich auf Social Media natürlich. Reyes.wave, W-A-V, das ist mein Username. Ich würde mich mega freuen, wenn ihr da vorbeischaut und meinen Weg weiterhin verfolgt, meine Musik hört. Und da halte ich euch natürlich fleißig auf dem Laufenden. Am 27.06. spiele ich in München beim Popsalon im Rahmen des Pride und freue mich natürlich auch da, viele Leute von euch zu sehen.
0: Und da wünschen wir dir dann auch ganz, ganz viel Spaß und danke, dass du hier warst.
1: Vielen, vielen Dank, dass ich da sein durfte.
0: Das war sie, die 623. Ausgabe der Radiothek, die Music Show hier bei Alex Berlin. Im Anschluss geht es weiter mit Couch FM, dem Music Mix. Wenn ihr wollt, hören wir uns gerne wieder in 14 Tagen. Das ist dann Samstag, der 4. Juli. Gleiche Stelle, gleiche Welle, 16 Uhr. Ansonsten in den nächsten Tagen gibt es die Sendung dann auch auf Mixcloud und Soundcloud. Gerne zum Nachhören am Mikrofon und Sende verantwortlich war ihr und euer Christian Abraham und wir beide sagen dann nochmal ganz herzlich Tschüss und Bye-bye.
1: Bye-bye. Tschüss. Bye. Ciao.

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1: Herzlich willkommen bei den On-Air-Stories. In dieser On-Air-Story möchte ich euch die Sendung Oldie-Treff von Peter Ziermann vorstellen. Hallo Peter, schön, dass du da bist.
2: Ja, freut mich auch.
1: Was ist denn die Sendung Oldie-Treff genau? Also worum geht es?
2: Ja, ein bisschen old-fashioned Radio. Zum einen werde ich ja seit 100 Jahren gefühlt durch, dass wir hier noch Plattenspieler im Studio haben, weil ich tatsächlich immer noch eigentlich 100% Vinyl spiele und mein Musikgeschmack, der liegt ja eigentlich eher bei internationalen Titeln, bei Beat und ja, vernünftigen Nummern der 60er, 70er Jahre. 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Ja.

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1: Herzlich willkommen zu einer weiteren On Air Story. Ich bin heute mit Rolf Gensrich im Studio, der die Sendung OK Beat macht.
2: Hallo, freue mich, dass ich hier sein darf.
1: Wie würdest du ansonsten deine Sendung generell beschreiben?
2: Die Sendung lässt sich eigentlich schlecht beschreiben. Also es gibt mehrere Varianten. Ich versuche, Gäste mir ranzuholen aus allen möglichen Gegenden, so Sachen, die mir über den Weg laufen. Das kann also der Würstchenverkäufer sein bis hin zu irgendwelchen kleinen Aktionen, Grundeinkommen zum Beispiel oder kleine Parteien oder aber Musiker, die mir auf der Straße auffallen, denen ich dann mal meine Visitenkarte gebe und sage, kommt doch mal vorbei, meldet euch doch mal.
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9: Hallo, das ist die Tanzstunde von Couch FM und heute ist es die Stammstunde mit Kichererbsenstampf.

0: Das war Kichererbsenstampf für die Tanzstunde und ich hoffe, dass wir uns bald stampfen sehen oder hören und bis dahin einen großen Humuskuss.
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2: Heute geht es um das Campus Radio CouchFM. Das ist ein Projekt in Zusammenarbeit der drei Berliner Hochschulen, der Humboldt-Universität, der Freien Universität und der Technischen Universität Berlin. Und ich möchte euch nun das Campus Radio genauer vorstellen und habe hierzu Laura und Emily von CouchFM eingeladen. Herzlich willkommen.
3: Hi.
4: Hi.
2: Seit wann gibt es denn das Format Campus Radio CouchFM?
3: Also 2011 kam die Idee auf. Und 2012 lief dann die erste Sendung schon. Also es ist jetzt schon ganz schön lange her.
2: Und ihr sendet ja jeden Tag und habt verschiedene Formate. Wie ist die Sendung denn aufgebaut?
3: Genau, also wir haben jeden Tag in der Woche ein unterschiedliches Format. Zweimal die Woche läuft unser Live-Magazin. Das heißt, da stehen wir live im Studio und reden über alles Mögliche. Und dann läuft auch Musik zwischendurch, wie man es aus dem Radio halt so kennt. Und montags ist bei uns immer Platz für eine Gästesendung. Mhm. Also da können zum Beispiel andere Unis ihre Projekte vorstellen, wenn sie selbst einen Podcast produzieren und so weiter. Dann haben wir am Mittwoch unsere Musiksendung, das Klangkompott. Das wird von der Musikredaktion gemacht und es kann auch alles Mögliche sein. Interviews, einfach eine Band vorstellen, ein Genre vorstellen, alles Mögliche. Genau, donnerstags läuft unser Gästezimmer. Das ist ein Interviewformat mit Personen zum Beispiel aus Politik oder der Kultur, Berliner Figuren, alles Mögliche. Ja, samstags ist bei uns Tanzstunde. Da können DJs aus Berlin ihre Sets spielen und sich so ein bisschen vorstellen. Und am Sonntag läuft unsere Wiedergabeliste mit den besten Songs aus der Woche.
2: Wie kommt ihr denn zu den Themen, die ihr in der Sendung besprecht?
4: Also ich finde, das ist auch mal ein sehr spannender Prozess, weil es einfach wirklich das ist, was die Couchies so im Alltag beschäftigt. Und das fand ich am Anfang auch so ganz ungewohnt, dass wirklich der Themenvorschlag einfach so reingeworfen werden kann. Und meistens wird er auch total cool aufgenommen und dann wird gebrainstormt, dann können andere relaten oder eben nicht. Und das ist immer ein total spannender Prozess. Also das meiste findet so in der Wortredaktion dann statt oder halt davor in den allgemeinen Sitzungen.
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Und damit einen fabelhaften Samstagabend, wo auch immer gerade man zuhört. Die Sendung heißt Berliner Radiobox. Allerdings ist die heute gefüllt mit einer ganzen Menge an Coverversionen. Eine haben wir schon gehört. Die kam von Howard Carpendale. Und das Original war von Ronan Keating. Life is a Rollercoaster. Im Jahre 2000 wurde dieser Song veröffentlicht. Wir gehen nach Italien. Marina Ray, 1997 hat sie diesen Titel aufgenommen, der im Original von der Gruppe Real Thing kommt. You to Me Are Everything heißt. Und diese Truppe veröffentlichte 1976 diese wunderbare Nummer, die wir jetzt in der italienischen Version hören. Marina Ray und Primavera.

Marina Rey und Primavera, Musik aus Italien, in dem Fall eine italienische Coverversion. Und wir bleiben noch einen Moment in Italien, zumindest was das Original anbelangt. Ries Ortolani und Nino Oliviero, das ist das Original mit dem Titel Ti guardo Cuandero, so um Nel Cuore, 1962, war das die Titelmelodie aus einem Film aus einem Oscar-Nominierten, das Thema aus Mondo Cane. Und der Titel wurde mehrfach und vielfach aufgenommen unter der Titelbezeichnung More. Und hier ist die erste kommerzielle 12-Inch-Single, die es überhaupt gab. Der Titel war platziert. Platz Nummer 4 in den Disco-Single-Charts, Platz Nummer 8 in den Dance-Mix- und Club-Play-Singles und Platz Nummer 98 in R&B-Singles. Hier ist Carol Williams aus dem Jahre 1976 mit, kennen Sie sicherlich die Nummer, More.

Die Berliner Radiobox am Samstagabend hier auf Alex Berlin an der Sprechgarnitur bis um 19 Uhr. Roland Rube, das alles heute mit Coverversionen. Auch das war eine. Eino Corrida mit dem unvergessenen Quincy Jones. So, wir haben Roland Kaiser aufzulegen und auch er hat mehrere Coverversionen gemacht. In dem Fall, ich habe immer gedacht, das Original kommt von den Walker Brothers, The Sun Ain't Gonna Shine Anymore. Weit gefehlt. Das Original kommt nämlich von Frankie Valli, und das wurde 1965 aufgenommen, veröffentlicht auf seinem Album Solo. Hier ist Roland Kaiser mit seiner Version von The Sun Ain't Gonna Shine Anymore. Gefühle gehen manchmal vorbei.

Musik aus Baden-Württemberg von und mit Jenny. Und das war ein Song, der am 13. Mai 1985 im Original veröffentlicht wurde von Bad Boys Blue und You're a Woman hieß. Der Sommer war noch jung. Das war das, was wir gerade in der deutschen Version von Jenny gehört haben. Wir bleiben gleich in Süddeutschland, kommen zu Christian Beck. Veröffentlicht wurde dieser Titel 2007, den wir gleich hören werden. Und das ist eine Coverversion, die die Veröffentlichung hatte im Oktober 1978. Schon eine Menge Zeit vergangen, seit We've Got Tonight veröffentlicht wurde. Im Original von Bob Seger and the Silver Bullet Band. Hier in der deutschen Version oder in einer der deutschen Versionen von Christian Beck. Liebe ist mehr.

Ja, doch, das war Musik aus Süddeutschland, wie wir es vorhin schon ein paar Mal hatten. Das war Ornella de Santis. Sie hatte ihr Album rausgebracht, Made in Brazil. Und darauf ist diese Nummer, You Are the Sunshine of My Life. Und das Original kommt von Stevie Wonder, veröffentlicht am 3.3.1973 auf dem Album Talking Book. Apropos Brasil, was ich gerade gesagt habe, so heißt das Album des Italieners Mario Biondi. Und er hat auf diesem Tonträger eine Coverversion drauf, in dem Fall im Schlepptau bzw. in der Zusammenarbeit mit Till Brönner. Und das Original, das wurde am 28. August 1984 veröffentlicht auf dem Album Diamond Life, Platz Nummer 19 in den UK Single Charts und weltweit ein ziemlich großer Erfolg gewesen für Sade. Hier sind Mario Biondi featuring Till Brönner mit Smooth Operator.

Vielleicht kennen Sie ja die Nummer. Fool If You Think It's Over. Im Original kam dieser Titel von Chris Rea, veröffentlicht am 24.03.1978 auf seinem Album Whatever Happened to Benny Santini. Ja, und das war in dem Fall Elke Brooks, die diesen Song neu aufgenommen hatte. Wir gehen nach England zu Harriet. Die hat 2024 ein wunderbares Album mit Coverversionen herausgebracht. Da sind auch ein paar eigene Songs mit bei. Und darauf befindet sich ein Titel, der im Mai 1976 veröffentlicht wurde mit England Dan und John Ford Coley. Hier ist Harriet, I'd Really Love to See You Tonight.

Gert Christian mit dem Song für Mandy. Und das Original kommt, viele denken vielleicht, von Barry Manilow, weit gefehlt. Der hat den Titel auch bloß nachgesungen in seiner Neuinterpretation. Der heißt dann Mandy und das Original hieß Brandy und das wurde geschrieben und veröffentlicht von Scott English und das war am 10. September 1971, ja, Platz Nummer 20 in den UK Single Charts. Also Mandy, was wir gerade gehört haben, hieß früher im Original Brandy und wurde umgenannt, um Verwechslungen auszuschließen. Jetzt haben wir Musik von Lady Marmalade. Lady Marmalade heißt der Titel. Die Version kommt von Chenoa, Gisela und Veronica aus Spanien aus dem Wettbewerb Operación Triunfo. Und das Original wurde gesungen von Label hieß die Nummer. So rum war das. Hier Lady Marmalade mit einer spanischen Version.

Also ganz so spanisch war es ja eben doch nicht gewesen. Die Nummer von Chenoa, Gisela und Veronica, Lady Marmalade. Aber spanisch geht's ab 19 Uhr los mit den Kollegen von Bruscando America. Und das war die Sendung Berliner Radiobox mit Ronald Ruber an der Sprechgarnitur. Der sagt wie immer, alles Liebe, alles Gute, greifen Sie nach den Sternen, aber bleiben Sie dabei immer auf dem Teppich. Haben Sie eine schöne Woche, alles Beste, eine schöne und vor allem gesunde Zeit. Ja, und wie immer, einen wunderschönen Abend aus Berlin. Bye, bye.

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1: Ich bin heute mit Bettina und Lida im Studio, die die Sendung Monday Movie Talk machen.
2: Hallo.
3: Hallo, Benni.
1: Die Schlagwörter zu eurer Sendung sind Aktuelles zum Film, Theater, Tanz und Literatur, grob zusammengefasst. Wie würdet ihr die Sendung in euren eigenen Worten beschreiben?
2: So ein anderes Schlagwort ist natürlich die Kritik zu Spielfilmen und Dokumentationen. Und wir bringen natürlich auch so ein paar O-Töne vom roten Teppich. Und wir haben ausgewählte Studiogäste. Wir besprechen eben aktuelle Theaterproduktionen und Tanzinszenierungen aus Berlin und Co. Das heißt, wir wandern auch mal in andere Städte und gucken, was in anderen Städten so los ist, dass man von Berlin aus dahin fahren kann. Aber primär sind wir queer-feministisch.
3: In die linke Ecke. Immer klassenkritisch, nicht nur film- und theaterkritisch.
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0: 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Schön, dass ihr da seid.
1: Ja, danke. 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
0: 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Was heißt es?
1: 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Es ist ein großes Rohr, das heißt Trambita.
2: 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Trambita mit Beat.
0: Was sind die Themen, mit denen ihr euch beschäftigt?
1: Alles, was für die Ukrainer in Deutschland interessant ist, ja, es ist die sozialen Fragen, die Nachrichten, die Fragen der Kommunikation, die Fragen, die helfen auch die Gemeinde zusammen sammeln. Alles, was wichtig in der Ukraine ist, auch teilen wir mit und was für die Ukrainer in Deutschland wichtig ist auch.
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Esa es la forma como hemos iniciado estos 60 minutos de Buscando América. Y bueno, nuevamente, después de un tiempo largo ausentes de la estación de radio que transmitimos de sábado a sábado, nuevamente nos pusimos las pilas y continuamos haciendo nuestros programas en vivo. Mi programa está prácticamente llevado a cabo con emisoras en México a cargo de Marco Antonio Chávez Díaz, emisoras en España, exactamente, tenemos a Javier Fernández, QRZ, la Radio Latina allá en las Islas Canarias, en Tenerife, y aquí en Berlín, en la Rudolfstrasse número 8, en Alex Radio. Y bueno, el equipo formado también en la dirección de Dor Star, Norbert Star, y también Marco Antonio Chávez Díaz, como decía, y también allá en España. Nachlang ist Eichin, sind wir wieder hier en Rudolfstrasse número 8. Auf der Suche nach Amerika, Buscando América. Mein Team, Norbert Star an Technik, Dora Star an Mikrofon, und arbeiten wir auch weiter mit Leute aus Mexiko, Marco Antonio Chávez Díaz, da in Mexiko, Radio Valladolid, und auch mit Kanarische Insel, genau in Tenerife, Radio QRZ Latina mit Javier Fernández. Naja, lange Zeit waren wir nicht hier live in Radio, aber jetzt haben wir Lust, haben wir Musik, haben wir gedacht, gehen wir in Radio, machen wir unser Auf der Suche nach Amerika. Immer von Samstag, von 7, von 19 Uhr bis 20 Uhr. Oder einfach kannst du auch über Internet hören, Auf der Suche nach Amerika. Dorestar, Norestar, sind wir bereit? Okay, machen wir weiter. Haben wir geöffnet unser 60 Minuten von Buscando Amerika mit Musik aus Peru, genau, diese Gruppe heißt die Gruppe Nummer 5. Und von Peru fliegen wir nach Mexiko. In Mexiko gibt es ein Duett, zwei Geschwistern singen wunderschöne Musik. Und dann hören wir dieses Lied No va a suceder, hier in Buscando América.

Ich kann nicht glauben. Aber glaubst du, wer dieses Lied gesungen hat? Schwer, ne? Aber das war Antonio Banderas. Antonio Banderas aus Spanien. Er singt jetzt Musik und besonders Musik von Lateinamerika, von Mittelamerika, von Südamerika. Und er hat richtig eine Mariachi-Lied gesungen für unsere wunderschöne Reportage über dieses ganz leckeres Getränk wie Tequila. Wir haben so eine Korrespondenz, die arbeitet mit Buscando America, unser Sendung von Samstag bis Samstag, von 7 bis 9 Uhr. Und sie heißt Aranza Sanchez. Und Aranza Sanchez verreist auf die ganze Welt und sie macht sehr schöne Reportagen und hat eine wunderschöne Reportage aus Mexiko geschickt über die Tequila. Wir machen die Tequila und Tequila gibt es in Mexiko natürlich. Von da kommt Tequila, ist eine Pflanze, sehr scharf, sehr stark und kommt ein bisschen Alkohol noch rein und die Leute trinken das sehr gerne. Und was hat Antonio Banderas mit dieses Tequila zu tun? Er hat das Lied für dieses Tequila gesungen. Vielen, vielen Dank, Antonio Banderas. Y bueno, el cantante fue increíble. Antonio Banderas, como decía en alemán, se dedica ahora actualmente a cantar música de rancheras de México y a nuestro reportaje de Aranza Sánchez le puso la música como es el tequila. Gracias Aranza Sánchez, muchísimas gracias Antonio Banderas. Hemos recorrido Perú, hemos recorrido México y ahora nos vamos para Colombia, lugar de tierra caliente, lugar de playas, lugar de sol, lugar de verano y vamos a encontrar un grupo, un nuevo grupo. Y bueno, este nuevo grupo se llama Ventino y esta canción, primicia en Buscando América, se llama Me Equivoqué. Wir fliegen von Peru nach Mexiko. Von Mexiko gehen wir nach Colombia, natürlich nehmen wir ein Flugzeug und landen wir genau in Kolumbien. In Kolumbien gibt es eine Gruppe, alles sind Frauen. Dieses Lied heißt Ich habe falsch gesagt oder Ich habe Fehler gemacht. Und die Gruppe heißt Ventino en Buscando América.

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1: Auf der Suche nach Amerika, como siempre, de sábado a sábado, de 7 a 8 de la noche en Rudolf Strasse. O también puedes escucharnos en el internet buscando nuestro link. 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O también te comunicas con Buscando América o nos mandas tu carta aquí a Alex Radio en Berlín. Wie immer von Samstag zu Samstag von 7 bis 8 Uhr oder von 19 bis 20 Uhr auf der Suche nach Amerika. Oder einfach kannst du auch in unserer Webseite gucken, auf der Suche nach Amerika.eu, oder einfach kannst du briefen oder Mail schicken hier in Buscando America. Estábamos escuchando una canción muy bonita y nos llamaban al teléfono de Buscando América de la radio para preguntar qué de ese grupo que acabamos de escuchar, cómo se llama. Y te recordamos que es un grupo que viene nuevo de Colombia, se llama Ventino. Es una banda musical femenina buscando a cinco chicas y las cinco chicas hacen este género de baladas, de música de pop y son colombianas. ¿Ok? La próxima semana te vamos a dar otras primicias de Ventino. Ok, wir haben Musik aus Kolumbien gehört von Ventino. Das ist, sind fünf Frauen und sie singen über das Leben, über den Strand, über verschiedene Sachen in Kolumbien. Und sie haben für Buscando America dieses wunderschönes Lied geschickt. Und dieses Lied heißt genau, wir gucken Ventino, genau. Ich habe einen Fehler gemacht, einfach als dieses Lied. Es tut mir leid, ich habe einen Fehler gemacht. Okay, continuamos con Buscando América y vamos a escuchar algo novedoso a cargo de un español con una de la República Dominicana. No me equivoco, de una gran cantante como es Jennifer López. Se va para España y conoce a Abraham Mateo. ¿Y qué hacen? Se dedican a hacer una canción, una nueva canción. El tema de la canción es Se acabó el amor. Wir haben jetzt ein neues Lied von Jennifer Lopez. Von Jennifer Lopez kann man nicht so viel reden, weil jeder weiß, wer Jennifer Lopez ist. Sie war in Spanien, hat jemanden kennengelernt, ein junger Mann, heißt Abraham Mateo, und einfach hat gesagt, weißt du hast so schöne Stimmen, kann man mit ihr Musik machen. Sie haben ein Lied komponiert und dieses Lied haben wir hier jetzt in Buscando America. Das Lied heißt, unser Liebe oder die Liebe hat nicht mehr geschafft, unser Liebe ist zu Ende. Se acabó el amor en Buscando América.

Ein wunderschönes Lied von Jennifer Lopez und Abraham Mateo. Wie ich sagte, Abraham Mateo aus Spanien und Jennifer Lopez aus Mittelamerika. Vielen Dank, vielen Dank. Viele Leute hören jetzt unsere Sendung auf der Suche nach Amerika. Und nochmal, wenn du später nochmal unser Lied hören willst oder unsere Sendung hören willst, einfach auf der Suche nach Amerika oder buscandoamerica.eu. Das bedeutet auf der Suche nach Amerika. Immer von Samstag zu Samstag, von 19 bis 20 Uhr. Norbert Star an Technik und Dora Star an Mikrofon. Vielen Dank, vielen, vielen, vielen Dank. Okay, vamos recorriendo países, vamos recorriendo lugares mediante la música. Y bueno, nos vamos ahora para la Argentina. También tenemos una nueva canción, una gran canción, una canción que segurísima te va a gustar. Pero antes tengo una invitación. Wir haben jetzt eine Einladung für dich und für dich auch von Venezuela. Die ist jetzt so. Arepaso venezolano, Sonntag, 5. Mai 2019. Die Venezolana in Berlin lädt sie ein, das große venezolanische Arepaso auf eine Terrasse mit Kinderbereich und in familiäre Atmosphäre zu genießen. Venezuela, wir sind da. Venezuela sind wir alle, heißt dieses Motto von dieser Veranstaltung. Und die Preise sind sehr günstig. Gibt es Arepas, Pavillon, Getränke, Desserts, alles für 1 € oder 2 €. Genau wo ist, das ist in Tan Interkulturelles Familienzentrum in Wilhelmstraße 116. Das ist in Mitte und das ist genau für 5. Mai von 12 bis 18 Uhr. Geh einfach hin, genieß das Essen von Venezuela und kannst du ein bisschen Venezuela helfen, weil Venezuela hat richtig, richtig schwer die letzte Zeit. Okay, hemos hecho una invitación para probar un arepaso delicioso este 5 de mayo. Exactamente, esto será en Team Intercorrurales Centrum en la Wilhelmstrasse 116. Habrá arepas, pabellones, getränke y muchas cosas más. Y así estarás colaborando un poquito con Venezuela. Wir waren auch jetzt, wie ich sagte, in Mexiko. Und von Mexiko gehen wir auf die andere Seite von unserer Erde, auf die andere Kontinente. Und da ist jetzt Südamerika. Und was finden wir? Da in Südamerika gibt es Argentinien. Jeder hat von Argentinien was gehört. Nicht nur Fußball, gibt es auch Musik von Argentinien. Und gibt es eine ganz gute Sänger, sehr, sehr gut. Persönlich, ich liebe seine Musik. Deswegen haben wir heute Musik von Luciano Pereira. Und Luciano Pereira hat ein wunderschönes neues Lied komponiert und gemacht für Buscando America. Dieses Lied heißt Wie du. Luciano Pereira in Buscando America, como tú. Buscando America.

0: Biduja ist dieses wunderschönes Lied aus Argentinien. Wir haben ein bisschen gelesen, ein bisschen gehört über den Sänger, der Luciano Pereyra. Und er hat ganz, ganz schöne Sachen geschrieben. Er hat gesagt, als er war 3 Jahre alt, hat vom Papa eine wunderschöne Gitarre bekommen. Das war zum Weihnachten. Der Papa hat gesagt, du kriegst eine Gitarre zum Weihnachten. Und der Junge hat alleine seine Gitarre gespielt, gelernt. Und nach ein paar Jahren, er war in einer Kindersendung im Fernsehen und er hatte einen Preis bekommen. Und als er 9 Jahre war, war auch in einer anderen Sendung und hat einen zweiten Preis bekommen. Und nach vielen Jahren, er hat weiter Musik gemacht und Musik gespielt. Die Leute von Argentinien oder die Regierung von Argentinien haben ihn ausgesucht und haben gesagt, du gehst nach Europa, du gehst nach Italien. Und dann musst du ein wunderschönes Lied singen. Und der Junge hat gesagt, ja, ich mache ein Konzert da in Italien. Nee, hat er die Leute von Argentinien gesagt. Du fliegst einfach nach Argentinien und du musst für den Papst damals, das war 2000, du musst ein religiöses Lied singen für den Papst Juan Pablo II. Im Vatikan. Und was hat er gemacht? Er hat gesungen und er hat repräsentiert Lateinamerika. Und ich finde es super, super. So Leute, die nicht so viel Musik gemacht haben oder nicht so viel von manchen Sängern, du hörst fast gar nichts im Radio, plötzlich passiert was. Und das ist ein Wunder. Und deswegen liebe ich solche Sachen von Luciano Pereyra. Muchísimas gracias por esta gran linda canción de Luciano Pereyra. Y bueno, hablaba un poquito de él, que en la Navidad, cuando tenía 3 años, le regalan una guitarra y gana un concurso en televisión y después otro concurso de televisión. 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De la nada, hacerse famoso tan rápidamente. Ok, wir machen weiter, wir spielen weiter, wir singen weiter und wir haben noch viele Lieder hier en Buscando América. Und dann fliegen wir nochmal nach Kolumbien und nochmal nach Argentinien. Beide zusammen besuchen wir beide Länder. Gibt es eine Colombiana, Carlos Vives, und gibt es eine aus Argentina, wie Diego Torres. Sie haben ein neues Lied, heißt dieses Lied Ein bisschen, nur ein bisschen. So heißt dieses Lied hier in Buscando América.
1: Torres, Vives, vamos.

0: estaba mirándola a mí. ¿En serio?
1: Ahí.
2: Es verdad. Sí, sí, sí, genau. Das war Spanisch. Spanisch ist eine wunderschöne Sprache. Kann man auch Deutsch sprechen, kann man auch Spanisch sprechen. Deswegen unser Sendung heißt Auf der Suche nach Amerika, Buscando America. Gibt es auf Deutsch und gibt es auch auf Spanisch. Lateinamerika. Berlin ist ein Knotenpunkt der europäischen, lateinamerikanischen Kooperation. Immer mehr Menschen aus Lateinamerika machen Berlin zu ihrem Wohnsitz. Heute leben viele tausend Lateinamerikanerinnen in dieser Stadt. Zudem gibt es in Berlin viele Deutsche, die sich für Lateinamerika interessieren und sich für die Forderung der Beziehungen zwischen beiden Kontinenten möchten. Deswegen haben wir gedacht, wir müssen was machen. Was machen wir da? Unsere Sendung, Buscando Amerika, auf der Suche nach Amerika. Vielen Dank, Norbert ist da heute sehr fleißig, wie immer. Vielen, vielen Dank. Okay, estaba platicando un poquito acerca de nuestro programa. Y bueno, ¿quiénes somos? Berlín es un punto de encuentro para la cooperación entre Europa y América Latina. Cada vez más personas provenientes de América Latina eligen a Berlín como su nuevo lugar de domicilio. Hoy viven miles de latinoamericanos en esta ciudad. En Berlín existen además una gran cantidad de alemanes, bueno, que se interesan por América Latina, por el idioma del español, y quienes desean comprometerse voluntariamente fomentando las relaciones entre ambos continentes. Y para eso hemos decidido hacer este programa, esta edición en español y en alemán de Buscando América. Hemos escuchado Diego Torres y Carlos Vives y ahora vamos a recordar una canción de aquel entonces, una canción de 1985-1986. La primera vez que lo escuchamos era en francés por Desaires, Oyes, Oyes, y ahora vamos a escuchar una nueva versión que ha decidido hacer esta gran canción o rememorar esta canción como es el grupo Magneto. Ich weiß ungefähr vor viele, viele Jahre, ungefähr, das war dieses Jahr 1996. Norbert, was hast du 1996 gemacht? Er hat gesagt, nichts. Aber ich habe was gemacht. Ich habe immer dieses Lied, die jetzt kommt, immer gesungen und immer getanzt. Bestimmt kennst du dieses Lied, heißt von Desireless, von Frankreich, von Paris. Voyage, voyage. Und von diesem Lied gibt es jetzt eine Version in Spanisch. Mit einem mexikanischen Band und dieses Band heißt Magneto. Volar, volar. Vamos a escuchar esa canción desde México en Buscando América, auf der Suche nach Amerika.

0: Vuela, vuela. Vuela, vuela bedeutet auf Deutsch fliegen. Fliegen und weiter fliegen. So kann man immer machen. Fliegen mit Musik ist wunderbar. Danke, danke, danke, danke, dass du immer unsere Sendung von Buscando America hören kannst. Ich wollte dir ganz, ganz, ganz wichtig was sagen. Wir senden Buscando America gleichzeitig in drei verschiedenen Radio. Erstmal hier in Berlin, Alex Radio, Rudolfstraße Nummer 8. Und gleichzeitig in Mexiko, in Valladolid, mit Marco Antonio Chavez Diaz. Und gleichzeitig in Radio QRZ Latina desde Fontana River, Islas Canarias.
1: 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Herzlich willkommen bei den On Air Stories. In dieser On Air Story möchte ich euch die Sendung Oldie Treff von Peter Ziermann vorstellen. Hallo Peter, schön, dass du da bist.
2: Ja, freut mich auch.
1: Was ist denn die Sendung Oldie Treff genau? 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
1: Herzlich willkommen zu einer weiteren On-Air-Story. Ich bin heute mit Rolf Gensrich im Studio, der die Sendung OK Beat macht.
2: Hallo, freue mich, dass ich hier sein darf.
1: Wie würdest du ansonsten deine Sendung generell beschreiben?
2: Die Sendung lässt sich eigentlich schlecht beschreiben. 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Das kann also der Würstchenverkäufer sein bis hin zu irgendwelchen kleinen Aktionen, Grundeinkommen zum Beispiel oder kleine Parteien oder aber Musiker, die mir auf der Straße auffallen, denen ich dann mal meine Visitenkarte gebe und sage, kommt doch mal vorbei, meldet euch doch mal.
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8: Und damit kommen wir zum Wetter. In Berlin und Brandenburg heute, Wetter ist irgendwie abgesagt. Jetzt kommt hier Wolfram Dietrich Sieger. Und damit herzlich willkommen, liebe HörerInnen, zu Radio Irrtum. Mein Name ist Herr Irrtum. In der kommenden Stunde gibt's hier neue, verdammt gute, undergroundige Musik aus verschiedensten Genres von eher unbekannten KünstlerInnen. Und wie immer fange ich an mit etwas poppig Gefälligen, um euch erstmal einzulullen und dann in den musikalischen Abgrund werfen zu können. Aber dieses poppige Gefällige ist diesmal schon hart an der Grenze. Handelt es sich doch um Trap aus hiesigen Landen. Hier ist Youngstar zusammen mit Jupiter Jig und dem Track Lifestyle.

0: Was für ein unglaublich catchy Loop, ey. Das muss ich glatt normal spielen. Das ist nämlich kein Sample, den hat er selber gebaut, der Youngstar, zusammen mit Jupiter Jig haben wir ihn gerade gehört. Der Track hieß Lifestyle von der Single Lifestyle. Und diese Single, die findet ihr nicht auf Bandcamp und sowieso nicht auf Spotify, sondern ganz versteckt auf Soundcloud. Das hängt damit zusammen, dass der Beatmaker hier, der Youngstar, ohne O und mit Dollar statt mit S geschrieben, seine World Domination in Sachen Musik gerade erst vorbereitet. Noch fliegt er bewusst unter Radar, weil er seinen Style noch weiter austarieren will, bevor er es richtig krachen lässt. Und ich sag mal, wait for it! Auf seinem Weg dahin remixt er schon mal offiziell für niemand Geringeres als den König des Trap für Future aus Miami in den USA. Und das kannst du dir eigentlich gar nicht ausdenken. Eben dieser Youngstar ist gerade mal um die 20 und in motherfucking Usedom aufgewachsen, lebt aber mittlerweile hier in Berlin. Und ich bin sehr gespannt, was da noch kommt. Und dann ist ja auch noch sein famos, den Flow bestimmender Mitstreiter Jupiter Jig, der kommt aus Hessen. Gemeinsam betreiben die beiden seit circa 9 Monaten ihr Baby, das Kollektiv Solar Gang. Und ja, damit sind wir mittendrin in
1: der begleitete Soundtrip über den inneren Tellerrand hinweg.
0: Mein Name ist Herr Irrtum und ich darf eigentlich gar nicht so viel reden, denn wir haben noch jede Menge vor in der knappen kommenden Stunde, nämlich verglitschte Kassetten-Synthwave-Disco, heftiges Bristol-Bass-Garage-Zeugs, Distorted Bass, Bass-Jazz, aber ohne Bass, dann Shoegaze-Trap aus Berlin, also ganz schön viel Bass-Zeugs, ne? Aber dann super glitchy IDM und dann BAM kommt heftiger Krastpunk aus Berlin, Weird Egg Punk, Digipunk aus Marbach am Neckar. Dann haben wir eine Art Crossover aus Goldene Zitronen und Kraftklub. Dann haben wir French Lo-Fi Pop und Spoken Word Stub aus Berlin. Und das reicht noch nicht. Wir haben die fantastischen polnischen Jazz-Beatmaker aus Polen, Blotto, ja schon oft genug hier im Programm gehabt. Deswegen spielen wir die diesmal nur im Hintergrund. Blotto haben sich nämlich kürzlich mit IND zusammengetan. Der macht mehr oder weniger dasselbe wie Blotto in Warschau, aber in Bukarest, in Rumänien. Heraus kam das Album Atmosfera oder Atmosfera, was diesmal im Hintergrund läuft, aber für ein paar Sekunden hören wir mal rein.

Soweit also Blotto zusammen mit Iron Dee aus ihrem Album Atmosfera. Jetzt aber ein ultra harter Schnitt. Hier kommt Bootleg Baby mit Asphalt Attest.

zack, vorbei. Bootleg Baby war das mit Asphalt, a Test aus der Compilation von einem Label namens Business Casual. Die Compilation heißt Anniversary Volume 13. Und das ist eine Compilation, die sehr in diese Synthwave-Sparte reingeht. Da gefällt mir längst nicht alles von. Aber dieses völlig überdrehte Stück Asphalt, a Test von Bootleg Baby aus Tasmanien unterhalb von Australien, das hat es mir doch dann sehr angetan. Eigentlich, das habe ich herausgefunden, kommt das aus dem Bootleg Baby Album One Night Only vom Oktober 2025 und das Album würde ich dann auch tatsächlich sehr empfehlen. Da sind nur solche feinen Sachen drauf. Aber das ist ja auch der Sinn solcher Compilations, wie eben dieser von Business Casual, eben Anniversary Volume 13.

0: Smirk, vielleicht auch Smirk ausgesprochen, war das mit Earshot aus der EP The Yellow One. Und die EP heißt mit Sicherheit deshalb The Yellow One, weil ihr Cover ganz in Gelb gehalten ist. Ihr findet das nicht auf
1: Spotify.
0: Nein, aber dafür ist es ein NYP, ein Name Your Price Album. Ihr könnt also etwa auf Bandcamp selbst festlegen, was ihr dafür zahlen müsst. Und wenn jemand nicht weiß, was man da so hinlegt, je nach Geldbeutel so 1 bis 2 Euro pro Track und wenn es ganz schlimm steht, dann auch mal gar nichts, ne? Ja, und wer ist denn nun Smirk? Der kommt aus Bristol, ist da kein Unbekannter, was dazu führt, dass er auf dieser EP, wie gesagt, The Yellow One, schon mal mit Größen wie G. Jones zusammenarbeitet. Was aber gleich mal der schwächste Titel von dem Ding ist. Seit ca. 2021 ist er aktiv und ist mittlerweile einer der angesagtesten Bass-Producers in den UK und wird gemeinhin im Riot Breaks-Genre verortet. Ja, und wenn ihr dachtet, das war jetzt aber heftig harte Club-Music, dann schnallt euch mal an und hört der nun folgenden jungen Frau zu. Hier ist A Fruit mit Choice.

Alter Schalter, da wackelt aber der Boden. A-Fruit war das mit Choice aus der EP. Choice aus Barcelona kommt diese Frau und die ganze EP ist ein unglaublicher Hammer. Und das ist jetzt keine Überraschung. Seit 2016 ist sie schon aktiv und released praktisch ein Killer nach dem anderen. Gut, liebe HörerInnen, sehr, sehr selten passiert es, dass Halftime Bass und Jazz überzeugend miteinander verschmolzen werden. Die folgenden Damen und Herren haben genau das hinbekommen. Wobei ausgerechnet das folgende Beispiel praktisch bassfrei ist. Aber es gefällt mir einfach zu gut, deswegen sind jetzt hier Martin zusammen mit Duval Timothy und Lucinda Chua mit Remnants.

0: Circuit parallel mit Rated by Desirability vom Album Liqueur Synthétique.
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0: Und hinter Circuit parallel verbirgt sich niemand Geringeres als Dan Moss aka Dan Hecate, auch bekannt als The Wirebug, der Typ vom Hecate Soundsystem. Das waren die, die in den frühen 90ern in London gigantische Jungle-Partys veranstaltet haben, als alle noch dachten, Techno wäre das neue Ding. Und diese krassen Partys, die gewirkt haben müssen, als wäre man 10, 20 Jahre in die Zukunft gebeamt und wo Musik mit Skulpturen und Videokunst verbunden wurde, die haben er und seine Freunde da jahrelang gemacht. Und er selbst, Dan Hecate, ist zumindest als Circuit parallel, wie wir ihn gerade hörten, immer noch am Start. Gut, jetzt hat hier gerade das Telefon geklingelt und ein Hörer hat sich beschwert, er würde gern jetzt mal was anderes hören. Bitte schön, die HörerInnen sind King hier bei Alex Berlin. Wir lassen ihn seinen Wunsch sogar selbst ansagen. Bitte schön.
2: Ja, hallo, hier ist Dieter aus Ostberlin. Und ich wünsche mir für meine allerliebsten Schatz Sylvie in Berlin irgendeinen schönen Titel von Joe Cocker.

Musik aus Berlin, das war Gumm mit Moral High Ground von der EP Volume 2. Und die gesamte EP, es ist deren zweite seit 2025, hat diese Energie in sich. Da gibt es nicht einen Track, der abfällt. Wahnsinn! Viel habe ich leider nicht rausfinden können über die, außer dass sie lose mit dem Flennen-Kollektiv verbunden sind, was schon mal ein Qualitätsmerkmal ist. Und so viel ich hörte, überall, wo sie auftauchen, entstehen spontan heftigste Moshpits. Das könnt ihr gerne selbst überprüfen. Am 19. Juni spielen sie in Berlin. Im Berliner Kneipenkollektiv oder der Kollektivkneipe, wie immer man das will, Loge als Support von Softspot, wobei, das behaupte ich jetzt schon, Gumm mit Sicherheit die eigentliche Sensation sein werden. Wir bleiben im Genre. Hier sind bzw. hier ist X-Ray Xerox und der Track heißt Off With Their Heads.

X-Ray Xerox mit Off With Their Heads. Von der EP Off With Their Heads. Dahinter verbirgt sich ein einzelner Typ aus Los Angeles, der gefühlt eine Kassette nach der anderen auf einem italienischen Label namens Goodbye Boozy rausbringt. Ja, und weiter geht's im Genre, aber diesmal wechseln wir hinüber ins schöne Marbach am Neckar. Denn da kommen folgende Leute her, Phantasmagori, und wir hören sie mit Wahn.

0: Phantasmagorie mit Wahn von der Single Wahn. Und ziemlich klar sind es nicht die japanische Gothic-Poser-Band Phantasmagorie, sondern wie gesagt, aus Marbach am Neckar kommen Frank und Nathalie. Frank programmiert hier und da ein paar Sequenzen und spielt ansonsten live den Bass, während Nathalie singt und Synthes spielt. Manchmal auch umgekehrt. Und das ist ein Vorgeschmack auf die Debüt-EP Laterna Magica, die Phantasmagorie im August rausbringen wollen. Und obwohl sie sich gerade erst als Band gegründet haben, hört man durchaus, dass sie keine Frischlinge auf der Bühne sind. Und in der Tat hat Nathalie kürzlich noch bei 1985 Extra Drive gespielt und ist übrigens weiterhin bei Death Company zugange, während Frank auch noch bei Schubkarre agiert. Was für ein Pensum!
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0: Und weiter geht's hier bei Radio Irrtum auf Alex Berlin mit Burnout Ost-West und dem Titel Das Leben fließt in Schläuchen.

0: Ältere Menschen kennen ja das Thema mit diesen Schläuchen. Burnout Ost-West war das mit Das Leben fließt in Schläuchen vom Album Hobby Deluxe Easy. Ich feiere ja, die ganze Platte sind jede Menge solcher Stücke drauf mit witzigen, aber auch nicht total flachen Texten und super catchy Refrains. So gut. Und das hat vielleicht auch ein bisschen mit dem Personal zu tun bei dem Duo Burnout Ost-West aus Bremen. Der eine, nämlich Felix Büttner, ist musikalisch multispektral gestellt. Der hat bei diversen Soul-, Ska- und Techno-Projekten mitgewirkt. Und dann ist da noch Hannes Gehring und der ist Gitarrist beim allseits beliebten Team Scheiße. Das hier finde ich persönlich aber wesentlich mehr auf den Punkt als alles, was ich bisher so von Team Scheiße hören durfte. Zugegeben, das ist nicht so viel. Aber jetzt ist damit Schluss, aus, vorbei mit diesem ganzen Punk-Geschrammel. Wir kommen jetzt zu dem Herrn hinter die Leere im Kern deiner Hoffnung. Naja, wie jetzt? Ist ja doch wieder Punk. Nein, das ist kein Punk. Das ist von einer brandneuen Kinderliederplatte, ja wirklich Kinderlieder. Aber so gut, dass ich nicht drumherum komme, das hier zu spielen, nämlich FC Stoffel mit Die Geologen.
1: 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Die Soziologen haben gelogen, als sie meinten, diese Schweine seien keine miesen Schweine. Doch das waren alles ganz schön miese Schweine. Die Radiologen haben uns betrogen mit der Strahlung gegen Bezahlung. Wurden die Schweine gar nicht kleiner. Nein, sie wurden nur noch größer und gemeiner. 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
1: Pädagogisch sehr wertvoll. FC Stoffel mit Die Geologen vom phänomenalen Album Sockenparty Mann. Das ist eine Hammer-Kinderplatte, die ich mir als Erwachsener ohne Ende immer wieder anhören kann. Alle Lieder sind einfach nur mit Gitarre und Stimme eingespielt, mit einer unauffälligen Ausnahme. Da ist nämlich eine Mundharmonika mit im Spiel. Und wie gesagt, auch mit diesen super Texten. Einfach nur der Hammer. Und all das ist frei erhältlich unter und vorbildlicherweise auch nicht zu finden auf Spotify. Nein, nein, Kinder. Und so viel also von FC Stoffel aus Köln übrigens. Zurück nach Berlin. Hier sind Anadol und Marie Klock mit La Superiorité du Nombre.

Anadol und Marie Klock mit La Superiorité, die Nummer aus dem Album Manivele. Ich kann mir nicht helfen, musikalisch hat sich hier ja ein derart absolutes Traumpaar gefunden. Anadol, eigentlich Götzen, Attila aus Istanbul und die Pariser Künstlerin Marie Klock, die sich beide eher zufällig auf einem sehr kleinen Festival in Ramsgate in England kennengelernt haben. Und jetzt wurde in Berlin dieses Album fertiggestellt, was zu einer Hälfte in Paris und zur anderen in Istanbul aufgenommen wurde und ganz weit vorne im French Casio Sofa Pop Umfeld mitmischt. Und wenn ihr schon lange auf ein Lebenszeichen von Leuten wie Frau Kraushaar wartet, Moment, die hat ja auch ein neues Album rausgebracht. Okay, das dann zur nächsten Sendung. Aber eins noch zu Anadol und Marie Klock. Ist euch diese Stelle hier aufgefallen? Fragt ihr euch, woher ihr die kennt? Na, von hier.

0: Genau. Das zweifelsohne beste Lied der Doors, Riders on the Storm von 1971, hat hier kurz mal Pate gestanden. Ich habe gern geholfen. Und damit sind wir schon am Ende von...
1: Oh mein Gott!
0: Ja, am Ende dieser Juni-Ausgabe von Radio Irrtum. Mein Name ist Herr Irrtum und ihr findet mich, die Playlist und das Manuskript zur Sendung im freien sozialen Netzwerk Fediverse unter @herr_irrtum@s.basepistol.org. Ganz ist die Zeit noch nicht rum und zum allgemeinen Abklang habe ich noch ein wunderbares Stück aus Berlin für euch. Die alten Helden von Herbst in Peking haben nämlich ein Remix-Album rausgebracht. Das heißt Mond, Rauch und Marihuana. Daraus hören wir noch einen Teil des Openers Maria Juana im The Same Remix. Viel Spaß damit, gehabt euch wohl und vielleicht bis zum nächsten Mal. Euer Herr Irrtum.

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1: Heute geht es um das Campus Radio CouchFM. Das ist ein Projekt in Zusammenarbeit der drei Berliner Hochschulen, der Humboldt-Universität, der Freien Universität und der Technischen Universität Berlin. Und ich möchte euch nun das Campus Radio genauer vorstellen und habe hierzu Laura und Emily von CouchFM eingeladen. Herzlich willkommen.
2: Hi.
3: Hi.
1: Seit wann gibt es denn das Format Campus Radio CouchFM?
2: Also 2011 kam die Idee auf. Und 2012 lief dann die erste Sendung schon. Also es ist jetzt schon ganz schön lange her.
1: Und ihr sendet ja jeden Tag und habt verschiedene Formate. Wie ist die Sendung denn aufgebaut?
2: Genau, also wir haben jeden Tag in der Woche ein unterschiedliches Format. Zweimal die Woche läuft unser Live-Magazin. Das heißt, da stehen wir live im Studio und reden über alles Mögliche. Und dann läuft auch Musik zwischendurch, wie man es aus dem Radio halt so kennt. Und montags ist bei uns immer Platz für eine Gästesendung. Mhm. Also da können zum Beispiel andere Unis ihre Projekte vorstellen, wenn sie selbst einen Podcast produzieren und so weiter. Dann haben wir am Mittwoch unsere Musiksendung, das Klangkompott. Das wird von der Musikredaktion gemacht und es kann auch alles Mögliche sein. Interviews, einfach eine Band vorstellen, ein Genre vorstellen, alles Mögliche. Genau, donnerstags läuft unser Gästezimmer. Das ist ein Interviewformat mit Personen zum Beispiel aus Politik oder der Kultur, Berliner Figuren, alles Mögliche. Ja, samstags ist bei uns Tanzstunde. Da können DJs aus Berlin ihre Sets spielen und sich so ein bisschen vorstellen. Und am Sonntag läuft unsere Wiedergabeliste mit den besten Songs aus der Woche.
1: Wie kommt ihr denn zu den Themen, die ihr in der Sendung besprecht?
3: Also ich finde, das ist auch mal ein sehr spannender Prozess, weil es einfach wirklich das ist, was die Couchies so im Alltag beschäftigt. Und das fand ich am Anfang auch so ganz ungewohnt, dass wirklich der Themenvorschlag einfach so reingeworfen werden kann. Und meistens wird er auch total cool aufgenommen und dann wird gebrainstormt, dann können andere relaten oder eben nicht. Und das ist immer ein total spannender Prozess. Also das meiste findet so in der Wortredaktion dann statt oder halt davor in den allgemeinen Sitzungen.
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Hi, ich bin Miss Peaches und ihr hört immer Berlin auf Alex Berlin. Ich bin ja ein großer Fan der R&B-Musik und ich habe euch heute mal ein paar ruhige Tracks mitgebracht. Nach einer langen Woche, entweder zum Entspannen, bei guten Gesprächen mit Freunden, zum Vorglühen oder für die Lover unter uns. Viel Spaß beim Reinhören.

Hi, ich bin Miss Peaches und ihr hört immer Berlin auf Alex Berlin. Der Sommer kommt nach Berlin. Morgen ist Sommeranfang und mit dem Sommeranfang kommt die Fête de la Musique. Und es findet überall statt, in ganz Berlin. Hier einige Beispiele. In der Philharmonie ab 11 Uhr. Im Zentrum für Kunst und Urbanistik ab 14 Uhr. Am Tempelhofer Feld auch ab 14 Uhr und in der Kulturbrauerei ab 16 Uhr. Es gibt noch mehrere Orte, die könnt ihr alle nachgucken auf der Website fetdelamusik.de. Ich wünsche euch ganz viel Spaß.

Ich bin Miss Peaches und das war LSG mit Door Number One. LSG ist Jared Levert, Keith Sweat und Johnny Gill. Und ich hatte das Glück, Jared Levert in meiner Jugend persönlich zu treffen in Columbus, Ohio. Ich war so aufgeregt, das war einfach so toll. Leider ist Jared Levert mit 40 Jahren 2009 verstorben, aber die Musik von ihm lebt immer weiter bis in die Ewigkeit.

Hi, ich bin Miss Peaches und ihr hört immer Berlin auf Alex Berlin. Und jetzt kommt ein Lied, eines meiner Lieblingslieder, schönste Erinnerung, die ich hatte in meinem jungen Leben, nämlich das Lied von Force MD's Tender Love. Und ich habe diese Gruppe im Flugzeug kennengelernt. Nach einer durchzechten Nacht saß ich da und neben mir saß so ein Typ, der mich angesprochen hat und ich wusste überhaupt nicht, wer er war. Und dann stand diese ganze Band auf und sang dieses Lied. Und ich wünsche euch jetzt ganz viel Spaß mit Force MD's und Tender Love. Und das war immer Berlin auf Alex Berlin, Miss Peaches. Ich wünsche euch ein wunderschönes Wochenende.

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1: Ich bin heute mit Bettina und Lida im Studio, die die Sendung Monday Movie Talk machen.
2: Hallo.
3: Hallo, Benni.
1: Die Schlagwörter zu eurer Sendung sind Aktuelles zum Film, Theater, Tanz und Literatur, grob zusammengefasst. Wie würdet ihr die Sendung in euren eigenen Worten beschreiben?
2: So ein anderes Schlagwort ist natürlich die Kritik zu Spielfilm und Dokumentation. Und wir bringen natürlich auch so ein paar O-Töne vom roten Teppich. Und wir haben ausgewählte Studiogäste. Wir besprechen eben aktuelle Theaterproduktionen und Tanzinszenierungen aus Berlin und Co. Das heißt, wir wandern auch mal in andere Städte und gucken, was in anderen Städten so los ist, dass man von Berlin aus dahin fahren kann. Aber primär sind wir queer-feministisch.
3: Absolut. In die linke Ecke. Immer klassenkritisch, nicht nur film- und theaterkritisch.
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0: Ich bin heute hier mit zwei Hosts von der ukrainischen Radiosendung Trambeats FM. Schön, dass ihr da seid.
1: Ja, danke. Danke für die Einladung.
2: Danke, thanks a lot.
0: Lass uns über den Namen sprechen. Trambeats FM. Was heißt es?
1: Es gibt ein traditionelles ukrainisches Instrument, Musikinstrument, in Gebirgen meistens. Es ist ein großes Rohr, das heißt Trambita.
2: Dieses Name Trambeats FM, das bedeutet Trambita wie Musikinstrument und auch Beat für Musik. Trambita mit Beat.
0: Was sind die Themen, mit denen ihr euch beschäftigt?
1: Alles, was für die Ukrainer in Deutschland interessant ist. Ja, es ist die Sozialfragen, die Nachrichten, die Fragen der Kommunikation, die Fragen, die helfen auch die Gemeinde zusammen sammeln. Alles, was wichtig in der Ukraine ist, auch teilen wir mit. Und was für die Ukrainer in Deutschland wichtig ist, auch.
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1: Herzlich willkommen bei den On Air Stories. In dieser On Air Story möchte ich euch die Sendung Oldie Treff von Peter Ziermann vorstellen. Hallo Peter, schön, dass du da bist.
2: Ja, freut mich auch.
1: Was ist denn die Sendung Oldie Treff genau? Also worum geht es?
2: Ja, ein bisschen old-fashioned Radio. Zum einen wird für ich ja seit 100 Jahren gefühlt durch, dass wir hier noch Plattenspieler im Studio haben, weil ich tatsächlich immer noch eigentlich 100% Vinyl spiele. Und mein Musikgeschmack, der liegt ja eigentlich eher bei internationalen Titeln, bei Beat und ja, vernünftigen Nummern der 60er, 70er Jahre. Aber ich spiele auch sehr viel deutsche Musik, bin nach wie vor jedes Wochenende auf dem Flohmarkt, sammle da irgendwelche Schallplatten ein. Und es gibt so einen Spruch, den ich auch seit Jahren mache. Bei mir kann sich jeder jeden Titel wünschen. Wenn jemand von Heino die schwarze Barbara haben will, dann kriegt er die auch. Ja.

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1: Herzlich willkommen zu einer weiteren On-Air-Story. Ich bin heute mit Rolf Gensrich im Studio, der die Sendung OK Beat macht.
2: Hallo, freue mich, dass ich hier sein darf.
1: Wie würdest du ansonsten deine Sendung generell beschreiben?
2: Die Sendung lässt sich eigentlich schlecht beschreiben. Also es gibt mehrere Varianten. Ich versuche, Gäste mir heranzuholen aus allen möglichen Gegenden, so Sachen, die mir über den Weg laufen. Das kann also der Würstchenverkäufer sein bis hin zu irgendwelchen kleinen Aktionen, Grundeinkommen zum Beispiel oder kleine Parteien oder aber Musiker, die mir auf der Straße auffallen, denen ich dann mal meine Visitenkarte gebe und sage, kommt doch mal vorbei, meldet euch doch mal.
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aus wie ein mexikanischer Sombrero. In der Mitte haben wir eine helle Wulst und außen eine Staubscheibe. Diese Galaxie ist ca. 50.000 Lichtjahre groß. Und in der Mitte ist ein wasserreiches schwarzes Loch. Sie ist ein

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1: Heute geht es um das Campus Radio CouchFM. Das ist ein Projekt in Zusammenarbeit der drei Berliner Hochschulen, der Humboldt-Universität, der Freien Universität und der Technischen Universität Berlin. Und ich möchte euch nun das Campus Radio genauer vorstellen und habe hierzu Laura und Emily von CouchFM eingeladen. Herzlich willkommen.
2: Hi.
3: Hi.
1: Seit wann gibt es denn das Format Campus Radio CouchFM?
2: Also 2011 kam die Idee auf. Und 2012 lief dann die erste Sendung schon. Also es ist jetzt schon ganz schön lange her.
1: Und ihr sendet ja jeden Tag und habt verschiedene Formate. Wie ist die Sendung denn aufgebaut?
2: Genau, also wir haben jeden Tag in der Woche ein unterschiedliches Format. Zweimal die Woche läuft unser Live-Magazin. Das heißt, da stehen wir live im Studio und reden über alles Mögliche. Und dann läuft auch Musik zwischendurch, wie man es aus dem Radio halt so kennt. Und montags ist bei uns immer Platz für eine Gästesendung. Mhm. Also da können zum Beispiel andere Unis ihre Projekte vorstellen, wenn sie selbst einen Podcast produzieren und so weiter. Dann haben wir am Mittwoch unsere Musiksendung, das Klangkompott. Das wird von der Musikredaktion gemacht und es kann auch alles Mögliche sein. Interviews, einfach eine Band vorstellen, ein Genre vorstellen, alles Mögliche. Genau, donnerstags läuft unser Gästezimmer. Das ist ein Interviewformat mit Personen zum Beispiel aus Politik oder der Kultur, Berliner Figuren, alles Mögliche. Ja, samstags ist bei uns Tanzstunde. Da können DJs aus Berlin ihre Sets spielen und sich so ein bisschen vorstellen. Und am Sonntag läuft unsere Wiedergabeliste mit den besten Songs aus der Woche.
1: Wie kommt ihr denn zu den Themen, die ihr in der Sendung besprecht?
3: Also ich finde, das ist auch mal ein sehr spannender Prozess, weil es einfach wirklich das ist, was die Couchies so im Alltag beschäftigt. Und das fand ich am Anfang auch so ganz ungewohnt, dass wirklich der Themenvorschlag einfach so reingeworfen werden kann. Und meistens wird er auch total cool aufgenommen und dann wird gebrainstormt, dann können andere relaten oder eben nicht. Und das ist immer ein total spannender Prozess. Also das meiste findet so in der Wortredaktion dann statt oder halt davor in den allgemeinen Sitzungen.
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1: Ich bin heute mit Bettina und Lida im Studio, die die Sendung Monday Movie Talk machen.
2: Hallo.
3: Hallo, Benni.
1: Die Schlagwörter zu eurer Sendung sind Aktuelles zum Film, Theater, Tanz und Literatur, grob zusammengefasst. Wie würdet ihr die Sendung in euren eigenen Worten beschreiben?
2: So ein anderes Schlagwort ist natürlich die Kritik zu Spielfilmen und Dokumentationen. Und wir bringen natürlich auch so ein paar O-Töne vom roten Teppich. Und wir haben ausgewählte Studiogäste. Wir besprechen eben aktuelle Theaterproduktionen und Tanzinszenierungen aus Berlin und Co. Das heißt, wir wandern auch mal in andere Städte und gucken, was in anderen Städten so los ist, dass man von Berlin aus dahin fahren kann. Aber primär sind wir queer-feministisch.
3: Absolut. In die linke Ecke. Immer klassenkritisch, nicht nur film- und theaterkritisch.
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0: Ich bin heute hier mit zwei Hosts von der ukrainischen Radiosendung Trambeats FM. Schön, dass ihr da seid.
1: Ja, danke. Danke für die Einladung.
2: Danke, thanks a lot.
0: Lass uns über den Namen sprechen. Trambeats FM. Was heißt es?
1: Es gibt ein traditionelles ukrainisches Instrument, Musikinstrument, in Gebirgen meistens. Es ist ein großes Rohr, das heißt Trambita.
2: Dieses Name Trambeats FM, das bedeutet Trambita wie Musikinstrument und auch Beat für Musik. Trambita mit Beat.
0: Was sind die Themen, mit denen ihr euch beschäftigt?
1: 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Alles, was wichtig in der Ukraine ist, auch teilen wir mit und was für die Ukrainer in Deutschland wichtig ist auch.
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6: Mal 7 rechnen wir dann. Habe ich das richtig verstanden? Das sind 42.000 Euro in der Woche.
7: In kleiner Runde? Ja, kenne ich. Das ist doch dieser Podcast mit den zwei Medienüberlebenden, oder? Wie hießen die gleich nochmal? Hier Maurice Geider und Nadine? Nee, Quatsch, Julia Krüger. Die beiden quatschen jede Woche mit Medieninsidern über Medien halt. Höre ich echt oft. Ganz gut eigentlich.
8: Herzlich willkommen zu einer besonders sonnigen Folge in kleiner Runde. Man merkt, Julia Krüger und ich sind im Sommermodus. Man merkt es nicht nur an unserer sonnigen Stimme. Hallo Julia.
9: Hallo Maurice.
8: Sondern auch, wenn man uns im Videomodus guckt, wir sind beide in einem strahlenden Gelb gekleidet. Mal wie immer unabgesprochen.
9: Komplett unabgesprochen, aber wahrscheinlich haben wir uns einfach dem Wetter angepasst, denn es ist ja Hitzewelle gerade wieder. Es ist ja heiß. In Deutschland.
8: Das heißt, da müssen wir eigentlich hier nackt sitzen.
9: Nicht alle. Ja. Das ersparen wir euch.
8: Nein, das wäre eine Bonuszahlung wert. Wo wir schon beim ersten Thema sind. Wir machen ja gleich ganz viel Mediennews, aber wir haben etwas gestartet. Wir wollen euch darüber was erzählen. Wir sind jetzt bei Patreon. Oder wie sagen coole Podcaster? Sagen die Patreon oder sagen die Patreon?
9: Patreon, oder?
8: Patreon. Ah! Wie der Patronus-Zauber bei Harry Potter.
9: Okay.
8: Ja.
9: Weiß ich nicht. Kann sein.
8: Also Patronus ist doch so ein, ich glaube, so ein lateinisches Wort für Beschützer oder so.
9: Mm,
8: oder Begleiter.
9: Voranz dich nicht, lieber.
8: Ich weiß es nicht.
9: Ich hatte keine Ahnung.
8: Ich weiß es nicht.
9: Darum soll es auch nicht gehen. Also, uns gibt es jetzt seit fast 3 Jahren und wir haben immer mal wieder die Frage bekommen, wie kann man denn euren Podcast noch unterstützen? Denn wir sind ja ein kleiner, aber feiner, unabhängiger Podcast. Das heißt, wir sind bei keiner großen Plattform irgendwie gesigned. Wir können das machen, was wir wollen. Und einige von euch bekommen ja auch Werbung reingespielt. Wenn ihr zum Beispiel kein Spotify-Abo habt, dann hört ihr während unseren Folgen ja Werbung. So sollte es sein, ne? Also, weil ich habe ein Spotify-Abo, deshalb bekomme ich keine Werbung. Deshalb kann ich nicht so richtig sagen, wie viel Werbung da letztendlich rausgespielt wird. Darüber verdienen wir tatsächlich ein bisschen Geld, aber dieses Geld wird immer sofort wieder in den Podcast gesteckt, weil wir müssen ja, wir brauchen ja hierfür gewisse Programme, ne? Und die müssen bezahlt werden und die sind teilweise auch nicht sehr günstig. Und deshalb kann man eigentlich sagen, ist das eine Nullnummer hier für uns. Aber weil jetzt immer mal wieder so die Frage kam, hey, wie kann man euch denn unterstützen, hat Maurice die Idee gehabt oder beziehungsweise ich glaube ein Zuhörer hat uns sogar eigentlich auf die
8: ein
9: Idee
8: Zuhörer
9: gebracht.
8: Ein Zuhörer hatte das, ja.
9: Genau, das ist jetzt auch schon eine Weile her tatsächlich, weil wir haben es einfach noch nicht umgesetzt bekommen. Ein Zuhörer hatte gesagt, ey, warum macht ihr nicht eigentlich so eine Patreon-Seite, weil darüber könnte man euch halt noch unterstützen, wenn man das möchte. Und jetzt gebe ich den Staffelstab an Maurice weiter.
8: Richtig.
9: Du kannst mehr dazu sagen, weil du hast die Seite eingerichtet.
8: Die Seite eingerichtet. Ihr findet uns einfach bei Patreon, wenn ihr in kleiner Runde eingebt. Oder es ist auch verlinkt auf unserer Instagram-Seite und auch natürlich in den Shownotes. Da gibt es drei Pakete. Wir haben das so gestaffelt für Menschen, die uns einfach nur unterstützen wollen und gar nichts erwarten. da gibt es für, ich glaube, es ist 1,99 € im Monat, kann man uns einfach unterstützen. Es gibt aber auch für ein bisschen mehr, für 4,99 € alle Folgen werbefrei als Audio-Podcast. Und wer dann das gesamte Archiv hören möchte und alles als Video werbefrei sehen möchte oder hören möchte, wahlweise, der kann mit ein wenig mehr das dritte Abo quasi kaufen. Und das Tolle daran ist, da gibt es nicht nur das ganze Archiv und alle Folgen als Video oder Audio. Es gibt sie auch vor der offiziellen Veröffentlichung am Donnerstag. Das ist in der Regel mindestens 24 Stunden früher, manchmal sogar 48 Stunden früher. Das heißt, man kann uns dann schon am Dienstag oder Mittwoch hören und dafür zahlt man dann ein bisschen mehr, um quasi einen Wissensvorsprung zu haben. Und das Ganze läuft dann natürlich auch zurück hier in die Weiterentwicklung von In kleiner Runde und sichert unabhängigen Podcast-Journalismus ab. Und wir freuen uns, wenn ihr da reinslidet. Also guckt einfach mal in die Shownotes, da ist der Link. Oder auf unserer Instagram-Seite ist der Link. Patreon heißt die Plattform. Es ist super unkompliziert. Gibt es als App oder auch für einen Browser. Macht es einfach mal. Schaut es euch an. Wir haben auch schon ein paar FollowerInnen. Ich weiß jetzt gar nicht genau, wie viele. Das Interessante ist, die allererste Person, die gefolgt ist, ist, glaube ich, so wie früher bei MySpace der Tom. Das ist so eine Person, die einfach allen Patrick. Ich habe mich so gefreut. Ich hatte das so eingerichtet. Und dann wirklich eine Minute später war der erste Follower da und der heißt, glaube ich, Livy. Aber ich glaube, den gibt es auf jedem Patreon-Profil. Das ist so ein, damit man nicht traurig ist, wenn noch nichts passiert, weißt du so. Macht es auf jeden Fall mal, wir freuen uns.
9: Wahrscheinlich nicht, ne?
8: Nee, man kann dem Profil auch folgen, ohne zu bezahlen, bloß dann sieht man halt nichts, ne? Dann sieht man immer nur, demnächst kommt diese Folge, aber du wirst sie niemals hören können oder anschauen können. Also dementsprechend, aber ich bin gespannt auf euer Feedback und das ist auch ganz wichtig übrigens, dass ihr uns feedbackt. Ist das cool? Macht das Sinn für euch? Oder was würdet ihr euch da noch wünschen? Einfach damit wir das Erlebnis auch noch ein bisschen besser machen können.
9: Genau, und es ist keine Pflicht, ne? Also ihr könnt unsere Folgen sowieso bei Spotify und allen Plattformen, wo ihr sonst so Podcasts hört, weiter hören. Das ist einfach nur ein Angebot. Wenn ihr Lust habt, uns zu unterstützen, könnt ihr das auf diese Weise tun.
8: Ich habe übrigens in der Zwischenzeit gegoogelt. Das ist ja, dieser Podcast ist ja nicht nur euer Lieblingsmedienpodcast, sondern es ist auch euer, wir googeln parallel unsere Informationen und Fakten-Podcast. Manchmal zumindest. Und Patreon ist das englische Wort für Patron und der Patron ist der Begleiter. Und deshalb heißt es bei Harry Potter auch Patronus Zauber. Und wenn man ihn hervorruft, dann spricht man mit dem Zauberstab Expecto Patronum aus.
9: Guck mal, haben wir noch was gelernt.
8: Eine News noch, bevor wir in die richtigen Mediennews reingehen, Julia, ist, dass wir von TalkNow oder mit TalkNow tatsächlich den CSD aus Köln am 5.7. die Europas größte Pride Parade live übertragen werden. Und für Stammhörerinnen und Hörer dieses Podcasts, ihr wisst es ja, TalkNow ist ein Projekt von mir und Britta Schewe und ich kann dir jetzt schon mal sagen, ich habe schon jetzt 50 neue graue Haare.
9: Oh, das glaube ich. Aber wie genau wird diese Live-Übertragung stattfinden und warum genau macht ihr das? Warum bindet ihr euch das ans Bein?
8: Also TalkNow ist ja ein Talk- und Videopodcast-Sender, aber auch ein Talksender. Und ich habe im letzten Jahr, als es in Köln elendig geregnet hat, während die Pride Parade lief, habe ich arbeiten müssen und konnte da gar nicht hin. Und dann habe ich gesehen, dass es bei YouTube eine Live-Übertragung gab von der Pride Parade, direkt vom Veranstalter. Und ich fand die richtig gut. Und da habe ich mir damals schon gesagt, oh, das würde ich gerne mit TalkNow übertragen. Denn du musst dir vorstellen, die sieht so aus, diese Übertragung. Du siehst die ganze Zeit die Demonstration, ein Wagen nach dem anderen fährt an einer bestimmten Stelle vorbei und da sitzen die KommentatorInnen in einem Container und kommentieren, was man da sieht. Das ist also sehr viel Talk am Ende auch, weil es wird im Prinzip darüber geredet, was man sieht. Und das fand ich cool und dann habe ich den Kontakt gesucht zum CVD und nach, zum CVD, zum CSD, nicht zum Chef vom Dienst, sondern zum Christopher Street Day in Köln. Und zwar haben die dann gesagt, nach ein bisschen Hin- und Her-Geschreibe und wir so unsere einzelnen Vorstellungen genannt haben, dass sie die Idee sehr gut finden. Und wir sind jetzt mit TalkNow erstmal Medienpartner und übernehmen dieses Signal, das der CSD eh herstellt. Die produzieren es eh für YouTube. Und wir übernehmen dieses Signal und reichern das aber noch an. Sprich mit eigenen ReporterInnen an der Strecke, mit Einspielfilmen von Menschen auf Trucks zum Beispiel. Es sind wahnsinnig viele unserer PodcasterInnen von TalkNow, sind tatsächlich vor Ort auf den Wagen. Das heißt, die können, die können sich filmen, können ihre Eindrücke uns schicken. Das spielen wir ein. Und vielleicht machen wir auch noch eine Studioshow drumherum. Das ist noch nicht so ganz klar, weil das hängt total davon ab von Sponsoren und Partnern, die wir jetzt gerade versuchen zu gewinnen. Das, also wenn wir eine Studioshow machen, das muss finanziert werden, ist jetzt auch nicht so günstig. Und da bin ich quasi jetzt diese zwei Wochen, das ist am 5.7., das ist in zwei Wochen, da bin ich die ganze Zeit am Reden mit Sponsoren, mit Partnern, ob die vielleicht noch einen Taler übrig haben. Und ich sag dir, meine Zunge, die ist so trocken, die ist so grau und abgenutzt jetzt schon. Und glaub die Haare am Hinterkopf ganz grau. Aber ich glaube, es wird richtig cool. 5.7. auf TalkNow, Deutschland, Österreich, Schweiz im TV von 11.30 Uhr bis 17.30 Uhr live.
9: Wow, wow, das ist ja eine richtig krasse, ein krasses Projekt auf jeden Fall. Also man merkt, ihr wachst und ihr nehmt neue Herausforderungen an. Ich frage mich natürlich immer, warum macht ihr das jetzt auch noch? Warum tut er sich den Stress jetzt auch noch an? Aber man muss dazu sagen, Maurice, du hast so unfassbar viel zu tun. So unfassbar. Ich weiß überhaupt gar nicht, wie du das alles an einem Tag schaffst. Ich meine, du musst ja auch noch schlafen zwischendurch und du schläfst ja gerne. Also es ist ja nicht so, dass du so jemand bist, der nur so 3 Stunden schläft und dann weitermacht. Du schläfst ja schon, also du brauchst ja schon auch deinen Schlaf.
8: Ja, ich habe eine Stunde gebraucht, um aufzustehen. Also das Telefon ich weiß nicht, ob das dein Handy auch macht, aber mein Telefon sagt mir jetzt, wie oft ich auf Snooze drücke. Das finde ich frech.
9: Ich drücke nie auf Snooze, weil ich brauche ja keinen Wecker. Ich habe ja ein Kind.
8: Das ist okay.
9: Ich habe mir seit 6 Jahren, glaube ich, na doch, wenn ich arbeiten bin, stelle ich mir schon einen Wecker. Aber so grundsätzlich, wenn ich zu Hause bin, brauche ich keinen Wecker.
8: Also ich hatte heute Morgen 6 Wecker und ich habe 12 Mal auf Snooze gedrückt insgesamt.
9: Ah ja, krass.
8: Also jeder Wecker wurde mindestens einmal gesnoozt.
9: Nicht schlecht.
8: Du
9: bist durch wahrscheinlich, ja.
8: Ich bin ein bisschen durch. Aber das, so ein Projekt macht mega Spaß. Man kommt in ganz viel Austausch mit Menschen, die man nicht kennt. Das finde ich total spannend. Von Marken, aber auch zum Beispiel vor Ort in Köln. Und das ist toll, also TalkNow ist ja ein Netzwerk, bestehend aus 52 unterschiedlichen PodcasterInnen. Und die tatsächlich alle helfen bei dieser Nummer. Also wer kennt wen? Wen kann man ansprechen? Ich habe zum Beispiel vor 3 Tagen, wir haben auch gemeinsam mit dem CSD halt einen Reporter noch zusätzlich, der mit einer Funkkamera oder Reporterin, jetzt habe ich schon gespoilert, es wird nämlich ein Reporter, auf der Fläche unterwegs ist. Und dann habe ich eine Mail reingeschickt in unser Netzwerk, habe gesagt, wir haben ja diese Position, wir haben kein Budget dafür, aber wer hat Bock und ist zufällig in Köln und hat Lust, 7 Stunden so ein Live-Reporter zu sein? Du gehst auf Trucks hoch, du interviewst Publikum, aber auch Menschen an der Strecke, die von Vereinen kommen und alles Mögliche. Also wirklich so richtig wie früher bei der Love Parade, weißt du? Mhm. Wie früher Daisy D bei der Love Parade. Hey! So. Und wer hat Bock? Und es hat 1 Stunde gedauert. Es gab 5 Antworten innerhalb von 1 Stunde, die hatten alle Bock. Mhm. Und dann saß ich jetzt, dann hatte ich die Scheißaufgabe zu entscheiden, ja, wer wird's denn?
9: Ja.
8: Es war ziemlich ungeil, ehrlich gesagt. Es war mal so umgedreht. Früher war man die Person, die gecastet wurde. Jetzt ist man auf einmal die Person, die festigt, wer es wird. Es hat Spaß. Also, das macht auch Spaß. Und ganz ehrlich, das ist der Hauptgrund, warum ich es mache, weil es einfach auch Spaß macht.
9: Ja, das ist cool. Ich wäre ja auch gern dabei. Du hast mich ja gefragt, ob ich nicht auch kommen kann. Das Problem ist bei mir, dass ich der Juli und der August, die sind bei mir wirklich crazy, weil wir stecken ja mitten im Umzug. Ja. Ich verlasse Berlin und ziehe um nach Erfurt und baue da quasi innerhalb von kürzester Zeit muss ich da ein neues Leben, vor allen Dingen für meinen Sohn schaffen, weil der dann eingeschult wird. Also bei mir steht das Leben Kopf in dieser Zeit und deshalb ist leider so eine Reise nach Köln nicht drin. Aber ich werde das natürlich verfolgen und wünsche euch alles Gute.
8: Danke.
9: Dafür. Und starke Nerven vor allen Dingen, Maurice.
8: Ja, vor allem, weißt du, was richtig bitter ist? Das ist aber sehr eigennützig. Ich hatte wirklich 2 sehr schöne Einladungen auf Trucks und ich musste die beiden absagen, weil ich werde am Ende in so einem Container an der Strecke sitzen. Ja. Mit so einem Laptop.
9: Ja, du musst aufpassen, dass alles funktioniert, dass ihr nicht Schwarzbild sendet auf einmal.
8: Ja, das bin ich.
9: Viel Verantwortung, ja. Aber auch ein geiles Projekt. Dafür hast du ja die Leidenschaft und da hast du dann auch Bock drauf.
8: Und ich wink dann dem HBO Max Truck zu und denke mir so, ich hätte drauf sein können. Aber ja.
9: Oh, HBO Max?
8: Ja.
9: Nicht schlecht.
8: Nicht schlecht. Okay, aber wollen wir mal anfangen?
9: Wir fangen jetzt mal an. Jetzt geht's los. Hier kommt unser Jingle. Ihr kennt das Spiel. Ihr könnt gerne eine positive Bewertung dalassen, uns abonnieren. Falls ihr das noch nicht getan habt, könnt ihr aber auch am Ende der Sendung machen. Lehnt euch zurück. Viel Spaß. Jetzt kommen die Medien-News aus dieser Woche.

0: Als ich heute Morgen aufgestanden bin, Julia, habe ich mich sehr gefreut darüber, bei dwdl.de, unseren Freunden von dwdl.de, einen Artikel zu lesen über Paul Ronsheimer. Mhm. Jetzt muss man dazu sagen, der Artikel selber hat mich jetzt nicht so überrascht, denn ich habe den Podcast, um den es in diesem Artikel geht, geschnitten. Also es ist Teil meiner Arbeit. Ich schneide für dwdl.de den Podcast Visionär on Air. Und da ist in dieser Woche Paul Ronsheimer zu Gast. So, das ist das Persönliche. Aber viel wichtiger ist das, was der da drin sagt. Das ist total spannend, weil Paul Ronsheimer ja inzwischen täglich einen Videopodcast produziert.
1: Ja, crazy.
0: Frag den mal, wann der schläft. Das würde ich gerne mal wissen.
1: Wirklich. Das ist echt Wahnsinn. Vor allem, der hat ja immer Gäste, ne? Das heißt, du musst ja auch die Gäste irgendwie organisieren.
0: Keine Ahnung. Aber wenn man, wie er, pro Folge zwischen 300.000 und 500.000 HörerInnen hat, dann ist das vielleicht mit den Gästen nicht mehr so schwer.
1: Ja,
0: ich weiß
1: das
0: es nicht. Und was ganz interessant, weil er hat wirklich wahnsinnig viele Insights verraten über diesen Podcast. Er hat Thomas Lückerath, dem Chefredakteur von dwdl.de, wirklich jede Frage beantwortet. Also sowas zum Beispiel auch wie viele Hörer habt ihr eigentlich? 300 bis 500.000 pro Folge. Er meinte so, wenn es schlecht läuft, 300.000.
1: Ey, das ist so viel. Das ist so unfassbar viel.
0: Das ist unfassbar.
1: Vor allem jeden Tag. Ja. Das müsst ihr euch mal reinziehen. Vor allen Dingen, es sind ja meistens dieselben. Also man baut sich ja eine Hörerschaft auf. Ne? Und oftmals sind das ja wirklich dieselben. Das heißt, die Hardcore-Community von ihm hört jeden Tag seinen Podcast. Ist der immer eine Stunde lang eigentlich?
0: Nee, das variiert total, je nach.
1: Okay.
0: Aber er ist schon relativ lang. Also es ist nicht nur, dass es 20 Minuten sind. Also, also unter 40 Minuten kommst du nicht raus. Mhm. Das ist schon mal krass. Also ich finde das auch krass. Ich habe das mal durchgerechnet. Also wir können ja mal ganz transparent sein. Wenn du im Spotify-Partnerprogramm bist, es gibt so ein Partnerprogramm, wo Spotify Podcasts entlohnt dafür, dass sie ihre Videos bei Spotify online stellen. Mhm. Und dafür sichert Spotify den HörerInnen zu, wenn sie ein Premium-Paket haben, dass es keine Werbung gibt. Also es ist so
1: wie bei uns.
0: Genau. Und da die Preise variieren, da gibt es pro 1000 Hörer zwischen 20 bis zu 50 Euro. Das ist super, ich kann nicht sagen, woran das liegt. Das ist super unterschiedlich. Jetzt gehen wir mal von 20 Euro aus, also im absoluten Minimum für 1000 HörerInnen. So, 20 mal 300 ist schon mal 6000 Euro pro Folge.
1: Pro Folge. Aber macht er 7 Tage die Woche oder 5 Tage die Woche?
0: 7 Tage die Woche.
1: 7 Tage die Woche?
0: Ja.
1: Ernsthaft?
0: Mhm. Julia ist übrigens, wer es nicht sieht, sondern nur hört, gerade am Taschenrechner.
1: Ja, genau. Aber also 6.000 mal 7 rechnen wir dann. Habe ich das richtig verstanden? Das sind 42.000 Euro in der Woche.
0: Ja.
1: Das sind 168.000 Euro im Monat. Nur von Spotify. Hä, der hat doch noch eine andere Arbeit.
0: Der hat noch eine andere Arbeit, das stimmt. Aber er hat über diese andere Arbeit hat er auch gesprochen. Er ist ja stellvertretender Chefredakteur der Bild-Zeitung. Und er hat ganz offen darüber geredet, dass er inzwischen super selten eigentlich in Redaktionssitzungen sitzt, das gar nicht mehr macht. Er ist eher so eine Art Botschafter. Man kann schon fast sagen Maskottchen für die Bild-Zeitung, weil er natürlich in wahnsinnig vielen Talkshows sitzt, weil er sehr viel unterwegs ist in Krisengebieten. Also Paul Ronsheimer hat sich ja extrem auch dadurch profilieren können, als Marke durch seine Berichterstattung in der Ukraine und vor allem auch durch die Nähe zu den Klitschkos. Also der sitzt ja gefühlt jede Woche beim Bürgermeister von Kiew auf der Couch.
1: Aber ganz ehrlich, wenn der unterwegs ist, wann macht er den Podcast?
0: Na, er hat immer ein Mikro dabei und seinen Mac. Und die machen es genauso wie wir, über eine
1: Bild,
0: Schaltung.
1: Ne? Es ist nicht Bild, es ist nicht so aufwendig, der macht nur Audio.
0: Der macht Bild. Deshalb kann er ja überhaupt bei Spotify im Partnerprogramm Geld verdienen. Und deshalb
1: also ich höre
0: den übrigens
1: immer nur über Audio.
0: Ja, aber gibt auch Bild. Die produzieren genauso wie wir. Genauso wie wir. Zugeschaltet, Mikro, Kameras.
1: Das ist
0: Kameras.
1: So aufwendig.
0: Ja.
1: Also wenn du es jeden Tag machst.
0: Ja, wenn du es jeden Tag machst, ist es wild. Und seit neuestem ist er bei YouTube. Und das finde ich ganz interessant. Er hat nämlich eine Aussage getroffen. Und zwar hat er gesagt, dass er nicht auf YouTube verzichten kann. Und er früher gedacht hätte, Audio reicht, aber er inzwischen merkt, dass ihm nicht nur Bild Spaß macht, also Video Spaß macht, sondern Video essentiell ist. Und er wurde auch von Thomas Lückerath gefragt, ob das nicht komisch ist, weil ja die Bild selber Video auf ihrer Homepage anbietet. Die haben ja sogar so einen 24/7 Livestream, wo die ganze Zeit irgendwelche Bildproduktionen laufen. Und da hat er gesagt, ja, aber wenn er heute sagen würde, wir machen kein YouTube mehr, sondern wir machen das alles auf bild.de, dann werden da sicher ein paar Leute mit hinkommen, aber niemals alle und auch nicht die Mehrheit. Und deshalb machen sie YouTube. Und sie haben auch das erst vor ein paar Wochen angefangen, haben jetzt schon fast 50.000 Abonnenten. Und das wächst extrem. Und die Vergütung ist auch gut. Es ist auch lukrativ. Und ich finde das irre, weil er im Prinzip damit aussagt, dass die am meisten gelesene journalistische Seite, man kann sich viel über Bild unterhalten, wie geil das ist oder nicht, aber es ist die am meisten gelesene deutsche journalistische Internetseite. Und es ist die am meisten gedruckte deutsche Tageszeitung. Dass das nicht reichen würde, um YouTube Konkurrenz zu machen. Das ist, finde ich, die krasseste Aussage in dem Podcast mit in diesem Interview mit Thomas Lukerath. Das finde ich schon, finde ich schon krass.
1: Also ich habe diesen Monatslohn von Spotify jetzt nochmal aufs Jahr hochgerechnet. Das sind über 2 Millionen Euro, Maurice.
0: Also vielleicht haben
1: nur
0: wir auch
1: durch den, nur durch
0: vielleicht
1: Spotify.
0: Müssen wir nochmal richtig rechnen. Also 20 Euro auf 1000.
1: 20 ja? Euro auf 1000, ja. Was rechnen genau. wir denn da jetzt? Sagen wir mal, das Minimum, 300.000.
0: Ja, Minimum, genau. Julia rechnet, ich gucke zu.
1: Nee, warte mal, was muss ich denn da rechnen? 20 mal?
0: 20 mal 1000 erstmal.
1: 20
0: das
1: mal 1000.
0: Das ist ja 20.000.
1: 20.000 und dann?
0: Nee, warte mal. 20 mal 1000, nein, Quatsch. Das ist schon, sorry, für alle, die jetzt hören, I'm so sorry, fang noch mal an. 20 Euro pro 1000 Plays. Das heißt, du musst erstmal 300.000 Plays durch 1000 rechnen.
1: Ja.
0: Dann kommst du, glaube ich, auf 3000, ne?
1: Ne, sind wir bei 300.
0: Gut, und das mal 20.
1: Also 300.000 durch 1000 sind 300.
0: Ja. Und das mal 20.
1: Ja, sind 6.000. Deine Rechnung gut, war okay. schon richtig.
0: Okay, dann kriegt er 6.000 pro Folge. Er macht 7 Folgen im Monat. In
1: ja,
0: der Woche.
1: Das sind 42.000 Euro in der Woche.
0: So, und das rechnest jetzt mal.
1: Das sind 168.000 Euro im Monat.
0: Und das
1: dann
0: kannst du
1: sind
0: mal 12.
1: wir bei 2 Millionen Euro im Jahr.
0: So, das ist der Umsatz von Paul Ronsheimer bei Spotify.
1: Wahnsinn. Das ist
0: Wahnsinn.
1: Doch, also das, ist Wahnsinn. Das sind jetzt vermutete Zahlen
0: ja,
1: auf einer gewissen Grundlage. Und das ist ja das Minimum, was wir gerechnet haben. Also, ja. also theoretisch bekommt er mindestens allein über Spotify 2 Millionen Euro im Jahr.
0: Ja, und dazu kommt, dass
1: ey,
0: er
1: das Paul Ronsheimer, du bist einfach geil dabei.
0: Er hat natürlich
1: geil.
0: Auch mal. Er macht das nicht ganz alleine. Da ist ja noch Paul Fiatow mit dabei.
1: Ja, der
0: da
1: hat hoffentlich Angestellte bei diesem Preis.
0: Richtig, da
1: der
0: gibt es definitiv.
1: Der setzt sich hoffentlich nur hin, nimmt diese Folge auf und das, den Rest machen andere Leute. Ansonsten
0: definitiv.
1: Macht er was falsch. Der braucht ja ein paar Ausgaben im Jahr. Sonst zahlst du dich ja dumm und dämlich an Steuern und allem Möglichen.
0: Nicht nur das, sondern, also das schafft er ja gar nicht. Der wird das safe nicht schneiden. Ja. Auch wenn er gesagt hat, dass da nichts geschnitten wird. Also es ist einfach so ähnlich wie hier. Wir schneiden ja auch nichts wirklich raus.
1: Aber du musst ja trotzdem diese ganzen Upload-Geschichten und so dieses Einpflegen, das macht ja auch Arbeit.
0: Natürlich. Das ist übrigens die größte Arbeit meistens.
1: Ja.
0: Ne? Also da wird es bestimmt auch so 2-3 Leute geben, die damit mitarbeiten. Und trotz alledem ist das krass. Ich fand es einen krassen Einblick, den er da gegeben hat. Mhm. Also ich fand das sehr, sehr spannend. Und noch eine kleine News, so medienmäßig. Sie sprechen auch über eine neue Staffel Ronsheimer in Sat.1. Das macht er auch noch. Mhm. Also das ist... Also keine Ahnung, wie er das macht. Und er sah auch nicht mal müde aus in diesem Interview. Er sah nicht mal müde aus. Ich sehe immer müde aus.
1: Aber weißt du, wenn du so eine Leidenschaft für diese Themen hast und für deine Arbeit und dafür lebst und dafür brennst, dann fühlt es sich ganz oft nicht an wie Stress.
0: Ja,
1: Stress. Also es ist trotzdem irgendwo Stress für den Körper. Und der Stress, also der Körper kann ja nicht unterscheiden zwischen gutem und schlechtem Stress im Endeffekt. Aber wenn es dir grundsätzlich damit gut geht und du da irgendwie für brennst, dann ist das einfach ein anderes Arbeiten. Das muss man einfach ganz klar so sagen. Ne? Und das merkt man bei ihm ja einfach. Der lebt diesen Beruf. Und ich meine, was man auch nicht vergessen darf, und das ist eigentlich eher der Knackpunkt, das sind ja oftmals so heftige, schwere Themen, mit denen er sich beschäftigt. Das wäre, glaube ich, eher mein Gedanke, dass diese Themen an ihm nagen und nicht... Ne, die Ausübung des Jobs an sich, sondern die Themen. Und ich glaube nicht, dass du das immer draußen lassen kannst. Ich glaube, du nimmst da schon viel auch mit ins Bett und mit nach Hause. Und Also das ist, glaube ich, eher so ein Ding, wo man lernen muss, mit umzugehen, dass halt diese harten Themen, die man da jeden Tag beackert, einen nicht komplett mürbe machen. Ja. Aber der hat sich eine Karriere aufgebaut, echt wirklich heftig. Hab ich so einen Respekt vor.
0: Ich auch. Ich find's wirklich Wahnsinn. Richtig gut.
1: Voll geil.
0: Das Einzige, was in diesem Interview nicht vorkommt, und es ist auch voll okay, weil es nichts damit zu tun hat, aber es würde mich persönlich interessieren, ist, was hält eigentlich Paul Ronsheimer von der inzwischen Karriere seines früheren Chefs Julian Reichel? Der ja mit News ein Hetz-Nachrichtenportal betreibt, das auch hochgradig verschuldet ist, beziehungsweise hochgradig defizitär und gerade einen Werbeskandal in Berlin hinter sich hat. Das würde ich gerne mal wissen, aber das muss dann wahrscheinlich Paul Ronsheimer dann
1: also
0: alleine mal
1: glaube,
0: fragen, wenn die Mikros nicht laufen.
1: Ich glaube, man kann sich denken, was der Paul Ronsheimer davon hält. Er wird es halt nicht aussprechen laut, aber ich glaube, der hat da ähnliche Gedanken wie wir alle aus der Medienbranche.
0: Richtig, wir bleiben jetzt mal bei Millionen, oder?
1: Wir bleiben bei Millionen. Leute, die WM ist im vollen Gange. Es ist die größte WM aller Zeiten, haben wir, glaube ich, alle schon mitbekommen. Bis zum 19. Juli werden jetzt noch 48 Nationen um den Weltmeistertitel kämpfen. Ist irre, oder? Also das sind Zahlen, wirklich.
0: Es gibt übrigens 192 Länder auf der Erde. Ne? So.
1: Ja, also es ist ein großes Ding, sagen wir mal so. Am vergangenen Sonntag hat dann Deutschland auch endlich gespielt, haben wir uns alle drauf gefreut. Es war ein grandioser Auftakt. 7:1 haben wir gewonnen gegen Curaçao. War jetzt auch nicht so überraschend, ne, glaube ich.
0: Nee.
1: Also 7:1
0: fand ich dann schon. Nicht wie 7:1 gegen Brasilien. Das kann man nicht vergleichen.
1: Ja, aber ich finde 7:1 finde ich dann schon ab einem gewissen Punkt unangenehm und unverschämt.
0: Ja.
1: Also da denke ich mir so, Leute, dann lass doch die jetzt auch mal ein Tor schießen. Also einfach nur, also da kommt der People-Pleaser aus mir raus, aber so beim fünften Tor, da wurde es für mich dann schon unangenehm. Da haben die Leute mir auch einfach leid getan auf dem Feld, aber gut. Keine Ahnung. Aber 7:1 ist natürlich, war ein schöner Auftakt. Und man muss sagen, was ich so mitbekommen habe, es gibt in diesem Jahr einige, die WM auch boykottieren. Ne? Also die halt aufgrund der US-Politik halt sagen, ganz ehrlich, den Scheiß gebe ich mir nicht. Außerdem sind die Ticketpreise der WM so unfassbar teuer und nicht nur das, sondern auch alles andere drumherum. Hotel, Transport, ich glaube, das ist schon immer so, aber da explodieren die Preise, wo man sich dann wirklich fragt, Leute, wie sollen sich das die Menschen denn vor Ort noch leisten können? Vor allen Dingen auch die mexikanische Bevölkerung. Und im Endeffekt hast du da dann wieder nur irgendwelche Superreichen sitzen, die vielleicht gar keine richtigen Fußballfans sind, sondern einfach nur, die sich die Tickets leisten können. Und deshalb kann ich das schon verstehen, dass einige in diesem Jahr auch sagen, ey, ganz ehrlich, nee, den Scheiß gebe ich mir nicht, boykottiere ich einfach. Boykottierst du auch? Weil du hast gesagt, du hast das WM-Spiel nicht gesehen.
0: Ich habe es deshalb nicht gesehen, weil ich zur gleichen Zeit Sendung hatte mit Total Reality Live und Eva Benetatu bei mir saß und Anschuldigungen gegen Sam Dillon geäußert hat. Ja. Und dafür, dass wir quasi gegen die WM gesendet haben, ging das tatsächlich auch noch. Aber ich habe es schon mitbekommen, dass Deutschland gewonnen hatte. Wir hatten eben Backstage lief so ein Fernseher und da habe ich das schon gesehen. Ich glaube, das 2:1 oder 3:1 habe ich noch mitbekommen. Und dann war für mich das Ding halt auch gegessen. Ne?
1: Ja.
0: Also dann ist ja klar.
1: Ja, das stimmt. Ja, wenn man arbeiten muss, dann ist man halt so ein bisschen raus. Wir haben es schon zelebriert. Wir haben uns alle Deutschland-Trikots angezogen. Ich meine, für die Kinder ist das auch cool. Ne? Also ich für mich selbst hätte es jetzt nicht gebraucht. Aber mein Sohn findet das halt cool, das dann halt so mitzumachen. Und dann jeder sitzt hier und hat ein Deutschland-Trikot an und man jubelt und man freut sich und wir essen Chips und er darf eine Fanta trinken und so. Weißt du, also das ist halt dann irgendwie auch ein schönes Ereignis. Und deshalb haben wir das dann auch zelebriert und haben den Sonntagabend da echt zusammen genossen. Aber ich habe jetzt mal, um nochmal auf die Preise, du weißt, ich liebe ja, über Geld zu sprechen.
0: Ja.
1: Das ist für mich ein Thema, spreche ich gerne drüber. Und wenn da jemand sagt, die Ticketpreise sind so teuer, denke ich mir so, okay, was ist denn für dich teuer? Also, ne, das ist ja für jeden irgendwie, ist das ja so ein anderes Gefühl. Aber nur mal, dass ihr ein Gefühl dafür bekommt. Der Einstiegspreis für so ein WM-Final-Ticket liegt gerade bei stolzen 8.303 US-Dollar. Also in diesen Sphären befinden wir uns, ja? Und da bist du auch noch nicht mit deinem Partner zusammen beim Spiel, sondern da sitzt du alleine für 8.303 US-Dollar. Aber gut, ich glaube, jemand, der sich ein Ticket für 8.000 Dollar kauft, dem ist das auch scheißegal. Der zahlt dann auch für zwei Tickets 16.000. Dem, also weißt du, so, das ist, also es ist doch einfach insane. Also klar, wir sprechen jetzt hier vom Finale, aber die anderen Tickets, die liegen auch so um die 2.000 Euro. Günstig bist du dann bei 388 US-Dollar, aber das ist dann halt auch ein Spiel, das will dann halt auch vielleicht nicht unbedingt jeder sehen, ne? Aber die beliebten Spiele, da bist du irgendwie bei 2.000 Dollar. Und das, finde ich, ist einfach so frech. Es ist so frech, weißt du? Und das versaut dann ehrlicherweise auch so ein bisschen das Feeling. Und ganz ehrlich, da sitze ich dann lieber zu Hause vorm heimischen Fernsehen und schaue es mir zu Hause an. Und das haben sich ganz, ganz viele gedacht, weil die Quoten, Leute, die Quoten in der ARD...
0: Insane. Insane.
1: Die sind, also das gibt es nicht mehr heutzutage. Und da siehst du einfach, das kann nur Sport. Nur Sport und eigentlich, wenn man ganz ehrlich ist, nur Fußball kann das die Leute so vors Fernsehen holen. Und zwar haben durchschnittlich 23,43 Millionen Zuschauerinnen und Zuschauer das Spiel geschaut. Im Durchschnitt. Ja, also das ist dann, also quasi beim Höhepunkt waren noch mehr Leute da. Durchschnitt bedeutet einfach nur, wie viele waren permanent da und sind gegangen, ne? Also das ist der Durchschnitt. Das ist ein Marktanteil beim Gesamtpublikum von 70,2%. 70% Leute. Das heißt, über zwei Drittel aller Menschen.
0: Das ist schon ewig her, ne? Das ist jetzt auch nicht, das ist selbst für WM-Verhältnisse nicht normal.
1: Nein, das ist Wahnsinn. Also über zwei Drittel aller Menschen, die sich entschieden haben, zu diesem Zeitpunkt Fernsehen zu schauen, haben das WM-Spiel geguckt im Ersten. Und da kann ich mal kurz sagen, ich gucke gar nicht im Ersten. Ich habe nämlich bei Magenta TV geguckt. Das heißt, Magenta... Weil die
0: alle
1: haben
0: Spiele
1: ja
0: exklusiv im Haushalt Krüger.
1: Ja, natürlich.
0: Dann habt ihr auch das, weil Magenta hat ja eine sehr interessante Reporterposition. Die sind ja in irgendeinem Hochhaus auf so einem Balkon, ne? Stehen die da mit ihrem Moderationspult, habe ich gesehen. Das sieht ziemlich sexy aus, wie das gemacht ist. Naja.
1: Ja, Johannes B. Kerner und so, die sind da am Start. Und Klopp und Manuel Neuer-Müller.
0: Und Kaulitz.
1: Genau, das haben wir geschaut. Und das ist da nicht mal mit reingerechnet, Leute. Das ist da nicht mit drin. Es geht hier nur um die Quoten vom Ersten. Und das ist einfach Wahnsinn. Und auch Public Viewing, ne? Es gab ja auch einige Public Viewing Events an dem Tag, obwohl das Wetter war so scheiße. Also es hat so geregnet. Also für alle, die draußen geguckt haben, war das, glaube ich, echt ein bisschen blöd, weil es auch so windig war. Jedenfalls hier in Berlin. Ich weiß jetzt nicht, wie es im Rest Deutschland war.
0: Schön.
1: Ja, okay, gut. Aber auch das zählt da nicht mit rein. Also gefühlt hat eigentlich jeder dieses Spiel geguckt. Und so richtig nach Boykott fühlt sich das dann nicht an.
0: Nein.
1: Ehrlich gesagt.
0: Nein. Das ist mit diesem Boykott.

0: solche Events haben. Ne, dass wir gemeinsam eine gute Zeit haben, dass wir gemeinsam etwas erleben, dass wir gemeinsam die Geschichte auch erleben. Und in welcher Form auch immer, ich finde es einfach schön, dann solche Events irgendwie mitzuerleben. Und wir konnten das nicht nur bei uns jetzt in Deutschland sehen, was das bei uns in Deutschland für die TV-Quoten einfach bedeutete, sondern man hat das auch richtig gut gesehen beim Basketball in den USA. Das haben wir, glaube ich, auch alle mitbekommen. Die Knicks haben nach 53 Jahren endlich wieder den NBA-Titel geholt. Und New York war im Ausnahmezustand. Und das hat wirklich die ganze Welt mitbekommen, hauptsächlich auch, weil Social Media explodiert ist. Also Instagram, meine Instagram For You Page war komplett voll mit diesem Knicks-Game. Bei dir wahrscheinlich nicht, Maurice, ne?
1: Das ja, meine so auch, aber wir haben ja zwei unterschiedliche Bubbles. Meine war auch voll, aber bei mir ging es hauptsächlich darum, dass Donald Trump ausgebuht wurde.
0: Ah ja, okay. Na guck mal, bei mir ging es dann eher um Timothy Chalamet, Kylie Jenner. Taylor Swift.
1: Das ging an mir vorbei.
0: Ja, das so ist ja egal, aber es war trotzdem da. Egal mit welchem Thema. Aber also man muss auch sagen, das dritte und vierte Spiel dieser Finals, das fand statt im Madison Square Garden. Das ist ja in New York. Das heißt, da war dann einfach die Promi-Dichte so extrem hoch, ja. Also in der Front Row saßen Taylor Swift, Ben Stiller, Timothy Chalamet, Kylie Jenner, Jerry Steinfeld, Chris Rock. Also die Liste ist lang, die könnte ich jetzt noch 5 Minuten so weiter vorlesen. Also wirklich A-Prominenz. Man muss auch sagen, die Tickets haben wohl angeblich am Spielrand über eine Mille gekostet, also so eine Mille.
1: Meinst du, die haben das alle gezahlt?
0: Ja, wahrscheinlich nicht. Oder?
1: Glaube ich nicht. Die werden doch eingeladen, oder?
0: Weiß es nicht, wie es abläuft. Wahrscheinlich werden die eingeladen.
1: Weil man findet, also es bringt wahrscheinlich der ganzen Nummer mehr, wenn Taylor Swift in der ersten Reihe sitzt, als wenn sie sich ein Ticket kauft, oder? Weil, wenn du
0: und
1: eingeladen wirst.
0: Die könnte sich aber leisten, der wäre das doch scheißegal. Dann
1: der wäre das scheißegal. So aber wenn du eingeladen wirst, da geht man immer so einen indirekten Deal mit ein. Dann gibt es diese. Weil dann darf man sich nicht wundern, wenn man abgefilmt wird, zum Beispiel, in so eine Nummer, ne?
0: Ja. Also das ist auf jeden Fall, diese ganzen Bilder, die sind so krass viral gegangen. Und also. Ich muss ehrlich sagen, ich habe da Gänsehaut gehabt. Ich sag's euch, wie es ist. Ich habe es richtig mitgefühlt. Ich habe mitgefühlt, wie Timothy Chalamet da aus diesem Stadion rausläuft und mit irgendwelchen Fans zusammen rumspringt, sich so freut, vor Ekstase sein Shirt auszieht, auf den Boden schmeißt. Und es haben alle einfach gemeinsam gefeiert. Und das fand ich einfach so schön. Und auch auf den Straßen New Yorks ist es einfach eskaliert. Es war eine Eskalation. Inmitten fand man dann den Bürgermeister wieder, den New Yorker Bürgermeister Sohan Mamdani. Der hat mitgefeiert zur New Yorker Hymne von Alicia Keys. Haben die alle mitgeschrien. Also es war wirklich, also die Knicks, muss man sagen, ist popkulturell gesehen auch einfach eine extreme Nummer. Die Knicks waren in gefühlt jeder US-Serie, sei es jetzt Friends oder King of Queens, immer ein Ding. Ja, also die haben immer auf irgendeine Art und Weise haben die eine Rolle gespielt und die waren halt in den letzten vergangenen Jahren wirklich nicht sehr erfolgreich und dass die jetzt diesen NBA-Titel geholt haben, ist einfach wirklich historisch gesehen einfach eine Riesennummer und weil es eben auch popkulturell so eine wichtige Mannschaft ist, weil es eben New York auch verkörpert, hat das einfach so ein Riesen, also weltweit einfach so ein Hype ausgelöst. Und die Einschaltquoten, das ist ja auch das Spannende für uns als Medienpodcast, habe ich mich gefragt, wie waren denn wohl die Einschaltquoten bei diesem Spiel? Und die waren, man kann es nicht anders sagen, die waren historisch. Ja, es waren die höchsten TV-Ratings seit der Michael-Jordan-Ära 1998. Überlegt euch mal, wie viele Jahre da dazwischen liegen. Im Schnitt haben über die Spiele hinweg knapp 20 Millionen Menschen das live vom Fernsehen geschaut. Das war ein fettes Plus von mehr als 115% im Vorjahr.
1: Krass.
0: Haben mehr Leute das geschaut als letztes Jahr.
1: Also ich habe ja, als ich jetzt in den USA war vor ein paar Wochen, haben wir ja, da liefen die ja schon, die Playoffs. Haben wir die auch geguckt, auch die Spurs. Die Spurs haben sich ein bisschen reingekämpft. Jetzt wären wir hier in kleiner Runde dein Basketball-Profi-Podcast. das Interessante ist ja, dass die Quoten, der große Quoten-Winner ist in dem Fall ABC, weil ABC

0: dieses letzte Game hatte. Aber das Interessante ist ja, dass diese Playoffs sind ja aufgeteilt zwischen drei Medienpartnern. Die ist, entweder ist es NBC, es ist ABC oder es ist sogar Amazon Prime, die das ausstrahlen. Mhm. Ich glaube sogar auch TNT ist auch noch mit dabei. Also, aber TNT hat die Rechte verloren ab demnächst. Aber das muss ich dir vorstellen, das ist für amerikanische Zuschauer super stressig, weil die Games andauernd irgendwo anders laufen. Sie laufen teilweise auf NBC oder auf dem Streamingdienst von NBC auf Peacock oder es läuft bei ABC oder es ist ein Heidendurcheinander.
1: Also der Zugang ist auch nicht so richtig gegeben, weil du musst ja dann wahrscheinlich auch wieder ein Abo haben.
0: Und zwar für alles dann ein einzelnes, ne?
1: Das ist ja nicht so wie bei uns in Deutschland, ARD, okay, haben wir alle.
0: Genau, nee.
1: Da wollen wir das Deutschlandspiel gucken, ganz easy peasy, gehen wir auf die ARD und dann gucken wir es im Ersten. Das ist da eben nicht gegeben.
0: Und es ist richtig teuer. Es ist richtig teuer, kann ich dir sagen. Mhm. Da zahlst du im Monat, wenn du so, ich sag mal so, das Basic-Paket von Fernsehen haben willst, bist du schon bei $80, ne?
1: Das ist echt, also in der heutigen Zeit auch wieder die Frage, wer kann sich das eigentlich zusätzlich noch leisten, ne?
0: Es ist sick. Es ist wirklich sick. Aber ganz interessant ist noch die Bild-Zeitung. Wir haben heute schon ein paar Mal über die Bild-Zeitung gesprochen. Die Bild-Zeitung hat sich einfach in dieser Woche wieder mal so viele absurde Fehler geleistet. Auch im Rahmen
1: so,
0: der
1: Paul
0: ganzen...
1: Paul Ronsheimer, jetzt hör mal bitte zu.
0: Ja, richtig, Paul. Als stellvertretender Chefredakteur.
1: Hier kommt Kritik jetzt von uns.
0: Und zwar hat die Bild-Zeitung über den Hype um Taylor Swift beim Finale gesprochen, weil Taylor Swift trug ein New York Knicks-Shirt, aber mit einem witzigen Wortwitz. Und zwar stand dort auf ihrem Shirt I love Stevie Nicks. Nicks genau. Geschrieben wie Your Nick, ne?
1: Genau, die war mit so einer Mädelsgruppe unterwegs, von dieser einen Band Heim. Genau.
0: Oh krass, Heim. Oh Gott, das ist so wild. Heim war mal so eine kleine Indie-Band aus L.A. Irre,
1: die sind riesig geworden anscheinend mittlerweile.
0: Das ist irre.
1: Und die eine davon hat diese T-Shirts gemacht. Selbst, zu Hause.
0: Und Stevie Nicks.
1: Immer mit so Wortwitzen, ne? Zum Beispiel Nickelback, Nicole Kidman. Also immer mit einem K vorne. Ne? Also das war so die Idee
0: jetzt
1: dahinter.
0: Jetzt verstehst du noch mehr. Siehst du, das hat die Bild gar nicht geschrieben. Die Bild hat sich nur auf Taylor Swift konzentriert und da war halt der Wortwitz I love Stevie Nicks. Stevie Nicks ist aber auch die Sängerin von Fleetwood Mac. Und die Bild-Zeitung hat dann, so geil, hat dann ein Foto von Stevie Nicks abgedruckt. Das war aber gar nicht Stevie Nicks. Da stand in Untertitel Stevie Nicks 75. Stevie Nicks ist inzwischen 75 Jahre. Oder sogar noch ein bisschen älter, 78, sorry, ich habe sie etwas jünger gemacht, 78. Das Foto war aber das Bild einer Sängerin einer bekannten Fleetwood Mac Coverband. Und diese Sängerin ist 35. Und wenn man dieses Foto sieht, dann sieht man, das kann im Leben keine 78-jährige Frau sein. Auch keine Madonna mit Superlifting. Das ist einfach keine 78-jährige Frau. Da fängt es schon mal an. Und darunter schrieb dann die Bild-Zeitung, dass ja Taylor Swift, und der Artikel ist immer noch online, das Bild von der angeblichen Stevie Nicks ist nicht mehr drin. Ich habe eben nochmal geguckt. Aber das alles andere steht immer noch drin. Und zwar, dass Taylor Swift kurz vor dem Knicks-Game in der Stephen Colbert Show ihre Liebe zu Stevie Nicks erklärt hat. Die Stephen Colbert Show ist seit 3 Wochen abgesetzt. Die gibt es nicht mehr. Aber Taylor Swift saß scheinbar in einer nicht mehr existierenden Fernsehshow und hat
1: das
0: ihre Liebe...
1: Das war wahrscheinlich so. Sie saß da sicherlich irgendwann mal, hat das gesagt, aber das ist wahrscheinlich einfach schon ewig her.
0: Das ist schon ewig her. Definitiv ist das ewig her. Mhm. Das ist so... Wir haben ja gleich noch ein anderes Thema. Die Bild-Zeitung hat auch in dieser Woche behauptet, die Programmchefs von ProSieben und Sat.1 seien gefeuert. Auch das ist nicht die Wahrheit.
1: Okay.
0: Das ist, anyway. Ja, aber gut.
1: Da kommen wir gleich noch zu. Wir schauen uns jetzt erstmal an, was wird sich ändern im Programm? Was kommt hinzu? Worauf können wir uns freuen? Was gibt's einfach so da für Veränderungen?
0: Was gibt's da einfach so da?
1: Gehen wir mal zum ZDF.
0: Richtig. Und ich weiß nicht, ob das eine schlaue Entscheidung ist. Sebastian Lege, der beliebteste deutsche Fernsehkoch, würde ich fast inzwischen sagen, zumindest bei Gen Z, bekannt aus Die Besseresser, der kocht immer so, beziehungsweise ich liebe Die Besseresser, der muss immer so Convenience-Food nachbauen und herausfinden, wie das gemacht wird. Also wie kriegt man es hin, dass zum Beispiel in der Hanuta-Schnitte die Waffel nicht durchweicht, obwohl sie ja auf einem Weich, auf so flüssiges Zeug und so weiter. Ist total spannend. Wie macht man Kit Kat selber und so? Ist total interessant. So. ZDF Besseresser unter anderem, macht er nicht nur, aber auch. Dieser Mann wird nach 13 Jahren das ZDF verlassen. Und zwar auf eigenem Wunsch. Das ist nicht so, dass ZDF ihn rausballert oder so. Das ist nicht der Fall, sondern er ist von RTL abgeworben worden. Er hat übrigens damals bei RTL angefangen, vor 15 Jahren, aber ist relativ schnell zum ZDF gegangen und in den letzten 13 Jahren hat man halt die Besseresser als eine wirklich bekannte ZDF-Marke aufgebaut. Das lässt er hinter sich. Das ZDF will diese Marke weiterführen. Mal gucken, mit wem oder wie auch immer. Aber er wird auf jeden Fall ab dem kommenden Jahr, ab 1.1.2027 bei RTL unter Vertrag sein und das exklusiv. Wie genau das aussehen wird, ob sein Team da auch mit umzieht, weil da gibt es ja auch so gewisse Gastmoderatoren bei der Sendung, die da immer mit dabei sind, das ist im Moment noch nicht bekannt. Ich persönlich glaube, dass das ein Fehler ist.
1: Hm.
0: Ja.
1: Meinst du, weil die Quoten vielleicht bei RTL dann nicht so stark sein werden?
0: Vielleicht, also ich sage mal so, das System RTL oder generell das System Privatfernsehen funktioniert halt einfach anders. Also da kannst du auch mal schnell wieder rausfliegen, weil irgendwas nicht gut ist. Und wir haben das ja schon gesehen, Beispiel Steffen Hensler, der ja seine Vox, ich sag mal so seine Vox-Wohlfühlheimat, die er sehr lange bespielt hat, ja mal eine Zeit lang für die Nachfolge von Stefan Raab bei Schlag den Star zu Schlag den Hensler. Und das lief ja ganz, ganz schlecht. Und dann war das auch nach einem, nicht mal einem Jahr auch wieder vorbei, diese Gastauftritte. Und das gab es ja schon öfter. Also dass Leute ihre, ich sag jetzt mal so, gewachsene Heimat verlassen haben für ein lockendes Angebot im Privatfernsehen. Und dann Linda Zervakis ist auch so ein Beispiel. Das ist eine ganz tolle Journalistin, die jetzt ab und an mal noch bei ProSieben zu sehen ist, aber seitdem die Sendung Zervakis und Obtenhövel nicht mehr fortgeführt wird, die auch wirklich miese Quoten hatte, ist auch Linda Zervakis so ein bisschen, naja, da ist keine wirklich große Präsenz mehr. Und ich meine, Linda Zervakis in der ARD, das war halt ein Ding, ne? Und das finde ich darum. Ich verstehe, dass man nach 13 Jahren, da ist alles sehr eingefahren, da ist alles immer sehr gleich, aber ich fühle das nicht.
1: Ja, so ein Angebot ist dann halt auch verlockend, ne? Dann kommt so ein Sender auf dich zu, möchte dich haben, nur dich und keinen anderen. Und dann ist vielleicht die Bezahlung auch ein bisschen besser, weil das ist bei den Privaten meistens so. Und ja, ich kann das schon verstehen. Wer nicht wagt, der nicht gewinnt. So.
0: Ja.
1: Wer
0: absolut
1: auch etwas wagt, ist Beatrice Egli. Die kennen wir ja eigentlich auch eher so aus Schlagersendungen vom ZDF. Aber die werden wir jetzt öfter mal in Sat.1 sehen. Und zwar wird sie jetzt Schauspielerin in der neuen Serie Die Landarztpraxis-Team Sonnenhof. Und das ist total interessant, weil sie spielt da das erste Mal nicht sich selbst. Ne? Sie hat schon immer mal so ein paar Gastrollen auch gemacht. Nee, die kriegt jetzt eine richtige Rolle. Sie wird die Celine spielen. Ist eine alte Freundin der Hauptfigur, die irgendwie ein Geheimnis hat. Man weiß noch nicht welches. Das ist, also es ist sehr mysteriös über diese Figur. Und die Serie startet am 29. Juni, also ist nicht mehr ganz so lange hin. Werktags um 19 Uhr wird sie laufen. Allerdings die Folgen mit der Beatrice Egli kommen dann erst so im Spätsommer. Also da müssen sich alle Fans noch so ein bisschen müssen sich noch so ein bisschen gedulden. Und sie hat selber gesagt, es wird für sie eine ganz aufregende neue Herausforderung. Sie hat da großen Respekt vor, aber die wird das wahrscheinlich ganz großartig machen. Und man selbst fragt sich ja dann immer so, wie kommt denn sowas eigentlich zustande? Ne? Also warum besetzt jetzt ein Sender eine Schlagersängerin? Also was genau möchten die denn damit bezwecken? Und man kann sich das eigentlich schon ganz gut zusammenreimen. Sat.1 erhofft sich dadurch natürlich bessere Quoten, weil die Beatrice Egli hat ja schon einen ziemlich krassen Bekanntheitsgrad und ist auch, würde ich sagen, bei der beim Durchschnittsdeutschen relativ beliebt. Die sieht man, glaube ich, ganz gerne. Das ist so eine Frohnatur, die hat immer gute Laune und die zieht dann vielleicht auch ein bisschen Zuschauer an. Das heißt, die wollen einfach, die erhoffen sich mit ihr bessere Quoten. Bin ich mal gespannt, ob das dann auch funktioniert, weil man muss sagen, der Vorabend in Sat.1, das ist nicht ganz so leicht. Also, das ist Dead eher schwierig.
0: Zone. Deadly Zone.
1: Ist schwierig. Es gab ja jetzt letztens diese Vorabendserie Frieda mit Feuer und Flamme. Das lief so schlecht, dass die sogar vorzeitig abgesetzt wurde.
0: Ja, aber ich habe nur diesen Trailer dazu gesehen. Also sorry, das war ja auch wirklich, das war ja plump. Also plumper geht's nicht. Da ist diese Frieda und sie steht zwischen dem Schönling und dem muskulösen Feuerwehrmann. Der Schönling, der daherkommt wie ein Versicherungsberater, buhlt um sie. Und dann ist da der mega attraktive, muskulöse Feuerwehrmann. Und das im kleinen Dorf bei der Freiwilligen Feuerwehr. Wie wird sich Bürokraftfrau Frieda entscheiden? Also Leute, Das ja. ist, wo ist, hat das eine KI geschrieben?
1: Ja, also jetzt mal du. Ganz.
0: Also
1: kann schon ganz, sein.
0: Das ist so, also so, also so plump ist nicht mal der Bergdoktor. Mm. Und beim Bergdoktor weißt du schon nach 3 Minuten in der Folge, wie diese Folge endet und was die Handlung ist.
1: Ja.
0: Und da muss ich nicht mal die Serie sehen, da weiß ich schon aus dem Trailer. Also,
1: ja. Ja, Leute, da müsst ihr euch auch einfach mal ein bisschen mehr anstrengen. Also ja. wisst ihr, es ist wirklich nicht mehr leicht auf dem Markt. Und dann so einen Mist rauszuhauen, ganz ehrlich, seid ihr auch selber schuld. Naja, wir schauen mal, wie es mit der Beatrice dann letztendlich läuft. Schauen wir einfach mal.
0: Aber das mag tatsächlich übrigens ein Grund sein, warum sie die Beatrice Egli Show ja proaktiv beendet hat. Es gab ja die Beatrice Egli Show im ZDF. Mhm. Und die wurde ja beendet von ihr. Nee, Quatsch, nicht im ZDF, in der ARD. Und die wurde ja von ihr beendet. Sie wollte die ja nicht weitermachen. Gute Quoten und so. Und vielleicht ist es genau das, weil sie gesagt hat, sie will sich ja neuen Dingen widmen. Vielleicht ist es an der Stelle wirklich die Schauspielerei. Ja. Also kann ich mir gut vorstellen.
1: Da kannst du auch nicht mehr so viel nebenbei machen. Ich weiß nicht, wie die das produzieren. Das ist wahrscheinlich so eine Staffelproduktion, ne? Wo die dann, aber wenn es werktags ist, naja, das ist ja permanent dann, oder? Die Produktion.
0: Ja, wir hatten ja schon mal eine Schauspielerin der Landarztpraxis hier.
1: Die hat gesagt, das war staffelweise.
0: Das ist jetzt aber das Spin-off, ne? Das ist jetzt nicht das OG.
1: Das ist eine neue Serie. Ist eine neue Serie, die dann kommt. Ja, ist ja auch egal. Jedenfalls so oder so, wenn du so ein, wenn du ein festes Member bist im Cast bei so einer täglichen Serie, da hast du schon viel zu tun. Also das ist schon irre. Okay, gut. Nächste News.
0: Noch eine kurze News aus der Reality-Welt. RTL erweitert seinen Reality-Kosmos um eine Sendung namens Bad Boyfriends, moderiert von Calvin Kleinen und Charlotte Engelhardt, die sich ja schon in letzter Zeit als Moderatorin der Wiedersehenssendungen im Reality-Bereich bei RTL als absolutes Reality-Fangirl entpuppt hat. Calvin Kleinen muss man wahrscheinlich fast niemandem mehr erklären, wer das ist. Inzwischen auch Reality-OG, wechselt quasi so ein bisschen von der ich nehme an jedem Format teil hin zu ich hoste Formate. Und das Konzept ist schnell erklärt. 8 Männer werden unter einem Vorwand in eine Partyshow eingeladen, in einer Bro Island Villa und werden dann konfrontiert von ihren 8 Ex-Freundinnen und dann kommt die große Abrechnung. Das Ganze geht schon bald los. Am 30. Juni startet das. Es sind 10 Folgen, die jeweils im Doppelpack veröffentlicht werden. Und mich erinnert das, wenn du dich mal dran erinnerst, mich erinnert das an eine Satire, die wir mal hier im Programm hatten. Wenn du dich erinnerst, hatten wir mal...
1: Hier von den kleinen Brüdern, oder?
0: Richtig, die hatten eine, ich glaube im ZDF lief das, ne? ZDF Neo, ZDF Neo hatten die eine Satire-Sendung über eine fiktive Reality-Show mit einem wirklich sehr, sehr ähnlichen Konzept. Wir hatten damals auch Teile des Casts hier zu Gast und mich erinnert das total daran. Wirklich, als wäre, jetzt ist die Satire Wirklichkeit geworden. Das finde ich einfach insane. Also, ja.
1: Ich gucke gerade also, Player of Ibiza, so hieß das.
0: Ja, Player of Ibiza, da war das nämlich auch so. Und da hatte man sich nämlich, weil die Quoten so schlecht waren, einen neuen Twist einfallen lassen und hat die auch unter einen Vorwand in die Show geladen. Und dann wurden sie dort auch mit Ex-Partnern konfrontiert und so weiter. Und jetzt heißt es halt Bro Island und die Männer ziehen in die Bros. Es ist alles...
1: Witzig.
0: Es ist, ist jetzt neu, startet schon demnächst. Startet noch vor dem Pride of Talk Now. Ist schon abgedreht, wird spannend auf jeden Fall.
1: Sehr schön. Genau. So, und dann haben wir es eben schon so leicht angeteased. Über dieses Thema wollen wir jetzt nochmal ganz schnell sprechen. Es geht um die ProSiebenSat.1 Senderchefs, Maurice. Was ist da los?
0: Nicht das, was die Bild behauptet hat. Die Bild hat geschrieben, ProSieben und Sat.1 Chefs gefeuert. Da mussten sie wenige Stunden später die Überschrift ändern, denn die Wahrheit ist, ProSieben und Sat.1 Chef bekommen neue Aufgaben. Klingt natürlich nicht so sexy, kann man nicht so viele Klicks mitmachen, aber de facto ist es schnell, also wenn man es schnell daher sagt, ist es so, die Sender von ProSiebenSat.1 und zwar allesamt und nicht nur ProSieben und Sat.1, sondern auch Kabel 1, 6, bekommen neue Strukturen. Und zwar gibt es nicht mehr die klassischen Senderchefs, sondern es gibt, man nennt das eine neue Matrixstruktur, das klingt ja super sexy, Matrixstruktur. Und zwar sind die früheren Chefs der Sender und Chefinnen jetzt nicht mehr zuständig für den Sender, sondern für Themengebiete. Das heißt, die verantworten Themengebiete und dann wird geguckt, die Produktion innerhalb dieser Themengebiete, auf welchem Sender passen die wie. So, also so ist es mal ganz, ganz grob gesagt. Und das betrifft unter anderem Hannes Hiller, der war bis dato Programmchef von ProSieben. Das heißt ein bisschen anders, das heißt dann so Chief Content Operator. Chief Content Officer. Wir würden mal sagen Programmchef. Und der verantwortet in Zukunft Show und Comedy innerhalb der Sendergruppe. Marc Rasmus, der jetzt ja Sat.1 in den letzten anderthalb Jahren ja wirklich wieder in Richtung Erfolg gelenkt hat. Das finde ich nämlich ganz interessant. Der ist ja unter anderem dafür verantwortlich, dass zum Beispiel Sat.1 im letzten Monat ProSieben überholt hat und auch Vox. Marc Rasmus übernimmt in Zukunft die Gebiete Fiktion, Reality und Factual Entertainment. Factual ist das englische Wort für journalistische Unterhaltungsformate. Das ist ganz interessant, weil du ja in Sat.1 mit Ronzheimer so ein Format hast, aber mit Thilo Mischke auch bei ProSieben zum Beispiel.
1: Stimmt.
0: Das verantwortet dann in Zukunft Marc Rasmus. Und dann ist es noch so, dass die Sender 6, Quatsch, also die, ganz kurz, Ellen Koch, die bis dato die Chefin von 6, ProSieben Max und Sat.1 Gold und Kabel 1 Doku war, wird sich in Zukunft um andere Themen kümmern. Aber die Leute, die früher die Senderchefs waren, jetzt wird es nämlich ein bisschen kompliziert, bleiben weiterhin die Markenbotschafter dieser Sender.
2: Hä?
0: Verstehst du?
1: Nee.
0: Also, Hannes Hiller, der jetzt mal ProSieben-Chef war, aber jetzt nicht mehr ist, sondern jetzt Chef für Show und Comedy ist, der wiederum wird in Zukunft trotzdem, wenn ProSieben eine zum Beispiel Pressekonferenz macht zu einer neuen Show, trotzdem als der Repräsentant von ProSieben auftreten, auch wenn die Show, die eventuell in ProSieben, bei ProSieben läuft, von Marc Rasmus verantwortet wird.
1: Okay. Ja, gut. Wenn sie damit klarkommen, sollen sie es so machen.
0: Also, jetzt muss man dazu sagen, damit folgen sie allerdings auch dem Modell, wie es RTL macht. Ne? RTL hat ja auch nicht mehr explizite Programmchefs, sondern da gibt es, eine Zeit lang war im Prinzip Inga Leschek Chefin von allem, von allen Sendern. Das ist jetzt nicht mehr ganz so. Auch da hat man so ein bisschen Strukturen geschaffen. Vox hat ja zum Beispiel auch keinen eigenen Programmchef mehr, sondern da hat man auch diese, so eine Art Strukturen, so verantwortlich gebildet.
1: So übergreiflich also, einfach.
0: Genau. Ja. Und dann guckst du, zu welchem Sender das passt und
1: macht
0: so.
1: Macht auch Sinn.
0: Und ja, das ergibt
1: eigentlich
0: Sinn.
1: Eigentlich macht es auch Sinn.
0: Ja, und man muss dazu auch sagen, dass ja ProSieben Sat.1 sowieso schon vor über einem Jahr diese Identitäten der Sender so aufgelöst hat, indem ja alles auch mit Join vermengt wird. Und das heißt ja immer schon ProSieben Join, Sat.1 Join. Das Design ist super angeglichen, sieht überall gleich aus inzwischen. Also, dass die Marken jetzt so eine extreme Wiedererkennbarkeit haben, ist eh schon passé. Und dann kannst du natürlich auch das so aufbauen.
1: Man muss auch sagen, es gibt ja auch nicht mehr so viel, weißt du? Also früher haben die Sender ja individuell ganz viel einfach auch produziert, auch im täglichen Geschäft. Und das hast du ja nicht mehr. Das heißt, du brauchst diese Leute auch nicht mehr. Hiller kann dann halt für alle senderübergreifend die ganzen Formate dann verantworten. Ist ja auch in Ordnung, weil es ist ja auch alles überschaubar mittlerweile.
0: Total. Also ich finde das auch mal, er hofft sich übrigens davon, eine gewisse Verschnellerung in Content-Produktion und natürlich auch, dass man, wenn man für einen Content verantwortlich ist, man besser die einzelnen Wege sehen kann. Das macht auch Sinn, weil wenn du jetzt ProSieben-Chef bist, dann denkst du nur an ProSieben, ja? Dann denkst du daran, wie kriege ich ProSieben gut positioniert, Social Media, TV und so weiter und so fort. Wenn ich aber jetzt Chef bin von, ich sag mal, wie jetzt demnächst, der neuen Padel-WM, die kommen wird, dann gucke ich, wo passt dieser Inhalt hin?
1: Padel,
0: passt
1: der meinst gut du Padel?
0: Heißt es, da spricht man das nicht Padel aus oder so irgendwie so Padel?
1: Ich kenne es unter Padel. Ist das dieses Spiel, das was so ähnlich ist wie Tennis?
0: Ja, genau. Padel.
1: Okay, vielleicht spreche ich es auch immer falsch aus. Ich kenne es unter Padel spielen.
0: Ich habe eine französische Vorname. Und bei uns in Frankreich sagt man Padel. Anyway, da gibt es ja auch eine Neuauflage übrigens im November, weil die Quoten im letzten Jahr so Bombe waren, 9,8%. Und das zum Beispiel, das verantwortet dann Hannes Hiller. Und dann wird halt geguckt, wo passt das am besten hin. Jetzt passt es tatsächlich zu ProSieben.
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2: herzlich willkommen bei den On-Air-Stories. In dieser On-Air-Story möchte ich euch die Sendung Oldie-Treff von Peter Ziermann vorstellen. Hallo Peter, schön, dass du da bist.
3: Ja, freut mich auch.
2: Was ist denn die Sendung Oldie-Treff genau? Also worum geht es?
3: Ja, ein bisschen old-fashioned Radio. Zum einen werd ich ja seit 100 Jahren gefühlt durch, dass wir hier noch Plattenspieler im Studio haben, weil ich tatsächlich immer noch eigentlich 100% Vinyl spiele. Und mein Musikgeschmack, der liegt ja eigentlich eher bei internationalen Titeln, bei Beat und ja, vernünftigen Nummern der 60er, 70er Jahre. Aber ich spiele auch sehr viel deutsche Musik, bin nach wie vor jedes Wochenende auf dem Flohmarkt, sammle da irgendwelche Schallplatten ein. Und es gibt so einen Spruch, den ich auch seit Jahren mache: Bei mir kann sich jeder jeden Titel wünschen. Wenn jemand von Heino die schwarze Barbara haben will, dann kriegt er die auch. Ja.

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1: Herzlich willkommen zu einer weiteren On-Air-Story. Ich bin heute mit Rolf Gensrich im Studio, der die Sendung OK Beat macht.
2: Hallo, freue mich, dass ich hier sein darf.
1: Wie würdest du ansonsten deine Sendung generell beschreiben?
2: Die Sendung lässt sich eigentlich schlecht beschreiben. Also es gibt mehrere Varianten. Ich versuche, Gäste mir ranzuholen aus allen möglichen Gegenden, so Sachen, die mir über den Weg laufen. Das kann also der Würstchenverkäufer sein bis hin zu irgendwelchen kleinen Aktionen, Grundeinkommen zum Beispiel oder kleine Parteien oder aber Musiker, die mir auf der Straße auffallen, denen ich dann mal meine Visitenkarte gebe und sage, kommt doch mal vorbei, meldet euch doch mal.
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